0: zeichnen, damit die Menschen wissen, sie haben es mit KI zu tun.
1: Zum Beispiel muss bei Chatbots und anderen Systemen, die direkt mit Menschen kommunizieren, der Einsatz von KI klar offengelegt werden. Auch bei künstlich erzeugten oder manipulierten Videos, Bildern oder Sounds. Und bei sogenannten Deepfakes, also KI-generierten Videos von Themen, die im öffentlichen Interesse stehen. Bei Nichtkennzeichnung drohen den Unternehmen eklatant hohe Strafen bis in Millionenhöhe.
2: Kleine Belohnungen im Alltag statt größerer Anschaffungen. Vor allem junge Leute leben diesen Konsumtrend derzeit wieder und teilen ihn auch auf Social Media, berichtet Martin Rauter.
3: Matcha Latte oder Pistazien Croissant. Kleine Belohnungen für zwischendurch liegen im Trend. Vor allem die Gen Z zelebriert das auf Social Media als Little Treat Culture. Der Griff zu kleinen Luxusartikeln statt zu größeren Anschaffungen ist nicht neu, sagt Cordula Zercher, Marketing-Expertin der WU Wien.
4: Interessanterweise sehen wir das während Krisen immer wieder. Das ist kein neues Phänomen.
3: Trotz steigender Preise wird Geld für kleine Genussmomente ausgegeben. Sie geben ein Gefühl von Kontrolle und eine kurze Auszeit vom Alltag, sagt die Expertin. Das berichtet auch eine Passantin in Wien.
5: Im Alltag gönne ich mir schon etwas, weil ich mir sage, wir strugglen eh alle.
3: Und gerade an heißen Sommertagen wie diesen kann man sich schon mal eine kleine Auszeit in Form eines sogenannten Spaßgetränks erlauben.
2: Große Fischrettungsaktion derzeit im Nussensee im Salzkammergut. Weil der Wasserpegel auf 5 Meter gesunken ist, geht den Fischen der Sauerstoff aus. Daher werden die Tiere vorübergehend in einen Löschteich gebracht. 1 Tonne Fische ist bereits gerettet worden. Und einer der bekanntesten Bergsteiger, Nirmal Purjar, ist bei einem Lawinenabgang in Pakistan ums Leben gekommen. Der nepalesisch-britische Extremsportler hat vor 7 Jahren alle 8000er innerhalb eines halben Jahres bestiegen und damit einen Rekord aufgestellt. Und jetzt zum Wetter und zu Michi Mattern.
6: Heute gehen sich in Summe in ganz Österreich einige Sonnenstunden aus, es ist aber nicht ungetrübt. Anfangs halten sich stellenweise noch dichtere Restwolken, vielleicht mit etwas Regen, und am Nachmittag bilden sich vor allem im Berg- und Hügelland neue Schauer oder Gewitter, die vereinzelt heftig sein können. Die Temperaturen gehen im Osten noch ein wenig zurück, Höchstwerte 28 bis 35 in 2000 Meter um 18 Grad. In der neuen Woche kommt die Rekordhitze aber zurück, bei viel Sonne und ein paar Gewittern sind am Dienstag und Mittwoch im Osten wieder bis zu 40 Grad möglich.
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1: Am Mikrofon Nina Walli, es ist 3 Uhr. Immer mehr junge Menschen in Europa sind von Wohnungs- und Obdachlosigkeit betroffen, auch in Österreich, wie eine breit angelegte Studie in Innsbruck zeigt. Wolfgang Böhmer.
2: Allein in Innsbruck haben 1.400 Menschen kein eigenes Dach über den Kopf. Fast 40% davon sind erst zwischen 18 und 29 Jahre alt. Tendenz steigend. Viele haben zwar einen Job, können sich aber trotzdem keine Wohnung leisten, leben dann meist auf einer Matratze bei Bekannten. Das schafft Abhängigkeit und nicht selten berichten Frauen dann auch noch von Übergriffen, sagt Innsbrucks Vizebürgermeister Georg Willi.
3: Wir schießen mit den Wohnungspreisen, vor allem auch mit den Mieten, durch die Decke. Da bleiben viele auf der Strecke und landen in entweder prekären Wohnverhältnissen, oft unter großem Druck oder tatsächlich auf der Straße und in Notschlafstellen.
2: Viele Betroffene haben oft trotz Job auch schon Schulden. Da fordern Experten mehr Hilfe durch die Schuldnerberatung, die besser finanziert werden muss. In Innsbruck wird aktuell auch ein Wohnareal errichtet, in dem vor allem 600 junge Menschen eine günstigere Wohnmöglichkeit finden sollen.
1: Nach dem Migrantenansturm auf der spanischen Exklave Ceuta haben die EU-Innenminister für Dienstag eine Videosondersitzung einberufen. Dabei sollen vor allem die Entwicklungen auf Ceuta erörtert werden, heißt es. Laut spanischen Behörden sind fast alle Migranten inzwischen wieder nach Marokko zurückgebracht worden. Auf dem Großglockner ist ein deutscher Bergsteiger in eine Gletscherspalte gestürzt. Der 82-Jährige blieb nach etwa 4 Metern auf einer Schneebrücke liegen und konnte einen Notruf absetzen. Er wurde leicht verletzt ins Krankenhaus Lienz geflogen. Und knapper Sieg für Salzburg am Abend in der Fußball-Bundesliga. Die Salzburger gewinnen gegen Hartberg 1:0, Martin Lang.
4: Die neu formierte Salzburger Elf braucht viele Chancen und viel Ballbesitz für den 1:0-Heimsieg gegen Hartberg. Den neuen Salzburg-Trainer Danny Röhl stört aber die geringe Effizienz.
5: Wir haben 36 Torabschlüsse, aber im Fußball geht es nicht um Daten, sondern es geht darum, dass du Ergebnisse holst. Das haben wir gemacht. Ich bin sehr zufrieden. Erster Spieltag ist immer so ein bisschen, wo steht man wirklich?
4: Die Salzburger stehen mit 3 Punkten da, Sturm Graz zum Ligaauftakt mit 1 durch das 1:1 bei WSG Tirol. Sturmtrainer Ingo Litsch wirkt enttäuscht.
6: Es sind ganz klar 2 verlorene Punkte. Die Bundesliga ist der wichtigste Bewerb für uns. Alles andere international ist was ganz Besonderes. Aber jetzt geht es schon auch darum, in der Realität anzukommen in der Bundesliga.
4: Heute spielen ab 17 Uhr Aufsteiger Austria Lustenau gegen Ried, WAC gegen die Wiener Austria und ab 19 Uhr Rapid gegen Altach.
1: Und jetzt zum Wetter und zu Michi Mattern.
7: Der Sonntag bringt eine freundliche Mischung aus Sonne und Wolken, wobei der sonnige Eindruck meist überwiegt. Dichter können die Wolken heute in der Früh und dann wieder im Lauf des Nachmittags sein. Da bilden sich nämlich speziell im Berg- und Hügelland einige Schauer und Gewitter, die meisten vom Adelberg bis zum Dachstein. Die Rekordhitze macht heute auch im Osten Pause, Höchstwerte 28 bis 35 in 2000 Meter um 18 Grad. Schon morgen kommt sie aber zurück und erreicht am Dienstag und Mittwoch einen neuen Höhepunkt. Da sind im Osten stellenweise wieder um die 40 Grad möglich.
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1: Am Mikrofon Nina Walli, es ist 4 Uhr. Kritik gibt es am Entwurf des sogenannten Wasserentnahmeregisters, das Klima- und Landwirtschaftsminister Norbert Totschnig diese Woche mit ersten Details vorgestellt hat. Veronika Mauler berichtet.
2: Wer entnimmt in Österreich wie viel Grundwasser und wofür? Antworten auf diese Fragen soll das Wasserentnahmeregister liefern. Doch so wie es von Minister Totschnig den Koalitionspartnern vorgeschlagen worden ist, werde man keine umfassende Datenlage bekommen, sagt Klimaanwältin Michaela Krömer.
3: Nach dem jetzigen Entwurf dürfte die Mehrheit aller industrieller Betriebe, mit Ausnahme der großen, und die Mehrheit aller landwirtschaftlicher Betriebe nicht erfasst sein.
2: Kommt das Register wie angekündigt, verstoße es gegen die EU-Wasserrahmenrichtlinie.
3: Es ist rechtswidrig, weil es tatsächlich keine umfassenden Entnahmemengen erfasst.
2: Anwältin Krömer hat für die Umweltorganisationen Claw und Ökobüro ein Rechtsverfahren eingeleitet. Der entsprechende Antrag liegt im Umwelt- und Klimaministerium. Krömer rechnet mit einem Verfahren vor den Verwaltungsgerichten.
1: An vielen Urlaubsorten gibt es wieder immer öfter Reisepasskontrollen, vor allem in Italien. Gerhard Janser hat sich angesehen, welchen Ausweis man wo mithaben sollte.
4: Stichprobenartige Kontrollen kann und darf es immer geben, selbst wenn man am Strand unterm Sonnenschirm liegt. Dort reiche aber oft eine Kopie des Reisepasses oder Personalausweises. Der sollte lieber sicher verwahrt im Hotel bleiben, rät Dagmar Redl, Verkehrsexpertin des ÖAMTC.
5: Was definitiv kein Reisedokument ist, der Führerschein. Dieser Mythos, der haltet sich sehr hartnäckig. Es ist in Österreich ein amtlicher Ausweis, aber es ist kein Reisedokument.
4: Wer mit Enkelkindern oder Kindern von Freunden verreist, braucht zudem eine Vollmacht der Erziehungsberechtigten. Und auch Haustiere benötigen Reisedokumente, einen EU-Heimtierausweis, der vom Tierarzt ausgestellt wird.
1: Explosion in einem Restaurant im Zentrum der russischen Hauptstadt Moskau. Mindestens 3 Menschen sind getötet, 21 weitere verletzt worden. Russische Behörden sprechen von einem Bombenanschlag. Eine Frau soll einen selbstgebauten Sprengsatz bei sich gehabt haben. Der Hintergrund ist noch nicht bekannt. Italien erlebt einen historischen Geburtenrückgang. Im Durchschnitt bekommt eine Italienerin derzeit 1,14 Kinder. Nur in Malta, Spanien und Litauen liegt die Geburtenrate noch niedriger. Als Ursachen sehen Experten wirtschaftliche Unsicherheit, hohe Wohnkosten und die schwierige Vereinbarkeit von Familie und Beruf. Und jetzt zum Wetter und zu Michi Mattern.
6: Heute gehen sich in Summe in ganz Österreich einige Sonnenstunden aus, es ist aber nicht ungetrübt. Anfangs halten sich stellenweise noch dichtere Restwolken, vielleicht mit etwas Regen, und am Nachmittag bilden sich vor allem im Berg- und Hügelland neue Schauer oder Gewitter, die vereinzelt heftig sein können. Die Temperaturen gehen im Osten noch ein wenig zurück, Höchstwerte 28 bis 35 in 2000 Meter um 18 Grad. In der neuen Woche kommt die Rekordhitze aber zurück. Bei viel Sonne und ein paar Gewittern sind am Dienstag und Mittwoch im Osten wieder bis zu 40 Grad möglich.
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1: Am Mikrofon ist Lorenz Wildner. Heute tritt die Transparenz- und Kennzeichnungspflicht des Europäischen AI Acts in Kraft. Damit müssen KI-Inhalte von Anbietern und Betreibern klar erkenntlich gemacht werden. Bei Nichteinhaltung der Kennzeichnungspflicht drohen Strafen in Millionenhöhe. Sie werden von nationalen Aufsichtsbehörden eingehoben. In Österreich steht eine solche Behörde im Regierungsprogramm. Derzeit ist die KI-Servicestelle in der Rundfunkregierungsbehörde RTR angesiedelt. Details von Saskia Fenenbos.
2: Wenn künstliche Intelligenz zum Einsatz kommt, dann muss das ab jetzt auch auf den ersten Blick erkennbar sein und gekennzeichnet werden. Bei Unternehmen, Medienanbietern und auch in der öffentlichen Verwaltung. Staatssekretär für Digitalisierung Alexander Bröll.
3: Das bedeutet, die öffentliche Verwaltung wird bei KI-Anwendungen diese dementsprechend auch kennzeichnen, damit die Menschen wissen, sie haben es mit KI zu tun.
2: Zum Beispiel muss bei Chatbots und anderen Systemen, die direkt mit Menschen kommunizieren, der Einsatz von KI klar offengelegt werden. Auch bei künstlich erzeugten oder manipulierten Videos, Bildern oder Sounds. Und bei sogenannten Deepfakes, also KI-generierten Videos von Themen, die im öffentlichen Interesse stehen. Bei Nichtkennzeichnung drohen den Unternehmen eklatant hohe Strafen bis in Millionenhöhe.
1: Die USA verzichten nach Angaben von US-Präsident Donald Trump vorübergehend auf weitere Angriffe gegen den Iran. Die USA seien vom Iran und von weiteren Ländern in der Region darum gebeten worden, ließ der US-Präsident wissen. Demnach zeichnet sich eine neue Vereinbarung ab. Diese müsse aber schnell erzielt werden. Auch Israel verzichtet laut Trump vorerst auf weitere Angriffe. Die Waldbrände in Griechenland sind weiter nicht unter Kontrolle. Am Abend wurden viele Ortschaften und Dörfer evakuiert. Betroffen sind Regionen westlich von Athen, aber auch auf der Halbinsel Peloponnes, rund 100 Kilometer weiter westlich brennt es. Obwohl rund 500 Feuerwehrleute im Einsatz waren, kamen die Einsatzkräfte Polizeiangaben zufolge am Boden kaum voran. Und Italien erlebt derzeit einen historischen Geburtenrückgang. Im Durchschnitt bekommt eine Italienerin derzeit 1,14 Kinder. Nur in Malta, Spanien und Litauen liegt die Geburtenrate noch niedriger. Als Ursachen sehen Experten wirtschaftliche Unsicherheit, hohe Wohnkosten und die schwierige Vereinbarkeit von Familie und Beruf. Und wir kommen noch zum Wetter.
4: Die extreme Hitzewelle, die vorgestern zahlreiche Rekorde und erstmals im Juli knapp über 40 Grad gebracht hat, und zwar in Wieselburg, die schwächt sich übers Wochenende vorübergehend etwas ab. Allerdings nur kurz, denn schon morgen legen die Temperaturen wieder zu und am Dienstag sowie am Mittwoch dürften weitere Rekorde folgen. Heute liegen die Höchstwerte zwischen 28 Grad im Außerfern und 35 Grad im Machfeld. Dazu scheint in ganz Österreich für etliche Stunden die Sonne, es ist aber bei weitem nicht ungetrübt. Anfangs halten sich stellenweise noch dichtere Restwolken, aus denen es vereinzelt leicht regnen kann. Und am Nachmittag bilden sich Quellwolken, aus denen speziell im Berg- und Hügelland ein paar Regenschauer und Gewitter entstehen. Die meisten und vereinzelt kräftige vom Bregenzer Wald bis zu den niederen Tauern. In der neuen Woche kommt die Rekordhitze zurück. Bei viel Sonne und ein paar Gewittern im Bergland erreichen die Temperaturen meist 30 bis 38, im Osten am Dienstag und Mittwoch sogar wieder bis zu 40 Grad. So viel zum Wetter von Michael Mattern.
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1: Am Mikrofon Christina Kreuz, guten Morgen. An mögliche Reisepasskontrollen an der Grenze haben wir uns seit einigen Jahren wieder gewöhnt. Verstärkt kontrolliert wird derzeit aber auch an den Urlaubsorten selber, vor allem in Italien. Muss man den Reisepass dort eigentlich immer dabei haben, also auch am Strand oder im Restaurant? Gerhard Janser aus der Konkret-Redaktion hat sich angesehen, welche Dokumente man im Urlaub braucht.
2: Stichprobenartige Kontrollen kann und darf es immer geben, selbst liegt. Dort reiche aber oft eine Kopie des Reisepasses oder Personalausweises. Der sollte lieber sicher verwahrt im Hotel bleiben, rät Dagmar Redl, Verkehrsexpertin des ÖAMTC.
3: Was definitiv kein Reisedokument ist, der Führerschein. Dieser Mythos, der haltet sich sehr hartnäckig. Es ist in Österreich ein amtlicher Ausweis, aber es ist kein Reisedokument.
2: Wer mit Enkelkindern oder Kindern von Freunden verreist, braucht zudem eine Vollmacht der Erziehungsberechtigten. Und auch Haustiere benötigen Reisedokumente, einen EU-Heimtierausweis, der vom Tierarzt ausgestellt wird.
1: Die USA verzichten nach Angaben von US-Präsident Donald Trump vorübergehend auf weitere Angriffe gegen den Iran. Grund sei, dass sich eine neue Vereinbarung abzeichne, so Trump. Ein solcher Deal müsse aber schnell erzielt werden. Auch Israel sieht vorerst von Angriffen ab. Nach der Migrationskrise in der spanischen Exklave Ceuta treffen sich am Dienstag die EU-Innenminister zu einer Dringlichkeitssitzung. Das Treffen war auf Verlangen von 22 der 27 EU-Staats- und Regierungschefs anberaumt worden. Unterdessen normalisiert sich die Lage in Ceuta. Nach Angaben der spanischen Regierung sind fast alle der 50.000 bis 60.000 Menschen, die es innerhalb kurzer Zeit von Marokko in die abgeschottete Exklave geschafft haben, inzwischen zurückgekehrt. Zum Sport. Zum Auftakt der Fußball-Bundesliga haben in den ersten drei Spielen der LASK und Salzburg jeweils ohne Gegentor gewinnen können. Salzburg gewinnt das gestrige Abendspiel durch ein spätes Tor 1:0 gegen Hartberg. Martin Lang.
4: Die neu formierte Salzburger Elf braucht viele Chancen und viel Ballbesitz für den 1:0-Heimsieg gegen Hartberg. Den neuen Salzburg-Trainer Danny Röhl stört aber die geringe Effizienz.
5: Wir haben 36 Torabschlüsse, aber im Fußball geht es nicht um Daten, sondern es geht darum, dass du Ergebnisse holst. Das haben wir gemacht, bin sehr zufrieden. Erster Spieltag ist immer so ein bisschen, wo steht man wirklich?
4: Die Salzburger stehen mit 3 Punkten da, Sturm Graz zum Liga-Auftakt mit einem. Durch das 1:1 bei WSG Tirol, Sturmtrainer Ingolic wirkt enttäuscht.
6: Das sind ganz klar 2 verlorene Punkte. Die Bundesliga ist der wichtigste Bewerb für uns. Alles andere international ist was ganz Besonderes. Aber jetzt geht es schon auch darum, in der Realität anzukommen in der Bundesliga.
4: Heute spielen ab 17 Uhr Aufsteiger Austria Lustenau gegen Ried, WRC gegen die Wiener Austria und ab 19 Uhr Rapid gegen Altach.
1: Berichtet Martin Lang. Das waren die Nachrichten mit Christina Kreuz. Das Wetter.
7: Ein bisschen geht die extreme Hitze heute auch im Osten zurück und schon jetzt sind Wolken und einzelne Schauer unterwegs. Wir starten aber warm in den Sonntag. In Wien und Eisenstadt bei 23 Grad, 22 Grad sind es in St. Pölten und Linz. 19 in Salzburg, 18 in Innsbruck und Bregenz. Graz hat 22 Grad jetzt und Klagenfurt 21. Vor allem in Tirol, Kärnten und der Steiermark hat es in der zweiten Nachthälfte noch teilweise geregnet oder gewittert. Auch aktuell sind vereinzelt Schauer und dichtere Wolken unterwegs. Die werden am Vormittag aber weniger und dann gehen sich verbreitet ein paar Sonnenstunden aus. Die Luft bleibt aber labil. Von Vorarlberg bis ins Salzkammergut und bis Oberkärnten entstehen ab Mittag teils kräftige Gewitter und die können später auch ins Flachland ziehen. Vor allem in Schauernähe ist es windig heute und es werden zwischen 28 Grad in manchen Tälern und 35 im Burgenland. Um die 18 Grad sind es heute in 2000 Meter Höhe. So viel zum Wetter von Katrin Ladstätter.
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8: Und Dobro jutro für uns zwei zumindest heute eine Premiere. Freue mich sehr. Alexandra Plaster.
9: Lieber Dobro jutro, Marco.
8: Gospodiczna, gut ausgeschlafen?
9: Ja, gut ausgeschlafen. Upam, dass ich die Tudi da was baue. Du bist auch gut geschlafen.
8: Ja, es war schon besser, aber es ist immerhin. Fein. Ja, fein. Ich freue mich. Heute
9: freu mich.
8: Der Tag der Schwestern, da können wir zwar nicht mitreden, aber sind wir nicht alle Brüder und Schwestern im Sinn und im Geist.
9: Aber ich bin die Lieblingsschwester meines Bruders, das weiß ich.
8: Schau bitte, da hast du mir schon was voraus. In diesem Sinne, fröhliches Munterwerden. Guten Morgen.
9: Ja, da war ich.

0: Musik aus Slowenien. Sascha Ausenik und seine Oberkrainer mit der lustigen Hochzeit. Und wir haben zwar keine lustige Hochzeit, aber ein lustiges Festl direkt auf der Göhrehöralm im Gailtal. Alexandra, da waren wir, glaube ich, wir zwar schon vor hunderten, gefühlten hunderten Jahren dabei, oder?
1: Ja, so lange ist es noch nicht her. Žegen na Gorjanski planini, danes, heute auf der Göhrehöralm in der Gemeinde Hohenthurn, wo der Marco und ich aufgewachsen sind.
0: Ja, genau. Quasi wir haben jeden Tag auf den Berg aufgeschaut.
1: Ja, ich schaue noch immer gern rauf, wenn ich in die Heimat fahre. Der Simon Meschnick und sein Papa, der Daniel Meschnick, die wissen ein bisschen mehr darüber, über dieses Fest.
0: Genau, denn es ist ja ein grenzüberschreitendes Fest. Das heißt also wirklich, in Friede und Freundschaft feiert man da einen schönen Sonntag. Ja, meistens den ganzen Tag lang.
2: Sonntag haben wir den Almkirchtag, Fest der Amicizia, gemeinsam mit unseren italienischen Freunden, das veranstaltet von der Conta, von der Göhrha und eben mit den Freunden aus Italien. So ein schönes Fest. Und ein bisschen Almlauf, ein bisschen Essen und ein bisschen Trinken. Ein bisschen Musik spielt auch und wird ein schöner Tag werden, hoffentlich.
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0: Ja, also es wird hinaufgelaufen. Auch bist du schon mal mitgelaufen?
1: Nein, so sportlich bin ich nicht.
0: Ja, aber ich glaube, wer noch Lust und Laune hat, der muss zumindest keine Ausrede finden, weil Zeit hat man noch genug, Simon, oder? Wann geht's los?
2: Also der Start ist in Krakau um 9 Uhr, über 6 Kilometer und 1000 Höhenmeter bis auf die Göhrehöralm. Um 11 Uhr ist noch ein Gottesdienst. Und nachher, danach geht es nachher weiter mit einer schnelligen Musik von den Bierpastas aus dem Kanaltal. Und nachher schauen wir, wie lange wir feiern werden nachher.
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0: Und ich kann mich erinnern, dass es da immer sehr kulinarisch zugegangen ist. Ich glaube, die Italiener haben was mitgebracht, die Kärntner sowieso.
1: Es gibt aus allen Regionen etwas und zwar gleich nach 11 Uhr, nach der Messe, die um 11 ist. Die wird übrigens dreisprachig sein, slowenisch, italienisch und deutsch und dann gibt es die Spezialitäten.
0: Im Schnittpunkt dreier Kulturen. Simon, was gibt es für Spezialitäten? Was habt ihr vorbereitet?
2: Ja, es gibt einmal kulinarisch einiges zu erwarten. Spezialitäten aus Italien, Pasta, Frico und so weiter, was halt aus dem friulanischen Raum so alles bekannt ist. Natürlich gibt es zum Trinken auch etwas.
3: Kulinarisch noch was čaka, seveda pijače, dobro austrijsko pivo, italijansko vino in za jed imajo poskrbljeno, imajo friko, polento, špagete, vsega, kar si lahko predstavljate naših dobrot.
0: Oh, krieg ich jetzt schon noch Hunger?
1: Ich freue mich schon auf den italienischen Wein.
0: Ja, sagst du, bist heute dabei?
1: Voraussichtlich ja. Aber ich gehe nicht zu Fuß raus.
0: Ja, das habe ich mir eh gedacht, das wäre nämlich meine nächste Frage gewesen, Simon, aber ich glaube, da kann man ganz gemütlich mittlerweile auf die Göhrecher Alm hinauffahren, war ja auch nicht immer so.
2: Es ist der Weg frisch gerichtet, kann man mit jedem PKW aufgefahren von der Göhrecher Seite, ist alles beschildert. Das ist wirklich schön, ist man in 20 Minuten oben, kann man oben parken und nachher geht man noch 5 Minuten zu Fuß und dann ist man schon mittendrin.
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0: Also ein Rundumblick.
1: Ein Rundumblick in alle vier Himmelsrichtungen. Die Göhrecher Alm ist nämlich die letzte Alm der Karnischen Alpen. Von hier hat man dann den wunderbaren Ausblick auf die Julischen Alpen, die Karawanken, den Dobratsch und man kann sogar bis ins Jauntal Podjuna sehen.
0: Ja, bitte schon. Allein der Ausblick ist einmal eine Reise wert, aber nicht nur, wir haben schon gehört, also es wird ein freundschaftliches Fest, wie die all die Jahre zuvor. Kulinarisch sowieso, musikalisch sowieso, man tauscht sich aus und
1: das Blatscher der Grimogor.
0: Genau, und für die etwas gemütlicheren haben wir ja gehört vom Simon und vom Daniel, man kann auch mit dem Auto hinauffahren. Also dann allen heute einen schönen Göhrecher Almkirchtag. Um 9 Uhr geht's los mit dem Wettlauf, 11 Uhr der Gottesdienst und dann entscheidet jeder, wie lange es dauert, hätte ich gesagt.

0: Das Alpski Quintett rund um Janis Beer mit Otto Bestner waren ja auch am Montag beim Slowenentag, beim Villacher Kirchtag schon traditionell all die Jahre mit dabei. Apropos Villacher Kirchtag, heute so der Ausklang. Einige sagen, es ist der Wiedergutmach-Sonntag für viele, die vielleicht einmal zu oft unterwegs waren. Da geht man dann mit der Familie noch einmal zum Villacher Kirchtag, noch einmal auf eine Suppen, auf einen Braten und dann mit den Kindern ein bisschen Ringelspiel fahren. Ne?
1: Ja, und einige, die haben von Sonntag bis Sonntag durchgefeiert.
0: Da sind dann wirklich nur die Harten im Garten. Und für die wird es heute wirklich hart, weil es wird dann weiter noch einmal heiß und schwül. Vor allem am Vormittag überwiegt der Sonnenschein. Am Nachmittag entstehen dann neuerlich Quellwolken. Regen und Gewitter sind diesmal aber nur vereinzelt dabei. Am ehesten über den Bergen im Norden des Landes. Dazu mäßiger, zeitweise lebhafter Wind, vorwiegend aus Süd. Und schon wie erwähnt, warm, 29 bis 35 Grad.
1: 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Temperature bodo dosegle od 29 do 35 stopinj.
0: Schauen wir uns die Temperaturen im Einzelnen an. Bad Eisenkabel derzeit wolkenlos und 16 Grad.
1: Železna Kabla 16 stopinj.
0: In Delach im Trautal ebenso keine Wolken zu sehen und 16 Grad.
1: Delach v Dravski dolini 16 stopinj.
0: Feistritz ob Bleiburg 16.
1: Bistrica nad Pliberkom prav tako 16.
0: Feldkirchen, heute bei schon fast 20 Grad.
1: Trg 20 stopinj.
0: Dann haben wir noch Gmünd, wolkenlos 15 Grad.
1: Gmünd, ja, wie 15 stopinj.
0: In Hermagor in der Wolfeniastadt ein paar Wolken bei 16 Grad.
1: Schmohor 16.
0: Hier bei uns in Klagenfurt 21 Grad schon, schau, Hitzepol momentan.
1: Marcelozzo je 21 stopinj.
0: Und das Beste wie immer zum Schluss, Kocanamuti, wolkenlos 15,1 Grad.
1: Kötscher Malten. Geht nicht, komm mal einer.
0: Ja, er heitert dich, gell?
1: Ja.
0: 3,5 Minuten nach 6:30. Schönen guten Morgen.
1: Lebe dein Jutro.

0: von Spanien jetzt wieder zurück zu uns. 6 Minuten noch bis 6:45.
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0: Einen Ort, den viele regelmäßig besuchen, den andere wiederum lieber meiden, den nimmt der evangelische Pfarrer Roland Wernick aus Wels jetzt eine Woche lang in seine Morgengedanken in den Blick. Der Friedhof zum Beispiel ist für ihn keineswegs nur ein Ort der Trauer.
3: Es lebe der Zentralfriedhof und alle seine Toten, sang Wolfgang Ambros in den 70er Jahren. Vor ein paar Wochen fand am Welser evangelischen Friedhof eine ungewöhnliche Feier statt. Unter dem Motto »Unendlich, ein Lebensfest am Friedhof« versammelten sich ca. 30 Menschen zwischen 20 und 80 Jahren. Nicht die Trauer um Verstorbene stand an diesem Abend im Mittelpunkt, sondern die Freude am Leben. Das Leben ist stärker als der Tod. Der Tod hat nicht das letzte Wort. Das ist ja der Kern der christlichen Auferstehungsbotschaft. In einigen süd- und mittelamerikanischen Ländern ist es üblich, fröhliche Feste am Friedhof zu feiern. Und so war es diesmal auch in Wels. Wir sangen ein Lied, das ursprünglich aus Brasilien stammt. Ich sing dir mein Lied, in ihm klingt mein Leben. Die Töne, den Klang hast du mir gegeben, vom Wachsen und Werden, von Himmel und Erde, du Quelle des Lebens. Dir sing ich mein Lied. Nach dem Auftritt einer Samba-Trommelgruppe ließen wir 30 Luftballons mit lebensbejahenden Wünschen aufsteigen. Gestärkt mit dem Segen stießen die Teilnehmenden zum Abschluss mit einem Glas Sekt auf das Leben an. Ich habe an diesem Abend die Quelle des Lebens ganz besonders intensiv gespürt.

0: Trio Korotan in Radio Kärnten. 10 vor 7, heute am Nachmittag, 13.35 Uhr, gibt es wieder unsere wöchentliche zweisprachige Sendung Dobadan Koroschka, Dobadan Steierska.
1: Dobadan Koroschka, Dobadan Steierska. Danes z naslednje vsebino. Možnost do dvojezičnega sodstva bodo po besedah pravosodne ministrice Špora imeli tudi koroški Slovenci iz Celovca, ne pa pravice.
0: Genau, laut Justizministerin Sporer, und das ist ein Beitrag heute, den man sehen wird, werden auch in Klagenfurt lebende Kärntner Slowenen die Möglichkeit auf zweisprachige Gerichtsbarkeit in der Landeshauptstadt haben, nicht aber das Recht, sagt sie.
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0: Ein weiterer Beitrag, eine Demonstration in Völkermarkt macht auf Versäumnisse bei der Umsetzung des Berichts zur Polizeiaktion am Berschmannhof aufmerksam. Und was haben wir noch?
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0: Bereits zum zweiten Mal fand in und rund um den Verkhof in Feistritz ob Bleiburg Bistrica pri Bliberku ein Geomantie-Workshop statt. Und dabei geht es um, du lachst, da geht es um Energiestrukturen der Erde und ihre Wechselwirkungen mit den Menschen, was man alles lernt bei euch.
1: Naja, es zahlt sich auch zuzuhören und
0: in jedem Fall. Einen Kongress hat es auch gegeben.
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0: Der Svetovni slovenski Kongress, Weltkongress der Slowenen, lud in diesem Jahr zum 30. Camp für slowenische Kinder aus aller Welt ein, das in der Nähe von Maribor stattfand. Und Sprache ist auch noch ein großes Thema bei euch.
1: Teden športa in jezika mladi so v Šentjanžu znova doživeli razgiban in zelo pester teden.
0: Genau, bei der Woche der Sprache und des Sports in St. Johann Šentjanž erleben Kinder erneut eine abwechslungsreiche Ferienwoche. Und was noch neu sein wird heute, eine Premiere. Es gibt eine neue Kollegin, die Dobadan Koroška, Dobadan Steierska moderieren wird.
1: 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Heute moderiert zum ersten Mal Nadja Kojšnik in ona je že zelo napeta. Sie freut sich schon sehr drauf.
0: In jedem Fall. Ja, wie sagt sie?
2: 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To je vsako nedeljo smo imeli, to je stalnica, bila v naši družini in tudi zdaj z mojimi otroki je to vedno tisto v nedeljo, kar gledamo in seveda zdaj, ko sem pa del tega, sem pa tudi malo nervozna, ker seveda je nekaj novega, ampak zelo se veselim, da sem lahko del te oddaje in tega tima. Ja, Dobadan Koroška war schon von kleinen Beinen auf ein Teil meiner Kindheit. Wir waren jeden Sonntag vorm Fernsehen um 13:30 und haben uns immer diese Sendung angeschaut und dann haben wir gesagt, ja, das hat einfach dazugehört. Und jetzt natürlich bin ich ein bisschen aufgeregt, aber auch sehr gespannt und freue mich eigentlich, ein Teil dieser Sendung zu sein und auch des Teams.
0: In jedem Fall wechselt sie jetzt mal die Seiten von der gemütlichen Wohnzimmer-Couch, wo man am Nachmittag zugeschaut hat, ins Fernsehstudio. Dobadan Koroška, heute Premiere, 13.35 Uhr.
1: Ob 13.35 Uhr, ob Regie ORF2, Danis Prvic moderiert Nadja Kojšnik.
0: Genau, und wir wünschen natürlich alles Gute für die Premiere. Toi, toi, toi.

0: Berkenzummer am See. Das war sie schon, unsere erste gemeinsame Stunde am Sonntag. Fortsetzung folgt.
1: Bila mi velika čast, eine große Ehre.
0: Lepo nedeljo, hvala lepa. Und einen schönen Sonntag dir auch.

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1: Am Mikrofon Christina Kreuz, guten Morgen. Die Hitzewelle hat Österreich fest im Griff. Die Grundwasserspiegel sind historisch tief. Vor diesem Hintergrund hat Klima- und Landwirtschaftsminister Norbert Totschnig diese Woche erste Details seines Entwurfs für das sogenannte Wasserentnahmeregister genannt. Wer mehr als 200.000 Kubikmeter Grundwasser im Jahr entnimmt, soll meldepflichtig sein. Kritik kommt von der Initiative für Klimarecht. Mit den angekündigten Schwellenwerten würden nur wenige große Industriebetriebe erfasst werden. Veronika Mauler berichtet.
2: Wer entnimmt in Österreich wie viel Grundwasser und wofür? Antworten auf diese Fragen soll das Wasserentnahmeregister liefern. Doch so wie es von Minister Totschnig den Koalitionspartnern vorgeschlagen worden ist, werde man keine umfassende Datenlage bekommen, sagt Klimaanwältin Michaela Krömer.
3: Nach dem jetzigen Entwurf dürfte die Mehrheit aller industrieller Betriebe, mit Ausnahme der großen, und die Mehrheit aller landwirtschaftlicher Betriebe nicht erfasst sein.
2: Kommt das Register wie angekündigt, verstoße es gegen die EU-Wasserrahmenrichtlinie.
3: Es ist rechtswidrig, weil es tatsächlich keine umfassenden Entnahmemengen erfasst.
2: Anwältin Krömer hat für die Umweltorganisationen Claw und Ökobüro ein Rechtsverfahren eingeleitet. Der entsprechende Antrag liegt im Umwelt- und Klimaministerium. Krömer rechnet mit einem Verfahren vor den Verwaltungsgerichten.
1: Bei einem russischen Luftangriff auf die ukrainische Region Cherson kam mindestens ein Mensch ums Leben. 7 weitere wurden verletzt, wie die zuständige Militärverwaltung mitteilt. Bei dem Angriff wurden demnach mehrere Gebäude und Fahrzeuge beschädigt. Die große Anschaffung wird verschoben, der kleine Luxus bleibt. Ein Matcha Latte oder ein neues Kosmetikprodukt. Little Treat Culture heißt der Trend, bei dem sich vor allem junge Menschen kleine Belohnungen im Alltag leisten und auf Social Media teilen. Warum das gerade jetzt beliebt ist und was dahinter steckt, berichten Sarah Heidenreich und Martin Rauter.
4: Matcha Latte oder Pistazien Croissant. Kleine Belohnungen für zwischendurch liegen im Trend. Vor allem die Gen Z zelebriert das auf Social Media als Little Treat Culture. Der Griff zu kleinen Luxusartikeln statt zu größeren Anschaffungen ist nicht neu, sagt Cordula Zercher, Marketing-Expertin der WU Wien.
5: Interessanterweise sehen wir das während Krisen immer wieder. Das ist kein neues Phänomen.
4: Trotz steigender Preise wird Geld für kleine Genussmomente ausgegeben. Sie geben ein Gefühl von Kontrolle und eine kurze Auszeit vom Alltag, sagt die Expertin. Das berichtet auch eine Passantin in Wien.
6: Im Alltag gönne ich mir schon etwas, weil ich mir sage, wir strugglen eh alle.
4: Und gerade an heißen Sommertagen wie diesen kann man sich schon mal eine kleine Auszeit in Form eines sogenannten Spaßgetränks erlauben.
1: Ab heute gelten EU-weit die Transparenzpflichten des AI Act. Die Nutzung von künstlicher Intelligenz muss für Menschen klar erkennbar sein. Das waren die Nachrichten mit Christina Goenz. Das Wetter.
7: Bevor sich ab morgen die Hitze noch einmal steigert, haben wir heute einen etwas wechselhafteren Sonntag und auch im Osten ist es eine Spur weniger heiß. Die Nacht war aber wieder sehr warm. In vielen Regionen hat es heute früh um oder über 20 Grad. In Wien und Eisenstadt sind es 23 Grad im Moment, in St. Pölten 22, 23 in Linz, 19 in Salzburg, Innsbruck und Bregenz haben 18 Grad, in Graz 22 und in Klagenfurt 21 Grad. Wir starten teilweise bewölkt in den Sonntag. Vereinzelt regnet es jetzt auch. Im Lauf des Vormittages kommt dann häufiger die Sonne durch, bevor es ab Mittag im westlichen Bergland nach und nach gewittrig wird. Einzelne Gewitter können heute Abend auch den Norden und Nordosten erreichen. Vor allem in Schauernähe ist es windig heute und es werden zwischen 28 Grad in manchen Tälern und 35 im Burgenland. Um die 18 Grad sind es in 2000 Meter Höhe. So viel zum Wetter von Katrin Ladstätter.
8: Danke Katrin, 7:04, sicher unterwegs mit Radio Kärnten.
9: Und da haben wir momentan auf der L19 Innerkremser Landesstraße eine Sperre nach einem Erdrutsch zwischen Kremsbrücke und Innerkrems. Und deswegen ist die Innerkrems momentan auch nicht erreichbar. Ansonsten läuft's gut, wünsche ich gute und sichere Fahrt durch den Sonntag.
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11: Kollege, schönen guten Morgen.
12: Schönen guten Morgen auch dir.
11: Du schaust sehr, sehr frisch aus.
12: Ja, mich wundert es selber. Ich war gestern noch in der Mailbox.
11: Eben, deswegen meine Frage, wie macht das der Jungkollege?
12: Wie hat es so schön geheißen in dieser Fernsehsendung, die größten Tricks der Zauberer? Ein Zauberer verrät niemals seine Tricks.
11: Ja, wahrscheinlich. Aber ich kann es mir denken, du bist quasi frisch verheiratet, die Liebe hält jung.
12: Weißt du, bei mir da am Platz, da ist das Licht nicht so gut, das heißt, du siehst die Tiefe meiner Augenringe nicht genau. Setz mal auf die Brille.
11: Dann. Na, dann werden wir mal die Scheinwerfer auf dich richten und dann schauen wir uns das nochmal genau an. Schön, dass Sie mit dabei sind. Guten Morgen.

0: Das war ein Projekt, da waren wir alle mächtig stolz drauf, als wir da gemeinsam im Studio gestanden sind. Genau. Mit Friedl Böcher, mit Nick B., mit Udo Wenders, mit Alexandra Lexa damals noch und viele Kolleginnen und Kollegen.
1: Aber ihr müsst euch da nicht verstecken, lieber Marco, also das klingt ja großartig.
0: Ja, also mit,
1: ich hab die Nummer sehr gern, muss ich sagen. Ja,
0: ein bisschen wie Michael Jackson, gell?
1: Ja, das hat so einen We Are The World Charakter, nur halt im Kern.
0: So schaut's aus. Ja, wir sind ja auch der Nabel der Welt, wenn man so will. Apropos, wie heiß wird's denn heute am Nabel der Welt?
1: Ja, heiß wird's und schwül, vor allem am Vormittag. Viel Sonne gibt's dazu, nachmittags kommen ein paar Quellwolken auf, Regen und Gewitter. Eher weniger, wenn dann nur im Norden. Mäßiger bis lebhafter Wind weht bei 29 bis 35 Grad heute in 2000 Metern Höhe. Für alle Wandermäuse um die 18 Grad.
0: Na bitteschön, also in jedem Fall ein schöner Sonntag. Und zu tun gibt es ja heute auch noch viel im Land. Wir wissen ja von Almkirchtag, den wir heute schon berichtet haben, bis sonstige Veranstaltungen. Letzter Tag noch viele Herr Kirchtag, wenn man noch den ausklingen lassen will und. Ja, fein. Und feine Musik liefern wir in der Zwischenzeit dazu. Einen, den ich auch persönlich kennenlernen durfte und fasziniert mich auch heute noch, auch wenn er leider schon vor Jahren von uns gegangen ist. Ein sehr, sehr netter Zeitgenosse, Franco Andolfo. Ciao, amici, ciao.

0: Alles in Butter, die Meierin. Ob es denn auch verkehrstechnisch alles in Butter ist, das weiß jetzt unser Martin.
1: Allerdings, sie kommen allgemein ganz gut voran. Wir haben ein Problem auf der L19 Innerkremser Landesstraße. Da gibt es eine Sperre nach einem Erdrutsch zwischen Kremsbrücke und Innerkrems. Und deswegen ist auch die Innerkrems momentan nicht erreichbar. Sonst wünsche ich gute und sichere Fahrt. 0800 600 601 im Fall der Fälle.
0: Man sagt ja immer so, der Herbst ist so eigentlich die Kinozeit. Da ist es draußen früher dunkel, da geht man sich gerne mal auch einen Film oder was anschauen. Aber auch im Sommer zieht es sehr, sehr viele auch in die Kinos, wenn das Angebot passt.
1: Und ja, wir haben so einen Klassiker wieder daherkommen.
0: Hören wir mal rein, was gibt's Neues im Kino?
2: Hi, mein Name ist Peter Parker. Ihr wisst nicht mehr, wer ich bin, aber wir kannten uns mal. Etwas Schlimmes sollte passieren. Und der einzige Weg, es zu verhindern, war, dass mich alle vergessen. Denn ich bin nicht nur Peter Parker. Ich bin Spider-Man.
3: Brand New Day ist der mittlerweile vierte Teil mit Tom Holland in der Rolle des Spinnermanns. Aber eigentlich ist es ein kompletter Neuanfang. Denn der Film schließt nahtlos an die Ereignisse des Vorgängers an. Und da musste Dr. Strange mit einem Zauber dafür sorgen, dass die Welt Spider-Man komplett vergisst. Daher spielen Freundin MJ und auch Freund Ned keine Rolle mehr in Peter Parkers Leben.
2: Manchmal muss Spider-Man den schwierigen Weg wählen, selbst wenn es Peter Parker das Herz bricht.
3: Die Bedrohungen kommen nicht mehr aus dem All, sondern sind erdgemacht und Peter Parker widmet sich voll und ganz dem Kampf gegen das organisierte Verbrechen. Im echten Leben hat Tom Holland seine MJ, die ja von Zendaya gespielt wird, geheiratet. Im Film stehen sie erst am Anfang.
4: Schöne Blumen.
2: Oh, die sind ein Einzugsgeschenk.
4: Ich bin MJ.
2: Ich bin nur Nachbar von gegenüber.
4: Ein freundlicher Nachbar.
5: Und Klappe!
3: The Invite. Die Einladung trumpft mit einer Starbesetzung auf, die ihresgleichen sucht. In dem Kammerspiel glänzen Olivia Wilde, Penelope Cruz, Seth Rogen und Edward Norton als zwei Paare. Die einen haben sich auseinandergelebt, die anderen veranstalten offenbar nicht ganz jugendfreie Partys. Der Cast und das grandiose Drehbuch sorgen für einen unterhaltsamen, berührenden und absolut sehenswerten Film.
6: Denkst du auch, die meinen das, was ich denke?
4: Auf jeden Fall.
5: Und Klappe!
3: Bitteres Fest ist das neueste Werk des spanischen Starregisseurs Pedro Almodóvar. Kurz zur Handlung, Regisseur Raúl kommt mit seinem Drehbuch nur langsam voran. Darin dreht sich alles um eine frühere Filmemacherin, die sich nach einem Schicksalsschlag eine Auszeit nimmt, um an einem schon lange herumliegenden Manuskript zu arbeiten. Viele Ebenen also, die das Publikum fordern, wenn das Erlebte und das Erdachte sich zunehmend überlagern.
7: Ich habe 20 Jahre deines Lebens hier drin und ich habe genug Geld, um dich zu Fall zu bringen.
8: Ich erkenne dich nicht wieder, Monika.
7: Ich weiß, dass du mich nicht kennst.
9: Du vergisst, es ist eine Fiktion. Und ich entscheide über das Ende.
0: Wenn Sie wissen wollen, wie denn das Ende dann aussieht, schönen Kino-Sonntag.

0: Let's find each other tonight. Jose Feliciano um kurz nach 7:30. Damit in die Nachrichtenredaktion. Neuigkeiten aus unserem Bundesland.
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0: Mit Christian Doblitsch.
2: Soziale Netzwerke erst ab einem Alter von 14 Jahren. Dieses Ziel verfolgt die Bundesregierung mit einem neuen Gesetzesentwurf zum geplanten Social-Media-Verbot. Fachleute unterstützen den geplanten Schritt, sagen aber gleichzeitig, für einen wirksamen Schutz von Kindern und Jugendlichen braucht es deutlich mehr. Ein Verbot alleine sei zu wenig. Mehr dazu im Radio Kärnten Frühjournal in einer Viertelstunde. Um einen erlegten Hirsch zu bergen, war ein 63-jähriger Jäger mit einem Fahrzeug auf der unteren Presnikalm im Gemeindegebiet von Krems unterwegs. Auf einer Höhe von 1980 Metern kam das Fahrzeug vom Almweg ab und kippte seitlich um. Dabei erlitt der 63-jährige schwere Verletzungen und musste vom Rettungshubschrauber RK1 in das UK Klagenfurt geflogen werden. Und bei einer Auseinandersetzung am Villacher Kirchtag ist ein 25-jähriger Salzburger verletzt worden. Zwei unbekannte Männer sollen ihn nach einem zunächst verbalen Streit mehrfach mit der Faust ins Gesicht geschlagen haben. Der Mann musste vom Rettungsdienst ins LKH Villach gebracht werden. Wie das Wetter heute wird, das weiß Martin Kalbitzer vorher.
3: Da wird es heiß und schwül, vor allem am Vormittag. Nachmittags dann Quellwolken, Regen und Gewitter, wenn dann aber nur im Norden. 29 bis 35 Grad heute bei mäßigem bis lebhaftem Wind.
0: Wir schauen noch auf die Straße, sicher unterwegs mit Radio Kärnten.
3: Läuft soweit ganz gut auf den Hauptverbindungen. Nur L19 Innerkremser Landesstraße, da gibt es eine Sperre nach einem Erdrutsch zwischen Kremsbrücke und Innerkrems. Die Innerkrems ist aktuell nicht erreichbar. Gute Fahrt.
0: Und Markus Baulitsch hat die Neuigkeiten vom Sport.
4: In der Fußball-Bundesliga beginnt die Saison heute für den WAC mit einem Heimspiel gegen Austria Wien. Beginn in der Lavanthal Arena ist um 17 Uhr. Wir berichten live in Radio Kärnten. Am gestrigen Spieltag trennen sich WSG Tirol und Sturm Graz mit 1:1. Salzburg besiegt Hartberg mit 1:0. Im Wörthersee-Stadion endet das Topspiel Real Madrid gegen AC Fiorentina mit 2:2. Beim Radsportklassiker von San Sebastian über eine Distanz von 221 Kilometern schafft der Osttiroler Felix Gall Platz 18 im Sprint in der ersten Verfolgergruppe. Zum bereits vierten Mal gewinnt der Belgier Remco Evenepoel das Eintagesrennen im Baskenland. Er ist damit auch der alleinige Rekordsieger des Klassikers. Die Kanuten sind aktuell beim Weltranglistenbewerb in der Slowakei im Einsatz. Während sich die Elitesportler auf die Junioren- und U23 EM sowie Felix Oschmautz und Mario Leitner auf die letzten Weltcup-Bewerbe vorbereiten, ist Österreich mit einem kleinen Team in die Slowakei gereist. Lukas Rohrmeister vom Kajakverein Klagenfurt begeht im ersten Bewerb einen Torfehler, kassiert 50 Strafsekunden und wird 39. Im Kanadier Einer Herrenbewerb wird Clubkollege Benedikt Takac 31.
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0: Zwei, die nicht nur beruflich, sondern auch privat gemeinsam durchs Leben gehen. Simone und Charlie Brunner. Aus einem Guss. 7:45. Gleich gibt's ausführliche Frühinformationen bei uns im Journal. Zuvor wollen wir wieder in einem Buch blättern.
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0: Helmut Zechner hilft uns da wieder bei der Auswahl und hat einen speziellen Buchtipp für uns. Welchen denn, Helmut?
2: Mit beiden Händen den Himmel stützen, so heißt der absolut empfehlenswerte Debütroman der deutschen Autorin Lili Tolkien. Erzählt wird die Geschichte von Lale, die ihre Kindheit in den 1980er Jahren in einer Berliner Kommune verbringt. Die Mutter heroinabhängig, der Vater ein Kleinganove, wächst sie bei einem Pflegevater und dessen Kumpanen in einer Anarcho-Kommunen-WG auf. Was zunächst nach Freiheit klingt, ist für sie geprägt von Unsicherheit, fehlenden Grenzen und belastenden Erfahrungen, fühlt sich oft kalt an und überfordernd an. Zwischen Vernachlässigung, Gewalt und Grenzüberschreitungen wächst in ihr der tiefe Wunsch nach Halt und Liebe. Mit beiden Händen den Himmel stützen ist eine bewegende und authentische, noch lange nachwirkende Geschichte voller emotionaler und sprachlicher Intensität und einer ganz, ganz tollen Erzählstruktur. Und Tolkien weiß, wovon sie schreibt. Die gebürtige Berlinerin und Mutter zweier Kinder arbeitete unter anderem als Suchtberaterin bei der JVA und als Jobcoach. Ein wirklich berührender Debütroman, der zeigt, wie viel Bedeutung es hat, trotz widrigster Umstände immer weiterzumachen.
0: Buchtipp von Helmut Zechner, vielleicht auch gerade eine Lektüre für den nächsten Strandbesuch. Collage jetzt bei uns in Radio Kärnten, kurz vor 7:45.
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0: Nicola Schmidt. Donnermusika um kurz vor 7:45. Gleich gibt es ausführliche Informationen. Martin, das Wetter für heute?
1: Bringt uns jetzt schon 21 Grad in Pörtschach oder 20 Grad in Villach. Super Kirchtagstemperaturen, 17 sind es in Breiteneck oder am Katschberg aktuell um die 13 Grad. Insgesamt heute heiß und schwül, vor allem am Vormittag stark und viel Sonne. Danach am Nachmittag ein paar Quellwolken, Regen und Gewitter, aber nur im Norden. Mäßiger bis lebhafter Wind weht heute bei 29 bis 35 Grad in 2000 Metern um 18 Grad.
0: 7:45, 7:45.
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3: Heute ist Sonntag, der 2. August. Einen schönen guten Morgen. Soziale Netzwerke erst ab einem Alter von 14 Jahren. Dieses Ziel verfolgt die Bundesregierung mit einem neuen Gesetzesentwurf zum geplanten Social-Media-Verbot. Fachleute unterstützen den geplanten Schritt, sagen aber gleichzeitig, für einen wirksamen Schutz von Kindern und Jugendlichen braucht es deutlich mehr. Ein Verbot alleine sei zu wenig. Mehr von Adrian Mikula und Konrad Weichselbraun.
4: Lange war unklar, welche Plattformen unter das geplante Social-Media-Verbot in Österreich fallen werden. Von der Bundesregierung heißt es jetzt, alle Plattformen mit sogenannten suchtfördernden Funktionen sollen erfasst werden. Gemeint sind etwa Mechanismen wie das endlose Scrollen oder die automatische Wiedergabe von Videos, wie man sie von Instagram oder TikTok kennt. Grundsätzlich positiv sieht das Gesetzesvorhaben Valerie Haase, Medienwissenschaftlerin an der Alpe Adria Universität Klagenfurt. Dort, wo es ein ähnliches Verbot schon gibt, zum Beispiel in Australien, zeige sich aber, dass sich nicht alle an das Verbot halten würden.
5: Was wir über das Social-Media-Verbot in Australien wissen, ist, dass die Mehrheit der Jugendlichen weiterhin auf sozialen Medien unterwegs ist und das Verbot schlecht umgeht, zum Beispiel mit Zweitaccount. Und insgesamt zeigt sich auch in ersten Studien keine Reduktion der Zeit, die Jugendliche auf sozialen Medien verbringen. Das lässt darauf deuten, zumindest was die erste Forschung zeigt, dass das Verbot vielleicht nicht die gewünschte Wirkung erzielen könnte.
4: Viel wichtiger als das Verbot seien deshalb Maßnahmen der Regierung, um die Medienkompetenz der Kinder zu steigern, sagt Haase. Ähnlich sieht das die Kärntner Kinder- und Jugendanwältin Astrid Liebhauser. Sie sieht die Eltern in der Pflicht.
6: Da müssten einfach auch ansetzen, um den Eltern und den Erziehenden bewusst zu machen, dass sie eine ganz große Verantwortung haben, wie viel Social Media, wie viel Kontakt zu dieser großen virtuellen Welt sie Kindern ab welchem Alter erlauben und wo nicht.
4: Das geplante Social Media Verbot soll schon mit Jahreswechsel in Kraft treten.
3: Ausgebrannt ist ein Kipplast-LKW nach Holzseilarbeiten in Reisseck. Durch den Einsatz von 5 Feuerwehren mit 50 Feuerwehrleuten konnte ein Übergreifen der Flammen auf den Wald verhindert und das Feuer rasch gelöscht werden. Als Brandursache wird ein technischer Defekt angenommen. Der Brand verursachte einen Schaden von mehreren 100.000 Euro. Um einen erlegten Hirsch zu bergen, war ein 63-jähriger Jäger mit einem Fahrzeug auf der unteren Presnikalm im Gemeindegebiet von Krems unterwegs. Auf einer Höhe von 1980 Metern kam das Fahrzeug vom Almweg ab und kippte seitlich um. Dabei erlitt der 63-jährige schwere Verletzungen und musste vom Rettungshubschrauber RK1 in das UKH Klagenfurt geflogen werden. Und die Kärntner Chöre schneiden sich alte Zöpfe ab. Der bisherige Sängerbund wird umbenannt und auch die sogenannten Gausingen haben einen neuen Namen bekommen. Vor allem die jungen Mitglieder wollen mit den alten Begriffen brechen und arbeiten an einem neuen Image. Peter Matter berichtet.
7: Im April bei der Jahreshauptversammlung des Sängerbundes Kärnten wurde es fixiert. Der Sängerbund soll nicht mehr so heißen, einen zeitgemäßeren Anstrich bekommen. Horst Moser, auch Bundesobmann.
8: Es war ein großer Wunsch der jungen Funktionäre, besonders aus dem Musikrat, die also gesagt haben, sie möchten gern angegliedert sein an alle anderen Chorverbände in Österreich. Es heißen ja alle mittlerweile Chorverband Österreich, Chorverband Kärnten, Salzburg und so weiter. Und auch Südtirol ist dabei.
7: Sängergau Unterland und Sängergau St. Veit-Feldkirchen. Bei diesen Namen seien viele jüngere Sängerinnen zusammengezuckt, erzählt eine von ihnen. Auch der Begriff Gausingen habe den Geschmack des Nationalsozialismus getragen. Also auch dieser Name fürs Treffen der Chöre der Region ist neu.
8: Es hat sich eigentlich in der letzten Zeit so ergeben, dass also viele Chöre bzw. viele Sängergaue noch das Ganze also als fester Täler oder fester Chöre bezeichnet haben.
7: Es sei eine Entwicklung über mehrere Jahre gewesen, sagt Horst Moser, hin zu neuen Bezeichnungen.
8: Wir haben ja in den letzten 2 Jahren diese Diskussion bereits in den Chören draußen geführt und in den Bezirken. Und haben also auch die Chöre gefragt. Es hat eine Abstimmung gegeben unter den Chören. Die ist also überwältigend für eine Namensänderung herausgekommen.
7: Dabei reiche das Wort Gau in Verbindung mit den Sängern weit vor die Zeit der Nazis und ihrer Nomenklatur.
8: Wir haben ja einen Aufsatz vom damaligen Leiter des Landesarchivs, Dr. Wadl, gebeten, so eine Abhandlung darüber zu machen. Und er hat einen Aufsatz geschrieben und das ist also mit dieser Zeit ja gar nichts zu tun hat. Den Begriff gibt es weit über 100 Jahre schon. Es war ja nur einfach eine andere Bezeichnung von Talschaften. Ja.
7: Sucht man im Internet nach Chorverband Kärnten, landet man immer noch bei Kärntner Sängerbund. Es dauere noch, alles zu ändern, sagt Horst Moser. Und dann sei da noch die Gewohnheit der vertrauten Begriffe.
8: Das dauert bei mir auch. Ich bin mittlerweile jetzt das 14. Jahr schon da oben und mittlerweile der längstdienendste beim Kärntner Sängerbund oder beim Chorverband jetzt. Und das wird halt dauern.
3: Peter Matter hat berichtet und das war das Radio Kärnten Frühjournal. Weiter geht es mit Marco Winter.
0: Danke dir und wir hätten da Musik im Angebot von der Competence Band und jetzt Udo Jürgens, 9,5 Minuten noch bis 8. Schönen guten Morgen.

0: Grüß Tag, ist hier. Vicky Leandros am Schluss dieser Stunde in Radio Kärnten. In der nächsten Stunde, da lernen wir mal ein bisschen über das Einmaleins der Wolkenlehre. Was genau dahinter steckt, erfahren wir gleich.
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3: Am Mikrofon Christina Goins, guten Morgen. Nach den Drohungen von US-Präsident Donald Trump gegen den Iran am Freitag rechneten Experten für dieses Wochenende mit massiven Angriffen. Eine Annahme, die allerdings ohne die Unberechenbarkeit des Präsidenten gemacht wurde, denn Trump gab später über seine Social-Media-Plattform bekannt, dass US-Angriffe auf den Iran vorerst ausgesetzt werden. Teresa Kulovic berichtet.
4: Nachdem er vom Iran selbst, aber auch anderen Ländern in der Region gebeten wurde, von Angriffen abzusehen, hätte er dem im Interesse der zukünftigen Welt und eines prosperierenden Irans zugestimmt. Das schreibt US-Präsident Trump auf seiner Social-Media-Plattform. Es dürfte aber nicht nur an netten Worten liegen. Trump spricht von Eckpunkten eines Abkommens. Dieses würde die vollständige Öffnung der Straße von Hormus vorsehen, sowie ein Ende des iranischen Atomprogramms. Auch Israel sei mit an Bord. Vom Iran gibt es dazu noch keine Stellungnahme. Zuletzt hat es gestern Warnungen an die USA vor möglichen abenteuerlichen Aktionen gegeben. Ob es diesmal wirklich zu einem Durchbruch bei den Verhandlungen kommt, bleibt fraglich. Denn es ist nicht das erste Mal, dass Trump einen solchen ankündigt. Und der Krieg geht dennoch schon seit 6 Monaten.
3: Schwere Waldbrände haben im US-Bundesstaat Washington zu weitreichenden Evakuierungen und Stromausfällen geführt. Der Notstand wurde für den gesamten Bundesstaat ausgerufen. Rund 60.000 Menschen sind ohne Strom. Und in Griechenland und anderen europäischen Ländern kämpfen Feuerwehrkräfte weiter gegen die vielerorts lodernden Waldbrände. Während sich die Flammenfronten westlich der griechischen Hauptstadt Athen und auf der Halbinsel Peloponnes ausgeweitet haben, haben die Einsatzkräfte die Lage in Frankreich inzwischen weitgehend unter Kontrolle gebracht. Nach dem krachenden Scheitern der milliardenschweren Investorenpläne von Gianni Infantino ist der FIFA-Präsident in seiner Funktion schwer angezählt. Aus aller Welt gibt es Kritik und Rücktrittsaufforderungen. Gerhard Bohaska berichtet.
5: Ja, seine Gegner wittern jetzt die Möglichkeit, Infantino zu stürzen oder massiv zu schwächen. Vor allem aus der Europäischen Fußballunion gibt es massive Vorwürfe für seine im Wortlaut der UEFA schäbigen, undurchsichtigen Deals. Angriffe, die in ihrer Deutlichkeit auch Guido Tognone, den ehemaligen Mediendirektor der FIFA, überrascht haben.
6: Dass sich die UEFA derart klar und derart einseitig gegen den FIFA-Präsidenten stellen würde, das hätte ich nie gedacht.
5: Massive Vorwürfe gegen Infantino kommen auch von den 41 Nord- und Zentralamerikanern. Verbänden, Vorwürfe gegen Infantino, die Guido Tognone versteht.
6: Spätestens seit der Weltmeisterschaft habe ich den Eindruck gehabt, er befindet sich in einem totalen Machtrausch. Er hat irgendwie den Boden verloren, er hat vergessen, wer die FIFA ist.
5: Und mittlerweile gibt es auch erste Namen von möglichen Gegenkandidaten. Nasser Al-Khalifi aus Katar, derzeit Präsident von Paris Saint-Germain, könnte im März gegen Infantino antreten.
3: Das waren die Nachrichten mit Christina Kreuz. Das Wetter.
7: Eine Spur weniger heiß wird es heute auch im Osten. Dazu wechseln Wolken, Sonne und ein paar Gewitter und Regenschauer. In Wien und Eisenstadt hat es heute früh 23 Grad, 22 sind es in St. Pölten, 23 in Linz, 19 Grad im Moment in Salzburg, Innsbruck und Bregenz, Graz hat 24 Grad und Klagenfurt 21. Teilweise startet der Sonntag bewölkt, vereinzelt regnet es im Moment auch. Im Lauf des Vormittages kommt häufiger die Sonne durch, bevor es ab Mittag im westlichen Bergland nach und nach gewittrig wird. Einzelne Gewitter können auch den Flachgau und Ober- und Niederösterreich Bereich erreichen. Vor allem in Schauernähe ist es windig heute und es werden zwischen 28 Grad in manchen Alpentälern und 35 im Machfeld. Um die 18 Grad sind es in 2000 Meter Höhe. Morgen am Montag schon wieder heißer. Mit viel Sonne werden es 30 bis etwa 39 Grad. Einzelne Gewitter sind auch morgen im Bergland dabei. So viel zum Wetter von Katrin Ladstätter.
0: Danke Katrin. Genau 4 Minuten nach 80 unterwegs mit Radiokärnten Martin.
8: Und länger unterwegs Richtung Slowenien. A11 Karawankenautobahn, wie gesagt Richtung Slowenien vor dem Karawankentunnel. Da wird der Verkehr wegen Überlastung jetzt blockweise abgefertigt. Und L19 in der Kremser Landesstraße gibt es eine Sperre nach einem Erdrutsch zwischen Kremsbrücke und Innerkrems. Und die Innerkrems ist momentan nicht erreichbar. Gute und sichere Fahrt.
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0: Wir wünschen einen schönen guten Morgen. Fein, dass Sie mit uns munter werden oder aufstehen oder was auch immer oder schon frühstücken.
8: Oder vielleicht schon spazieren gehen oder am Weg Richtung Berg oder See sind heute Topwetter.
0: Genau, dann sollten Sie uns vielleicht noch in den nächsten Minuten aufmerksam zuhören. Wir liefern Ihnen gleich mal das kleine 1x1 der Wolkenlehre. Er wusste gar nicht, dass es sowas gibt, aber macht Sinn.
8: Oh ja, das gibt es mit ganz interessanten Begriffen und wir werden mit einem unserer ORF-Meteorologen mal klären, bei welchen Wolkenarten man vielleicht die Gartenparty oder die Wanderung eher absagen sollte.
0: Ja, bitteschön, damit Sie quasi zum Fachexperten mutieren hier bei uns in Radio Kärnten, was das Wetter angeht. Also quasi
8: do it yourself, Wolkenkunde.
0: Ich wollte gerade sagen, Christian Meyerhofer 2.0. Ja, immer 5,5 Minuten nach 8. Schönen guten Morgen.

0: zwei Ecke Melody, Alpha Will in Radio Kärnten, 10 nach 8 an diesem Sonntag, 2. August. Das Wetter wird auch heute wieder hochsommerlich, davon kann man mal ausgehen.
1: Allerdings, das schaut auch schon echt schön aus. Bei Ihnen in Lienz, da sehe ich es über die Webcam, ein paar kleine Wolkenreste da noch über dem Tal, aber die sind bald Geschichte. Dasselbe Spiel haben wir in Oberfellach, auch da hat sich die Sonne schon durchgesetzt und im restlichen Land schauen Sie aus dem Fenster. Die Sonne, die hat heute das Sagen, am Vormittag jedenfalls. Am Nachmittag, da kommen dann Quellwolken auf, Regen und Gewitter, wenn dann aber eher im Norden, ansonsten soll es trocken bleiben. Dazu mäßiger bis lebhafter Wind, 29 bis 35 Grad werden es heute werden, in 2000 Metern Höhe um die 18 Grad. Momentan am wärmsten bei Ihnen in Pörtschach, 22 Grad wird dort gemessen. St. Veit an der Glan bei 21 Grad, Spital an der Drau bei 19 Grad. Dann in Millstatt haben wir 17 Grad, in Kornat haben wir aktuell 16 Grad, in Malnitz momentan 15 Grad.
0: Mir geht es immer so, dass ich immer Richtung Himmel blicke, wenn ich joggen gehen will und dann sehe ich vielleicht das eine oder andere kleine Wölkchen und denke mir, na, bevor da was kommt, lasse ich das lieber mit dem Joggen.
1: Aha, so geht das bei dir.
0: Aber es hat schon manchmal wirklich auch einen Sinn, wenn man Richtung Himmel blickt, ja, und das auch richtig deuten kann. Auch wenn dann am blitzblauen Himmel plötzlich so Wolken auftauchen, dann kann man durchaus schneller mal nervös werden, wenn man zum Beispiel eben eine Wandertour ins Hochgebirge plant. Das kann da oben relativ schnell gehen. Oder ist vielleicht eine Gartenparty angesagt und man möchte dann mit den Freunden, mit den Verwandten, mit der Familie nicht nass werden. Manchmal sind sie harmlos und ziehen ohne Regen ab, manchmal kommt aber auch ein Gewitter dazu. Wolken sind unterschiedlicher, als man glauben möchte und einige, wie gesagt, harmlos, in anderen steckt massiv was, wenn man so will. Deswegen haben wir uns einmal bei Gerald Holzinger erkundigt. Er ist unser Meteorologe, das kleine Wolken einmal eins. Wo fangen wir denn an, Gerald?
2: Also von den drei Hauptwolkenarten stellen die Cirruswolken sicher am wenigsten an. Diese Schleier- oder Federwolken in höheren Luftschichten können zwar den Sonnenschein ein wenig dämpfen, Regen bringen sie aber keinen. Sie sind höchstens Vorboten für einen bevorstehenden Wetterwechsel. Meerwetter bringen schon die Schichtwolken, auch Stratus genannt. Diese zweite Wolkengattung ist kompakter. Der sogenannte Landregen, auf den wir schon so lange vergeblich warten, kommt von ihnen. Auch der Hochnebel im Winterhalbjahr fällt in diese Kategorie.
0: Okay, damit man das auch richtig zuordnen kann, aber ab welcher Wolkengattung sollten jetzt die Wanderer zum Beispiel auch wirklich überlegen, den Ausflug abzubrechen? Oder ab wann sollte die Gartenparty langsam eher nach drinnen verlegt werden?
2: Das passiert dann, wenn sich die dritte Wolkenart, die Haufen- oder Kumuluswolke, zu einer Gewitterwolke entwickelt. Quellwolken, die ein bisschen wie ein Kaffeeol ausschauen, gibt es ja an fast jedem schönen Sommertag. Es sind reine Wasserwolken, aus denen höchstens einmal ein kurzer Regenschauer fallen kann. Mhm. Wenn sie aber schon früh am Tag da sind und sich im Tagesverlauf immer weiter auftürmen, dann sollte man sie im Auge behalten. Und wenn sie am oberen Rand ausfließen, also einen sogenannten Amboss bilden, dann sind auch Eiskristalle dabei und die sind eine der Zutaten für Gewitter. Hier unten beim Grillen im Garten würde ich mir spätestens beim ersten Donnergrollen einen Plan B überlegen oder vielleicht auch, wenn böiger Wind auffrischt. Am besten informiert man sich natürlich schon vor einem Grillfest oder einer Berg- oder Radtour. Viele Apps am Handy sind eher mit Vorsicht zu genießen. Ich empfehle natürlich alles, was der ORF diesbezüglich anbietet, im Radio, Internet und im Fernsehen. In der Wetterredaktion kümmern wir uns rund um die Uhr nur ums Wetter und wir warnen Sie gegebenenfalls auch aktiv, zum Beispiel jetzt im Sommer, wenn ein schweres Gewitter aufzieht.
0: Ich sage, auf den ORF ist dann auch immer Verlass. Ich mache das ebenso. Ich höre mir den Wetterbericht von Radio Kärnten an und im Extremfall rufe ich natürlich Kollegen Christian Meierhofer an und
1: sage, voller Verzweiflung.
0: Genau. Wie wird's denn?
1: Die Anrufe kriegt er ganz selten.
0: Ja, er hat aber auch immer eine Fachexpertise auf Lager. 1,5 Minuten noch bis 8:45. Schönen guten Morgen.

0: Caminando por la calle, Gypsy Kings um genau 9:09. Wir schauen gleich zur Premiere der Ritterspiele auf Burg Sommereck. Zuvor noch der Blick auf die Straßen.
1: Sicher unterwegs mit Radio Kärnten, 8:20 jetzt. A11 Karawankenautobahn in Richtung Slowenien vor dem Karawankentunnel. Da wird der Verkehr wegen Überlastung blockweise abgefertigt. Hier dauert es etwas länger. Und L19 Innerkremser Landesstraße, die ist gesperrt nach einem Erdrutsch zwischen Kremsbrücke und Innerkrems. Und die Innerkrems ist deswegen auch nicht erreichbar im Moment. Gute und sichere Fahrt wünsche ich.
0: Faszinierend und beeindruckend immer wieder diese Mittelalterzeit. Ich stelle mir das vor, das muss schon eine ganz spezielle Abschnitt der Menschheit gewesen sein, oder?
1: Ich glaube, eine dunkle Zeit, aber auch eine total interessante und spannende Zeit.
0: In jedem Fall. Da geht es ja um Lanzen, Pferde, Ritter und auch ein bisschen Glitzer, Glamour, Fantasy, wenn man so will. Gehört ja alles dazu. Auf Burg Sommereck haben dieses Wochenende wieder die Ritterspiele begonnen. Und wir haben Caroline Gorten hingeschickt. Sie war für Kärnten heute mit dabei. Erzähl uns.
2: Schon seit fast 30 Jahren verwandelt sich die Burg Sommereck in eine mittelalterliche Erlebniswelt. Wie der Burgherr Frank Riegler berichtet, dürfen sich die Besucher und Besucherinnen auf ein Spektakel und Neuheiten freuen.
3: Heuer zum Beispiel sind sehr viele neue Reiter dabei. Der Reiterchef ist zwar der gleiche geblieben, aber es gibt neue Reiter aus Frankreich und aus Belgien. Es gibt auch einen neuen Gaukler heuer und neue Musikgruppen. Es tut sich schon immer auch ein bisschen was. Und bei den Ständen, die draußen sind, gibt es auch sehr viel Neues. Also es ist schon sehr interessant, auch für Leute, die sehr oft zu uns kommen. Gott sei Dank tun das hier viele. Und die entdecken schon viel Neues bei uns auch.
2: Auch die Geschichte, die bei den Ritterspielen erzählt wird, ist jedes Jahr eine neue. Geschrieben wird sie vom Burgvogt Martin Schinagel. Und die Ideen dafür kommen manchmal auf ganz besondere Weise.
4: Oh, die Ideen in diesen Staaten werden mir nur angeraten. Da kommt aufs Telefon eine Stimme schon, die sagt mir, wir werden ein Stück entfachen. Dieses Jahr, da gibt es 3 Drachen. Und dann muss ich reagieren, darf mich nicht genieren, nehme meine Griffe, schreibe es auf und dann gibt es ein Stück zuhauf.
2: Für die spektakulären Szenen sorgt auch heuer wieder die European Horse Show. Ihrem Leiter Horst Bullheller sind die Fantasy-Elemente besonders wichtig.
5: Wir haben wie jedes Jahr auch Fantasy-Elemente drin. Das ist so ein Lieblingsthema von mir, einfach zu sagen, irgendwas da reinbringen, womit keiner rechnet. Ne? Unser großer Hadorn, wenn der da reinläuft, oder unser Drache, dann ist das natürlich auch ein Ding, sowohl für die Kleinen als auch für die Großen. Das heißt, die Reiterei mit toller Musik, mit den Kostümen und das alles vermischt mit dieser Fantasy. Es gibt dann einfach letztendlich eine tolle Show.
2: Dass dieses Konzept gut ankommt, zeigt sich auch beim Publikum. Viele Besucher und Besucherinnen kommen immer wieder auf die Burg. So wie Carmen, die ein richtiger Fan der Ritterspiele ist.
6: Ich liebe einfach auch die Kultur und heutzutage dieses eher Mittelalternative, dass man es auch mit Fantasy mischt. Das finde ich einfach voll cool. Die Show ist großartig und ich liebe auch die Skripte, die sie jedes Jahr haben, die Texte, dass sie sich immer wieder was Neues einfallen lassen. Es ist ein bisschen so wie als Kind, wenn man sich verkleidet hat. Als Kind war es Hexe oder Prinzessin, jetzt ist es im Mittelalter. Man hat so das Gefühl, man ist mittendrin in der Show und in dem ganzen Spektakel und kann ein bisschen den Alltag vergessen.
2: Caroline Gorton für Radio Kärnten.
0: Und ich mag ja auch diese Sprache aus diesem Mittelalter, oder so.
1: Gehabt euch wohl. Hört, hört.
0: Hört, hört, genau.
1: Vernehmet, apropos, was euch kundgetan.
0: Ja, ich werde nämlich noch was kundtun, denn die Ritterspiele auf Burg Sommereck, die laufen noch bis Mitte August und laden dann auch wieder zu einer Reise eben ins Mittelalter ein. Erste Eindrücke dazu gibt's heute schon bei uns. Kärnten heute, 19 Uhr, ORF 2.

0: Cat Stevens in Radio Kärnten. 8:30 Uhr gleich gibt es Neuigkeiten aus unserem Bundesland, aber aus aktuellem Anlass nochmal der Blick auf die Straße, Martin.
1: Sie sind sicher unterwegs mit Radio Kärnten, aktuell auf der A10 Tauernautobahn Richtung Villach, kurz nach St. Michael, der Katschbergtunnel gesperrt. Kurz danach ist der Notarzt-Hubschrauber wegen einem medizinischen Notfall gelandet. Bitte am besten die Dauer der Sperre abwarten. Gute Fahrt.
0: Damit in die Nachrichtenredaktion Christian Doblitsch.
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3: Soziale Netzwerke erst ab einem Alter von 14 Jahren. Dieses Ziel verfolgt die Bundesregierung mit einem neuen Gesetzesentwurf zum geplanten Social-Media-Verbot. Fachleute unterstützen den geplanten Schritt, sagen aber gleichzeitig, für einen wirksamen Schutz von Kindern und Jugendlichen braucht es deutlich mehr. Viel wichtiger als das Verbot seien Maßnahmen der Regierung, um die Medienkompetenz der Kinder zu steigern. Ausgebrannt ist ein Kippmast-LKW nach Holzseilarbeiten in Reißeck. Durch den Einsatz von 5 Feuerwehren mit 50 Feuerwehrleuten konnte ein Übergreifen der Flammen auf den Wald verhindert und das Feuer rasch gelöscht werden. Als Brandursache wird ein technischer Defekt angenommen. Der Brand verursachte einen Schaden von mehreren 100.000 Euro. Und zu einer Kollision von 2 PKW ist es an einer Kreuzung zwischen der Trautalstraße und der Zlanerstraße gekommen. Dabei wurde eine 31 Jahre alte Frau unbestimmten Grades verletzt. Sie musste von der Rettung in das Bezirkskrankenhaus Spital gebracht werden. An beiden Fahrzeugen entstand Totalschaden. Das Wetter, Martin?
1: Wird heiß und schwül heute, vor allem am Vormittag mit viel Sonne. Am Nachmittag ein paar Quellwolken, Gewitter und Regen, wenn dann nur im Norden. Dazu lebhafter bis mäßiger Wind und 29 bis 35 Grad.
0: Und damit nochmal auf die A10, die Tauernautobahn.
1: Noch einmal Richtung Villach, die A10 Tauernautobahn, kurz nach St. Michael. Da ist der Katschbergtunnel aktuell gesperrt, weil der Notarzt-Hubschrauber kurz danach gelandet ist. Bitte am besten die Dauer der Sperre abwarten. Außerdem A11 Karawankenautobahn Richtung Slowenien. Vor dem Karawankentunnel wird der Verkehr wegen Überlastung blockweise abgefertigt. Und L19 Innerkremser Landesstraße, eine Sperre nach einem Erdrutsch zwischen Kremsbrücke und Innerkrems und momentan die Innerkrems nicht erreichbar. Gute Fahrt!
0: Damit ins Sportstudio. Markus Baulitsch.
4: Für den WRC beginnt heute die neue Fußball-Bundesliga-Saison mit einem Heimspiel gegen die Wiener Austria. In der Vorbereitung sind die Lavantaler unbesiegt geblieben. Die Partie heute gibt es live im Programm von Radio Kärnten ab 17 Uhr. Zwei Spiele gestern, Salzburg besiegt Hartberg mit 1:0 und WSG Tirol und Sturm Graz trennen sich mit 1:1. Real Madrid und die Fiorentina trennen sich beim Spitzentestspiel im Klagenfurter Wörthersee-Stadion mit 2:2. Radprofi Felix Gall ist bei der Klassiker San Sebastian über 221 Kilometer ein guter Wiedereinstieg ins Renngeschehen gelungen. Der Osttiroler belegt im Baskenland im Sprint der ersten Verfolgergruppe Platz 18. Den Sieg sichert sich wenige Tage nach seinem zweiten Platz bei der Tour de France zum bereits vierten Mal der Belgier Remco Evenepoel. Zum Kanusport, da läuft aktuell der Weltranglistenbewerb in der Slowakei. Bei starker Beteiligung aus Tschechien, Polen und Deutschland belegt Lukas Rohrmeister vom Kajakverein Klagenfurt Rang 39, allerdings nach 50 Strafsekunden wegen eines Torfehlers. Im Kanadier Einer Herrenbewerb belegt sein Vereinskollege Benedikt Takac Rang 31. Und die österreichische Kanu-Elite bereitet sich derzeit in Frankreich auf die Junioren- und U23-EM vor. Für Felix Oschmautz und Mario Leitner stehen demnächst die letzten Weltcup-Bewerbe an.
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2: Abgesehen davon, dass man heute nochmal zum Villacher Kirchtag vorbeischauen kann, letzter Tag heute, gibt es auf der Kaiserburg im Restaurant heute auch den Almkirchtag in Bad Kleinkirchen. Mit Beginn um 10.30 Uhr aufspielen wir das Ensemble Karawanke aus Slowenien und es gibt eine gelbe Suppe mit Kärntner Rheinling am Bauernbratl, Kirchtagskropfen und vieles andere mehr.
3: Dann die Burschenschaft Reisach im Geiltal feiert auch einen Kirchtag. Heute gibt es um 10.30 Uhr den Frühschoppen mit dem MV Reiskofel Reisach und ab 13.30 Uhr gibt es dann eine Tanzunterhaltung mit dem Brucker Spitzburm.
2: Von Reisach nach St. Philippen ins Rüsthaus der Freiwilligen Feuerwehr, da feiert man nämlich das Feuerwehrfest. Heute noch der Abschluss nach einem langen Wochenende, wenn man so will. Und dazu sind Sie auch ganz herzlich eingeladen. Heute auch noch der Tag der offenen Tür. Um 10.30 Uhr die Feldmesse beim Rüsthaus und dann die Gruppe Tiptop, die für musikalische Unterhaltung bei Speis und Trank sorgen wird.
3: Eine Messe, Frühschoppen und Kulinarisches aus der Feuerwehrküche, das gibt es auch bei der Freiwilligen Feuerwehr Maria Saal. Das Ganze geht um 10 Uhr los und dauert heute bestimmt noch den ganzen Tag.
2: Die Heilige Messe heute mit dem Ensemble Pilgerklang aus Gurk in der Stiftskirche in Ossiach und zelebriert wird diese Messe von Monsignore Dechant Erich Eichholzer.
3: Dann das Fest der Jaunzahler Bauernsalami und zwar in Eberndorf. Wenn Sie flott sind, schaffen Sie es noch in die Heilige Messe in der Stiftskirche. Um 10 Uhr treffen Sie dann die Ehrengäste und um 11 Uhr dann die offizielle Begrüßung und der Salami-Anschnitt.
2: Gut, 17,5 Minuten haben Sie auch noch Zeit, um nach Schönweg zum Festplatz zu kommen. Dort findet nämlich der Oswaldi-Kirchtag statt in Schönweg und auch da gibt es ein Programm für Jung und Alt, beginnend mit der Heiligen Messe und dann dem traditionellen Umgang, anschließend der Frühschoppen mit den jungen, fidelen Lavantalern.
3: Die Langschläfer schaffen es aber ganz bestimmt um 11 Uhr zum Reidenwirt-Kirchtag. Da gibt es auch einen Frühschoppen. Das ist in St. Urban, Retschitz 3. Wer den Reidenwirt nicht kennt, 11 Uhr geht's dort rund.
2: Musikalisch groß aufgespielt im wahrsten Sinne des Wortes wird in Steinfeld beim Knappenmarkt heute um 10 Uhr rund um den Singerhof. Ab 10.30 Uhr gibt es den Bieranstich im Festzelt und dann Live-Musik von der Trachtenkapelle Steinfeld. Die Irschner Böhmische ist mit dabei. Berglandbauer spielen auf. Stoflo und Alpenfetz, mein Lieber.
3: Oder Sie fahren nach Dechelsberg zum Tibitscher Kirchtag. Heute um 9 Uhr die Festmesse, wenn es flott sind. Oder wenn Sie es gemütlicher angehen, ab 10.30 Uhr dann die Landjugend Moosburg, der MGV Felden und die Mooskrocher, die für Unterhaltung sorgen.
2: Die Singgemeinschaft Stockenbeu lädt heute um 10 Uhr auch noch zum Mühlenfest mit dem Frühschoppen bei der Brockmühle in Stockenbeu ein. Das ist nahe dem Gasthof Wassermann. Und das Trio Durst, das wird dann sozusagen mit der Singgemeinschaft Stockenbeu für die musikalische Unterhaltung sorgen.
3: Vom Durst zu allen Theaterhungrigen. Sie könnten heute im Stadtsaal Friesach den gestiefelten Kater ansehen. Heute eine besondere Vorstellung, denn die Vorstellung wird heute auch in Gebärdensprache begleitet, also speziell für alle Gehörlosen. Trotzdem können es alle auch die Hören anschauen. 18 Uhr Stadtsaal Friesach.
2: 20 Uhr gibt es heute in der Stiftskirche Fichtring wieder eines der Sommerkonzerte. Und heute geht es um der Glanz der Laute und Orgel und Gesamtleitung Maurizio Bergilier.
3: Das Carinthia Saxophon Quartett Goes Gasthaus zum zweiten Mal heute um 17 Uhr und zwar im Jägerwirt Dreifaltigkeit in St. Veit an der Glan.
2: Und am Hauptplatz und am Innenhof des Schlosses Slodron und in den Stadtzielen. Also da gibt es heute ganz viel. Möglichkeiten gibt es ab 10 Uhr den Gmündener Kunsthandwerksmarkt. Circa 100 Ausstellerinnen und Aussteller aus ganz Europa sind mit dabei. Ein Flohmarkt der Goldhaubenfrauen gibt es im Innenschloss des Schloss Slodron. Dann die Kunsthandwerksausstellung vom Kreativkreis Gmünd in den Stadtsälen und das große Schmiedefest, volkstümliches, gibt es auch Musik, zauberhaftes Kinderprogramm und direkt am Hauptplatz. Ich schlage vor, Sie suchen sich was Nettes aus und wir zwei wünschen Ihnen dabei gute Unterhaltung.
3: Und viel Spaß.

0: Gilbert O'Sullivan in Radio Kärnten 9 vor 9. Das Wetter für den heutigen Sonntag, es wird für viele traumhaft, für anderen wieder schweißtreibend.
1: Heiß und schwül, die Worte des Tages heute. Viel Sonne am Vormittag, nachmittags dann ein paar Quellwolken, Regen und Gewitter. Aber wenn, dann nur im Norden, ansonsten sollte es trocken bleiben. Mäßiger bis lebhafter Wind weht bei 29 bis 35 Grad. In 2000 Metern hat es um die 18 Grad. Momentan bei Ihnen in Pörtschach 23 Grad und das ist aktuell auch der Spitzenwert. Direkt gefolgt von St. Veit, Villach und Ferlach mit jeweils 22 Grad. Bei Ihnen in Feldkirchen und Bad Bleiberg aktuell 20 Grad, Spital an der Drau und Kötschach-Mauten bei 19 Grad, Millstatt, Breiteneck und der Weißensee jeweils 18 Grad, Malnitz bei 16 Grad, aktuell in Am-Dobratsch möchte ich sagen 15 Grad.
0: Ja, lass uns gratulieren. Bei diesen Temperaturen lässt sich durchaus auch bei der Gartenparty feiern, wie wir heute schon gehört haben. Mit Blick natürlich immer zu den Wolken. Prominente Herrschaften, die heute Geburtstag feiern. Mathieu Carrier zum Beispiel, der deutsche Schauspieler, feiert heute seinen 76. Geburtstag. Gregor Glanz, der Tiroler Entertainer. Eigentlich heißt er ja Bernd Brunmeier, aber Gregor Glanz...
1: Klingt anders.
0: Ja, hätte ich auch gesagt.
1: Sagen wir mal anders.
0: Also, Bernd Brunmeier ist, ja, ist okay, aber glaube ich, als Sänger ist Gregor Glanz dann vielleicht doch besser. Feiert heute seinen 47. Geburtstag und Thomas Dipsitz, der Kabarettist, Schauspieler, Regisseur, Autor und vieles andere mehr, feiert heute seinen 43. Geburtstag. Erst kann das sein?
1: Unmöglich.
0: Nein, schon muss man sagen, unglaublich.
1: Schon.
0: Aber jetzt zu den wirklich wichtigen Geburtstagen in der Einöde, in der Gemeinde Treffen. Da feiert auf dem Lötschenberg Reinhild Berger ihren 70. Geburtstag. Liebe Reinhild, steht da. Die Turnerrunde aus der Einöde wünscht dir die beste Gesundheit, viel Freude mit deinen 6 Enkelkindern und auch weiterhin viel Freude und Spaß an unseren gemeinsamen Aktivitäten mit der Turnerrunde.
1: Dann wünscht mir Lea Marie Berntaler, alles Gute zum 20. Geburtstag, bleib so brav und strebsam wie du bist. Das wünschen dir Mama, Papa, Maximilian, Michael, dein Freund Hannes, deine Oma und die Großeltern aus Rennweg.
0: Maria Hammer aus Bubersdorf feiert den 76. Geburtstag, dazu alles Gute, viel Glück und vor allem Gesundheit. Das wünscht dir von ganzem Herzen deine Tochter Sabrina und deine Enkelin Fabienne. Und danke, dass du immer so viel machst und da bist für uns. Von Fabienne ganz viele Geburtstagsbussis.
1: Und jetzt noch nach Klein-Edling in Wolfsberg. Unsere Oma Frieda Brohat, die wird heute 88 Jahre alt. Alles Liebe und Gute und weiterhin viel Lebensfreude. Das wünschen dir von Herzen Barbara, Lisa, Denise und Daniel und Marco und Martin.
0: Ja, und klar, wenn wir schon in Klein-Edling sind, kann man auch einmal in einer anderen Sprache zum Geburtstag gratulieren, auf Laufendolerisch, ne?
2: Ich wünsche dir alles Gute, du schön feiern hörst. Schau, dass du nicht mit Rohren noch bekommst.
0: Alles Gute.
2: Alles Gute.
0: Alles Gute.
2: Alles Gute.
0: Schön.
2: Ja,
0: auch von mir. 6 noch bis 9. Schönen guten Tag.

0: Helene Fischer, Liebe ist ein Tanz. Gleich schalten wir wieder zu den Kollegen in der Nachrichtenredaktion. Neues aus aller Welt. Und dann erzählt uns Anja Kruse Geschichten aus ihrem Leben, nämlich bei den Noten und Anekdoten. Und wir sagen Ihnen auch, wer heute am Nachmittag unser Gast bei Kaffee und Kuchen sein wird. Und der Seppi Rukavina liefert uns eine kurze Vorschau auf den heutigen Frühschoppen.
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4: Am Mikrofon Christina Kreuz. Immer mehr Menschen und auch immer mehr junge Menschen sind von Wohnungs- und Obdachlosigkeit betroffen. Eine breit angelegte Studie in Innsbruck bestätigt den Trend in ganz Europa und auch in anderen heimischen Städten. Wolfgang Böhmer berichtet.
5: Allein in Innsbruck haben 1400 Menschen kein eigenes Dach über den Kopf. Fast 40% davon sind erst zwischen 18 und 29 Jahre alt. Tendenz steigend. Viele haben zwar einen Job, können sich aber trotzdem keine Wohnung leisten, leben dann meist auf einer Matratze bei Bekannten. Das schafft Abhängigkeit und nicht selten berichten Frauen dann auch noch von Übergriffen, sagt Innsbrucks Vizebürgermeister Georg Willi.
6: Wir schießen mit den Wohnungspreisen, vor allem auch mit den Mieten, durch die Decke. Da bleiben viele auf der Strecke und landen in entweder prekären Wohnverhältnissen, oft unter großem Druck oder tatsächlich auf der Straße und in Notschlafstellen.
5: Viele Betroffene haben oft trotz Job auch schon Schulden. Da fordern Experten mehr Hilfe durch die Schuldnerberatung, die besser finanziert werden muss. In Innsbruck wird aktuell auch ein Wohnareal errichtet, in dem vor allem 600 junge Menschen eine günstigere Wohnmöglichkeit finden sollen.
4: Auf dem Großglockner ist gestern ein Bergsteiger in eine Gletscherspalte gestürzt. Der 82-Jährige blieb in weiterer Folge nach rund 4 Metern auf einer Schneebrücke liegen. Er konnte selbst einen Notruf absetzen und wurde leicht verletzt geborgen. Ab heute gelten EU-weit die Transparenzpflichten des AI Acts. Die Nutzung von künstlicher Intelligenz muss für Menschen klar erkennbar sein. Das betrifft vor allem die direkte Interaktion mit Chatbots, die Kennzeichnung von KI-Inhalten sowie der Umgang mit Deepfakes. In der russischen Hauptstadt Moskau hat es am Abend einen Bombenanschlag auf ein Restaurant gegeben. Mindestens 3 Menschen wurden getötet, darunter auch die Frau, die die Bombe bei sich getragen haben soll. 21 weitere Personen wurden verletzt. Teresa Kulowitsch berichtet.
7: Ein Meer aus Blaulicht zeigt sich in der russischen Hauptstadt. Der Kodrinskaja-Platz vor dem Restaurant in Moskau wurde abgesperrt. Offiziellen Berichten der russischen Antiterroreinheit zufolge hat gestern gegen 20 Uhr Ortszeit eine noch unbekannte Frau versucht, in das Restaurant zu gelangen. Ein Security habe sie aufgehalten, dann ist die selbstgebastelte Bombe bereits explodiert. Die Frau, der Sicherheitsmann und auch ein Restaurantgast sterben dabei. Wen die Täterin mit der Bombe treffen wollte, ist unklar. Eine Augenzeugin berichtet allerdings davon, dass es so ausgesehen habe, als würde im Restaurant ein General eine Feier abhalten. In den vergangenen Jahren sind russische Generäle immer wieder zum Ziel von Attentaten geworden. Etwa im April letztes Jahr bei einer Autoexplosion oder im Dezember 2024, als der Roller eines Generals explodiert ist.
4: Der aus der Mafia-Kultserie The Sopranos bekannte US-Schauspieler Vincent Pastore ist tot. Der Darsteller, der einen Mafioso spielte, starb im Alter von 80 Jahren. Das waren die Nachrichten mit Christina Kreuz. Das Wetter.
8: Die extreme Hitze geht heute auch im Osten etwas zurück. Jetzt am Vormittag sind außerdem mehr Wolken dabei und der Nachmittag ist ausgehend von den Bergen gewittrig heute. In Wien und Eisenstadt im Moment 23 Grad, in St. Pölten 22. 24 Grad in Linz, 20 in Salzburg, Innsbruck und Bregenz, schon 25 in Graz und 23 in Klagenfurt im Moment. Von Salzburg bis ins Burgenland überwiegen derzeit noch die Wolken. Die sonnigen Phasen werden aber bald häufiger. Allerdings bilden sich ab Mittag im Bergland teils kräftige Gewitter. Und die Gewitter können heute vereinzelt auch den Flachgau und Ober- und Niederösterreich erreichen. Vor allem in Schauernähe ist es windig heute und es werden zwischen 28 Grad in manchen Alpentälern und etwa 35 im Burgenland. In 2000 Meter Höhe sind es um 18 Grad heute. Morgen Montag schon wieder heißer mit viel Sonne, 30 bis 39 Grad morgen. So viel zum Wetter von Katrin Ladstätter.
0: Sicher unterwegs mit Radio Kärnten 4 nach 9.
9: A10 Tauernautobahn Richtung Villach, kurz nach St. Michael. Der Katschbergtunnel ist jetzt wieder frei. Kurz danach war der Notarzt-Hubschrauber bei einem medizinischen Notfall im Einsatz. Jetzt geht's wieder weiter und der Stau löst sich auf. A11 Karawankenautobahn Richtung Slowenien. Vor dem Karawankentunnel wird der Verkehr wegen Überlastung blockweise abgefertigt. Ein paar Minuten länger dauert's hier. Und L19 Innerkremser Landesstraße, die ist gesperrt nach einem Erdrutsch zwischen Kremsbrücke und Innerkrems. Und die Innerkrems ist aktuell deswegen auch nicht erreichbar. Gute und sichere Fahrt.
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0: Ich grüße Sie ganz herzlich.
9: Schönen guten Morgen.
0: Schönen guten Morgen. Anja Kruse wird uns gleich erzählen, Geschichten aus ihrem Leben.
9: Noten und Anekdoten.
0: Und wer ist heute unser Gast am Nachmittag bei Kaffee und Kuchen? Auch das erzählen wir Ihnen.
9: Eine spannende Persönlichkeit aus den Medien.
0: Genau. Und, das kann man schon verraten, Seppi Rukavina wird der Moderator heute sein beim Radio Kärnten Frühschoppen. Aber wo er den abhält und mit wem?
9: Verraten Sie nie.
0: Das erzählt er uns auch in dieser Stunde. Schön, dass Sie mit dabei sind.

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1: Anja Kruse gehört seit Jahrzehnten zu den bekanntesten Gesichtern im deutschen Fernsehen, ob in Serien, Filmen oder gar auf Theaterbühnen. Im August erzählt sie uns hier bei uns in Radio Kärnten aus ihrem bewegten Leben, ihren vielen Stationen und auch aus ihrer Jugend.
2: Auch wenn heute Sonntag ist, möchte ich heute ein bisschen aus der Schule plaudern. Ich glaube, wir Teenager von damals hatten es wesentlich entspannter als die Schüler heute. Also Mobbing, kannten wir eigentlich gar nicht. Und wenn man jemanden nicht leiden konnte, ging man ihm oder ihr einfach aus dem Weg. Die Schule wurde irgendwie erledigt, wie ein Job, den man zu tun hat. Eine Notwendigkeit eben. Ich kam klar, außer in Mathe. Beton 5, naja. Nur der sehr literarisch geprägte Deutschunterricht und dann später Englisch als Hauptfach, das fand wirklich mein besonderes Interesse. Goethe, Schiller, Hesse, Kleist, Heine, Brecht und später Shakespeare. Kein Wunder, dass es mich bei einer szenischen Lesung von Schillers Jungfrau von Orléans erwischte und ich mit 12 Jahren wusste, dass ich Schauspielerin werden wollte. Darüber hinaus hatte ich einen vollen Terminkalender mit meinen außerschulischen Interessen. Tanzschule, Laienspielgruppe im Schulorchester mit meiner Flöte und die Gitarrengruppe im Jugendheim unserer Gemeinde. Und da entdeckte ich Reinhard May, dessen wunderbare Lieder mich auch heute noch begleiten. Wir haben sie damals nachgespielt und nachgesungen, den Text per Hand in ein Schulheft geschrieben. Das Heft habe ich heute noch. Also an Notenmaterial und Songbooks kamen wir gar nicht ran. Das gab es auch, glaube ich, noch gar nicht damals. Und eines der schönsten Lieder von ihm habe ich viele, viele Jahre später auf der Bühne zusammen mit meinem wunderbaren Kollegen Martin Bermoser in einer szenisch-musikalischen Lesung als Maria Theresia in Salzburg und in Wien gesungen. In Deutsch und in Französisch. Genau wie damals zu Schulzeiten. Danke, lieber Reinhard May, für dieses unvergängliche und so wahnsinnig ermutigende Lied Zeit zu leben.

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0: Macht gute Laune, die Musik von Bruno Ferrara. Lo dimmelo, perché um 9:30 auf die Straße, Martin.
1: Da sind wir sicher unterwegs mit Radio Kärnten, 9:20. A11 Karawankenautobahn Richtung Slowenien, da gibt es vor dem Karawankentunnel aktuell eine Blockabfertigung wegen Überlastung und ein paar Minuten Zeitverlust. Und L19 Innerkremser Landesstraße, die ist nach wie vor gesperrt nach einem Erdrutsch zwischen Kremsbrücke und Innerkrems. Gute Fahrt.
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0: Jeden Sonn- und Feiertag servieren wir Ihnen ja zwischen 2 und 3 am Nachmittag in Radio Kärnten akustisch Kaffee und Kuchen. Und heute zu Gast bei Martin Weberhofer ist Clara Milena Steiner. Seit gestern ist sie nämlich die neue Chefredakteurin der Kärntner Krone.
3: Ich habe am slowenischen Gymnasium maturiert. Ich habe dort die KUGI-Klasse besucht. Das ist der Sprachenzweig. Das heißt, ich hatte nicht nur Deutsch und Slowenisch als Unterrichtssprachen auch, sondern auch Italienisch. Ich muss dazu sagen, mein Italienisch könnte besser sein. Ich bin nicht mehr so in Übung. Aber es geht, wenn ich ein paar Tage in Italien verbringe, dann komme ich wieder rein. Und danach habe ich in Wien studiert, Politikwissenschaft, um später wieder nach Kärnten zurückzukommen. Das war mir sehr wichtig. Ich habe während des Studiums in Wien gewusst, ich will wieder nach Kärnten. Das ist einfach das schönste Bundesland und ich fühle mich da sehr wohl. Und habe dann zu arbeiten begonnen und habe neben meinem Vollzeitjob bei der Kärntner Krone als Redakteurin meinen Master in Klagenfurt absolviert an der Alpen-Adria-Universität, und zwar in Medien, Kommunikation und Kultur. Ich kann nicht empfehlen, neben meiner Vollzeitarbeit zu studieren. Das war sehr anstrengend.
4: Aber es ist sich schlussendlich irgendwie ausgegangen.
3: Es ist sich ausgegangen. Ich habe etwas länger gebraucht, als die Mindeststudienzeit war. Aber ich habe durchgezogen und bin auch sehr stolz darauf, dass ich das abgeschlossen habe.
0: Erzählt uns Clara Milena Steiner, die seit gestern die neue Chefredakteurin der Kärntner Kronenzeitung ist. Am Nachmittag dann mehr im Gespräch bei Kaffee und Kuchen.

0: Cottonfield à la carte in Radio Kärnten. Kurz vor 9:30 ist es.
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0: Und das Seppi Rukavina.
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0: Entschuldigen Sie. Und der Seppi Rukavina, wollte ich sagen, meldet sich dann in Kürze hier bei uns. Jetzt 9:30, 9:30. Wir haben Neuigkeiten.
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0: Und das Seppi Rukavina.
1: Dieser Sendungshinweis wurde Ihnen präsentiert von der Villacher Stadtbrauerei.
0: Entschuldigen Sie. Und der Seppi Rukavina, wollte ich sagen, meldet sich dann in Kürze hier bei uns. Jetzt 9:30, 9:30. Wir haben Neuigkeiten. Christian
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0: Sein Maßnahme der Regierung, um die Medienkompetenz der Kinder zu steigern. Ausgebrannt ist ein Kippmast-LKW nach Holzseilarbeiten in Reißeck. Durch den Einsatz von 5 Feuerwehren mit 50 Feuerwehrleuten konnte ein Übergreifen der Flammen auf den Wald verhindert und das Feuer rasch gelöscht werden. Als Brandursache wird ein technischer Defekt angenommen. Der Brand verursachte einen Schaden von mehreren 100.000 Euro. Und bei einer Auseinandersetzung am Villacher Kirchtag ist ein 25-jähriger Salzburger verletzt worden. Zwei unbekannte Männer sollen ihn nach einem zunächst verbalen Streit mehrfach mit der Faust ins Gesicht geschlagen haben. Der Mann musste vom Rettungsdienst ins LKH Villach gebracht werden. Das Wetter, Martin?
1: Zeigt sich heiß und schwül und sonnig, vor allem am Vormittag. Nachmittags kommen dann Quellwolken auf, Regen und Gewitter, wenn dann nur im Norden dazu, mäßiger bis lebhafter Wind bei 29 bis 35 Grad.
2: Auf den Straßen alles wieder ruhig?
1: A11 Karawankenautobahn Richtung Slowenien, momentan nicht so ruhig, weil vor dem Karawankentunnel wird der Verkehr wegen Überlastung blockweise abgefertigt.
2: Also doch ruhig.
1: Ja, schon ruhig, aber dauert eben länger. Ein paar Minuten mehr hier einplanen. Und L19 Innerkremser Straße. Da gibt es eine Sperre zwischen Kremsbrücke und Innerkrems wegen der Aufräumarbeiten nach einem Erdrutsch. Das dauert voraussichtlich noch bis um die Mittagszeit. Innerkrems ist erreichbar, zwar über die Nockalmstraße und auch über die Salzburger Seite.
2: Zum Sport, Markus Baulitsch.
3: In der Fußball-Bundesliga beginnt die Saison heute für den WRC mit einem Heimspiel gegen Austria Wien. Beginn in der Lavantal Arena ist um 17 Uhr. Wir berichten live in Radio Kärnten. Am gestrigen Spieltag trennen sich WSG Tirol und Sturm Graz mit 1:1. Salzburg besiegt Hartberg mit 1:0. Im Wörthersee-Stadion endet das Topspiel Real Madrid gegen AC Fiorentina mit 2:2. Beim Radsportklassiker von San Sebastian über eine Distanz von 221 Kilometern schafft der Osttiroler Felix Gall Platz 18 im Sprint in der ersten Verfolgergruppe. Zum bereits vierten Mal gewinnt der Belgier Remco Evenepoel das Eintagesrennen im Baskenland. Er ist damit auch der alleinige Rekordsieger des Klassikers. Die Kanuten sind aktuell beim Weltranglistenbewerb in der Slowakei im Einsatz. Während sich die Elitesportler auf die Junioren- und U23 EM sowie Felix Oschmautz und Mario Leitner auf die letzten Weltcup-Bewerbe vorbereiten, ist Österreich mit einem kleinen Team in die Slowakei gereist. Lukas Rohrmeister vom Kajakverein Klagenfurt begeht im ersten Bewerb einen Torfehler, kassiert 50 Strafsekunden und wird 39. Im Kanadier-Einer-Herrenbewerb wird Clubkollege Benedikt Takac 31.

0: 5 Minuten noch bis 9:45. Sonntag, Sie hören Radio Kärnten und Sonntag ist auch bei uns immer Frühschoppenzeit.
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0: Und damit haben wir, glaube ich, alles schon verraten. Der Frühschoppen kommt heute live aus der Traustadt, sozusagen als krönender Abschluss des 81. Villacher Kirchtags. Und moderiert wird der Frühschoppen von Seppi Ruckerwiener. Einen schönen guten Morgen.
2: Einen schönen guten Morgen aus der Traustadt Villach. Wir sind am Ende der Kirchtagswoche, aber keine Angst, ich habe von gestern auf heute nicht die Nacht zum Tag gemacht.
0: Das würde ich
2: wahrscheinlich auch nicht mehr aushalten.
0: Würde
2: ich wahrscheinlich gar nicht mehr aushalten, Marco.
0: Ja, vor 10 Jahren war das alles noch anders, gell?
2: Ja, genau, genau.
0: Ja.
2: Und wir sind heute aber nicht direkt am Kirchtagsgelände zu Gast, sondern vielmehr in einem der gemütlichsten und traditionellsten Biergärten der Traustadt, nämlich im Villacher Brauhof, gleich neben der alten Villacher Stadtbrauerei, der Schaubrauerei, wie man es jetzt nennt. Und mit hoffentlich dem Polizeikorps Villach und den jungen Musikerinnen Magdalena Zippusch und Laurentina Lergster haben wir tolle Gruppen bzw. Musikerinnen mit dabei im Radio Kärnten Frühschoppen. Das Ganze wird dann ein bisschen vermischt mit interessanten Interviewgästen und ich hoffe, Sie, liebe Hörerinnen und Hörer, sind auch dabei. Bei Marco weiß ich ja, selbst wenn er nicht Dienst hat, ist er ja immer vor dem Radio ab 10 bei der 10er Messe schon und dann beim Frühschoppen. Das weiß ich von dir, Marco.
0: Ja, ich bin ja Ministrant gewesen, ich kann ja gar nicht anders.
2: Seppi. Und das kann ich mir bei dir gut vorstellen. Ja,
0: ja klar. Man reiche mir den Kelch, nicht? Also ich war der Reichende. Du, aber wir wissen ja, es darf der Schmäh natürlich auch nicht zu kurz kommen. Das heißt, der eine oder andere Witz wird natürlich auch wieder von dir vom Stapel gelassen, oder?
2: Ein bisschen ein Witzle habe ich schon immer im Hintergrund. Mal schauen, wie es die Zeit erlaubt. Aber ich denke, irgendwas Humorvolles. Ohne dem geht es nicht. Schon gar nicht beim Villacher Kirchtag.
0: Und jetzt die essentiellste und wichtigste Frage ist die gelbe, die Kirchtagssuppe vorm Frühschoppen oder nach dem Frühschoppen gegessen?
2: Wenn ich ehrlich bin, auf jeden Fall nach dem Frühschoppen, wobei ich die eher streichen werde. Ich bin nicht so ein Fan davon, aber
0: hallo.
2: Ich weiß, dass es sehr gut ist. Vielleicht bin ich hacklig und es liegt daran.
0: Da müssen wir den mal zu uns ins Geldtal einladen, dann knackt es aber
2: wirklich.
0: Ja, das
2: ist eine gute Idee.
0: Wobei, ich sag
2: dann,
0: ich
2: würde es auch noch einmal kosten. Vielleicht ist es jetzt, schmeckt es mir besser jetzt, wer weiß.
0: Wir kriegen dich schon auf Linie, das sage ich dir.
2: Okay, alles
0: aber
2: klar.
0: Aber für heute mal am feinen, schönen und unterhaltsamen Frühschoppen live aus Villach. Danke dir dabei, Seppi, und alles Gute. Liebe Grüße.
2: Dankeschön, alles Gute auch.
0: Servus, für dich.
2: Ciao.
0: Das ist jetzt keine Frühschoppmusik, aber immer gerne gehört bei uns die Nockis mit der Wahrheit.

0: Teddy Swims in Radio Kärnten, 11 noch bis 10, also 11 Minuten. Wir dürfen Ihnen nochmal gratulieren heute von ganzem Herzen, nämlich Glückwünsche sind da bei uns jede Menge eingelangt, auch für den Sepp Weinkopf aus Raffing. Schwiegervater von Alexandra steht da. Sie werden wissen, worum es geht. Der feiert nämlich heute seinen Geburtstag. Von dieser Stelle auch die besten Wünsche von den Haberbergern.
1: Ja, und diese Haberberger, das sind einige. Es gratulieren Eltern und Schwiegereltern, Miriam und Manuel, die Omis, die Onkel, die Tanten und die Cousinen. Das. Ah, nein, Moment. Jetzt pass auf, da gibt es eine Alexandra Weinkopf auch noch. Das habe ich jetzt verwechselt. Und haben wir noch einen Glückwunsch. So, die wird nämlich 40. Das ist jetzt...
0: Deswegen.
1: Das ist die Alexandra, deren Schwiegervater.
0: Du bringst alles durcheinander da jetzt.
1: Jesus Maria.
0: Also fangen wir von vorne an. Also zum 40. Geburtstag von der Alexandra Weinkopf.
1: So.
0: Das ist die Schwiegertochter vom Sepp.
1: Ja.
0: Damit wir da die Familienverhältnisse mal klären. Am Haberberg, da bei Griffen, da wird gefeiert. Die liebsten Wünsche vom Ehemann Harald und deinen Töchtern Sarah und Alena. Und es gratulieren jetzt eben auch dir deine Eltern und Schwiegereltern Miriam und Manuel, die Omis, Onkel, Tanten und Cousinen. Und der Sepp Weinkopf aus Raffing, das ist eben jetzt der Schwiegervater
1: genau so,
0: von der Alexandra, die den 40. feiert, der hat auch Geburtstag heute. Und von dieser Seite auch die besten Wünsche von den Haberbergern. Jetzt haben wir es aber.
1: Gott sei Dank. So, ein bisschen unkomplizierter ist das Ganze bei Bernhard Amritzer aus Guttaring. Alles Gute zum Geburtstag und wir freuen uns schon auf die wunderschöne musikalische Weihnachtseinlage. Du hast aber noch ein bisschen hin, mein Lieber. Von dir und von deiner Familie ganz liebe Grüße, deine Nachbarn Annemarie und Günther.
0: Und der Siegfried Göschl an der Nockholmstraße feiert auch. Alles Gute zum Geburtstag von der Gattin, den Kindern Hans, Evelyn und Nina. Und wir von Radio Kärnten wollen uns da gerne anschließen und Ihnen auch alles erdenklich Gute wünschen und vor allem viel Gesundheit. Schönen Ehrentag.

0: Ans Mare, an den See oder vielleicht noch einmal eine Runde Kirchtag. Frühschoppen von Radio Kärnten findet ja auch dort statt.
1: Oder am Balkon zu Hause einfach genau. Radio Kärnten.
0: Genau. Möglichkeiten gibt es viele. Das waren sie allerdings die ersten 4 Stunden am heutigen Sonntag, 2. August mit Martin Kalbitzer-Furian
1: und Marco Wendre.
0: Hoffe, es hat Ihnen genauso viel Freude bereitet wie uns beiden. Jetzt im Anschluss, wie immer am Sonntag, der Radio Kärnten Gottesdienst. Um 11 melden sich dann die Kollegen aus Villach, das EBRU Kavina mit den Frühschoppen, die Schlagerparade zum Mittag, die 1000 Fragen und am Nachmittag sind wir natürlich auch für Sie da.
1: Was wir alles hart, unglaublich cool.
0: Hört nicht auf zum Gutsein. Wünschen wir Ihnen einen schönen Sonntag. Alles Liebe.
1: Baba.

Guten Morgen. Wir begrüßen Sie sehr herzlich zur Mitfeier des katholischen Gottesdienstes anlässlich des Konradfestes aus der Konradkirche in Oberwang. ORF Oberösterreich und ORF 3 übertragen die Messe live im Rahmen des Kirchklangfestivals Salzkammergut. Mit der Gemeinde feiert Pfarrkurat Thomas Lechner. Die kleine Kirche aus dem 15. Jahrhundert verdankt ihren Ursprung dem Kult um den seliggesprochenen Mondseher Abt Konrad. Das Gotteshaus steht angeblich an jener Stelle, wo man seine Leiche verbrennen wollte. Über dem Sakristeiportal ist das Totenbrett angebracht, das zweimal auf wundersame Weise den Flammen getrotzt und selbst den Kirchenbrand im 19. Jahrhundert ohne Schaden überstanden hat. Die Künstlerin Lydia Roppold, die in der Kirche ihre letzte Ruhestätte gefunden hat, schuf im 20. Jahrhundert mit den Kirchenfenstern einen prägenden Farbglasschmuck, der die Lichtatmosphäre in der Konradkirche prägt. Sie zeigen Geheimnisse des Rosenkranzes, Messias- und Prophetenmotive sowie zwei Konradfenster. Musikalisch hören Sie die Missa L'Homme Armé von Giovanni Pierluigi da Palestrina, weitere sakrale Vokalstücke und Lieder aus dem Gesangbuch Gotteslob. Unter der musikalischen Gesamtleitung von Antanina Kalechitz singen die Ensembles Graces and Voices und Dionysus Now. An der Orgel Martin Hasselböck.

0: Im Namen des Vaters und des Sohnes und des Heiligen Geistes.
1: Amen.
0: Der Herr sei mit euch.
1: Und mit deinem Geist.
0: In und aus der Konradkirche in Oberbang bei Mondsee begrüße ich alle sehr herzlich zur Mitfeier des Gottesdienstes. Wir begehen diesen Sonntag als Tag der Auferstehung, heute besonders in Erinnerung an den seligen Abt Konrad von Mondsee, der 1145 sein Leben lassen musste, und aufgrund seines Zeugnisses ist hier ein Wallfahrtsort entstanden. Zu Beginn unseres Gottesdienstes wollen wir um das Erbarmen Gottes bitten, dass wir seine Liebe und seine Zuwendung neu erfahren dürfen.

0: Der allmächtige Gott, erbarme sich unser, nehme von uns Schuld und Versagen und führe uns zum ewigen Leben.
1: Amen.
0: Ehre sei Gott in der Höhe.

0: Lasset uns beten. Gott, unser Vater, steh uns bei und erweise allen, die zu dir rufen, Tag für Tag deine Liebe. Du bist unser Schöpfer des Lebens. Erneuere deine Gnade in uns, damit wir dir gefallen, und erhalte, was du erneuert hast. Darum bitten wir durch Jesus Christus, deinen Sohn, unseren Herrn und Erlöser, der in der Einheit des Heiligen Geistes mit dir lebt und herrscht in alle Ewigkeit.
1: Amen. Lesung aus dem Buch Jesaja. So spricht der Herr: Auf, alle Durstigen, kommt zum Wasser. Die ihr kein Geld habt, kommt, kauft Getreide und esst. Kommt und kauft ohne Geld und ohne Bezahlung Wein und Milch. Warum bezahlt ihr mit Geld, was euch nicht nährt, und mit dem Lohn eurer Mühen, was euch nicht satt macht? Hört auf mich, dann bekommt ihr das Beste zu essen und könnt euch laben an fetten Speisen. Neigt euer Ohr und kommt zu mir. Hört und ihr werdet aufleben. Ich schließe mit euch einen ewigen Bund. Die Erweise der Huld für David sind beständig. Wort des lebendigen Gottes.
2: Danke.

0: Lesung aus dem Brief des Apostels Paulus an die Gemeinde in Rom. Schwestern und Brüder, was kann uns scheiden von der Liebe Christi? Bedrängnis oder Not oder Verfolgung? Hunger oder Kälte? Gefahr oder Schwert? Doch in all dem tragen wir einen glänzenden Sieg davon durch den, der uns geliebt hat. Denn ich bin gewiss, weder Tod noch Leben, weder Engel noch Mächte, weder Gegenwärtiges noch Zukünftiges noch Gewalten, weder Höhe oder Tiefe noch irgendeine andere Kreatur können uns scheiden von der Liebe Gottes, die in Christus Jesus ist, unserem Herrn. Wort des lebendigen Gottes.
1: Danke.

0: Der Herr sei mit euch. Aus dem Heiligen Evangelium nach Matthäus. In jener Zeit, als Jesus hörte, dass Johannes enthauptet worden war, zog er sich allein von dort mit dem Boot in eine einsame Gegend zurück. Aber die Volksscharen hörten davon und folgten ihm zu Fuß aus den Städten nach. Als er ausstieg, sah er die vielen Menschen und hatte Mitleid mit ihnen und heilte ihre Kranken. Als es Abend wurde, kamen die Jünger zu ihm und sagten: Der Ort ist abgelegen und es ist schon spät geworden. Schick die Leute weg, damit sie in die Dörfer gehen und sich etwas zu essen kaufen. Jesus aber antwortete: Sie brauchen nicht wegzugehen, gebt ihr ihnen zu essen. Sie sagten zu ihm: Wir haben nur 5 Brote und 2 Fische hier. Er antwortete: Bringt sie mir her. Dann ordnete er an, die Leute sollten sich ins Gras setzen. Und er nahm die 5 Brote und die 2 Fische, blickte zum Himmel auf, sprach den Lobpreis, brach die Brote und gab sie den Jüngern. Die Jünger aber gaben sie den Leuten, und alle aßen und wurden satt. Und sie sammelten die übrig gebliebenen Brotstücke ein, 12 Körbe voll. Es waren etwa 5000 Männer, die gegessen hatten, dazu noch Frauen und Kinder. Evangelium unseres Herrn Jesus Christus.
1: Los sei dir, Christus.
0: Liebe Gottesdienstgemeinde, darf es ein bisschen mehr sein? Diese Frage hören wir oft. Mehr Lohn, mehr Sicherheit, mehr Freizeit, mehr Erfolg, mehr Möglichkeiten. Und ehrlich gesagt, wer würde da sofort Nein sagen? Wir leben in einer Zeit, die selten sagt, es genügt. Viel häufiger hören wir, das reicht noch nicht. Noch etwas mehr besitzen, noch etwas mehr leben, noch etwas mehr erreichen. Henry Nouwen, ein holländischer spiritueller Schriftsteller, spricht von einer Nicht-Genug-Mentalität. Man hat vieles und spürt trotzdem einen Mangel. Wir sehen zuerst das, was fehlt, nicht das, was schon da ist und was wir haben. Genau in diese Haltung hinein erzählt das Evangelium heute von der Speisung der 5000. Die Jünger sehen vor allem den Mangel. Was haben wir schon? 5 Brote und 2 Fische. Das ist ja nicht viel für so viele Menschen. Aber Jesus schaut anders hin. Er fragt nicht zuerst, was fehlt euch denn, sondern was habt ihr? Und die Jünger bringen das Wenige, das sie besitzen. Es ist nicht viel, fast lächerlich. Aber sie bringen es zu Jesus. Und das ist wohl die entscheidende Botschaft des heutigen Evangeliums. Nicht das Viele verändert die Welt, sondern das Wenige, das bereit ist, zu geben, zu teilen. Ein wenig Zeit, ein gutes Wort, ein offenes Ohr, ein Stück Brot, ein Zeichen der Aufmerksamkeit. Vielleicht glauben wir, das sei zu wenig, aber in Gottes Händen kann daraus überraschend viel werden. Das Evangelium, sie erzählt also nicht vom Mangel, sondern von der Fülle. Nicht von Geiz, sondern von Vertrauen. Nicht von Angst, zu kurz zu kommen, sondern von einer mehr als genug Mentalität, wenn wir in der Sprache von Henry Nouwen wieder sagen würden. Mehr als genug Mentalität, vielleicht ist das ein anderes Wort für Genügsamkeit. Daran musste ich auch denken, als ich die Glasfenster der Künstlerin Lydia Roppold hier betrachtet habe. Ihre frühen Fenster sind ja reicher ausgeschmückt als die, dann, die sie dann später eingefügt hat, hier installiert hat. Sie waren mehr ausgeschmückt und sind mehr ausgeschmückt, deutlicher. Vor allem sind die Augen gezeichnet. 10 Jahre später sind die Fenster schlichter. Weniger und doch tiefer, schlichter und doch, meine ich, aussagekräftiger. Ich denke, da liegt auch eine geistige Wahrheit. Weniger kann auch mehr sein. Vielleicht müssen wir nicht immer alles vermehren. Vielleicht geht es manchmal auch darum, das Wenige, was wir haben, bewusster wahrzunehmen. Es genügt oft, das Wenige, was wir haben, einzubringen. Vertrauen wir darauf, dass auch Gott daraus etwas macht. Amen. Erneuern wir nun innerlich unseren Glauben, wenn der Chor uns das Credo singt.

0: Lasst uns beten zu Gott, der sich liebend wie ein Vater oder eine Mutter um uns sorgt.
1: Für alle, denen das Nötigste fehlt, Nahrung, Frieden, ein Zuhause oder Zuwendung. Stärke die Solidarität unter den Menschen und schenke Hoffnung.
2: Wir bitten dich, erhöre uns.
1: Hilf den Menschen mit weniger Hass, weniger Neid und weniger Egoismus zu leben, damit mehr Zeit bleibt für Menschlichkeit und füreinander.
2: Wir bitten dich, erhöre uns.
3: Für die Erde, bewahre die Menschen davor, ihre Ressourcen gedankenlos zu verbrauchen. Zeige Wege zu einem einfachen und nachhaltigen Leben.
2: Wir bitten dich, erhöre uns.
3: Stifte Gemeinschaft und die Erfahrung, dass oft schon ein wenig Aufmerksamkeit, ein freundliches Wort oder ein offenes Ohr mehr sein kann als alles andere.
2: Wir bitten dich, erhöre uns.
3: Für alle Verstorbenen, nimm sie auf in deine Fülle des Lebens, wo kein Mangel mehr ist und dein Friede alles erfüllt.
2: Wir bitten dich, erhöre uns.
0: Allmächtiger Vater, wir danken dir, dass du uns als deine Kinder erschaffen hast. Höre diese unsere Bitten durch Christus, unseren Herrn.
2: Amen.

0: Lasst uns beten. Barmherziger Gott, heilige diese Gaben, nimm das Opfer an, das dir im Heiligen Geist dargebracht wird, und mache uns selbst zu einer Gabe, die für immer dir gehört. Darum bitten wir durch Christus, unseren Bruder und Herrn.
1: Amen.
0: Der Herr sei mit euch. Erhebet die Herzen. Lasst uns danken dem Herrn, unserem Gott. Wir danken dir, Gott, unser Vater, und preisen dich, denn du hast uns ins Leben gerufen. Du lässt uns nicht allein auf unserem Weg und bist da für uns. Einst hast du Israel, dein Volk, mit starker Hand durch die weglose Wüste geleitet. Heute führst du uns, deine pilgernde Kirche, in der Kraft des Heiligen Geistes. Du bahnst dir den Weg durch diese Zeit in die ewige Freude deines Reiches, durch Jesus Christus. Darum singen wir mit allen Engeln und Heiligen das Lob deiner Herrlichkeit.

0: Ja, du bist heilig, großer Gott, du liebst die Menschen und bist ihnen nahe. Gepriesen sei dein Sohn, der immer mit uns auf dem Weg ist und uns um sich versammelt zum Mahl der Liebe. Wir bitten dich, sende deinen Geist aus über Brot und Wein, damit wir durch diese Gaben und deine Gegenwart erfahren. An jenem Abend nahm Jesus Brot, sagte Dank, brach es, reichte es seinen Jüngern und sprach: Nehmet und esset alle davon, das ist mein Leib, der für euch hingegeben wird. Ebenso nahm er nach dem Mahl den Kelch, dankte wiederum, reichte ihn seinen Jüngern und sprach: Nehmet und trinket alle daraus, das ist der Kelch des neuen und ewigen Bundes, mein Blut, das für euch und für alle vergossen wird zur Vergebung der Sünden. Tut dies zu meinem Gedächtnis. Geheimnis unseres Glaubens, deinen Tod, Herr, verkünden wir, deine Auferstehung, Geist, führen, bis zum Ausdruck der Herrlichkeit. Darum, gütiger Vater, feiern wir das Gedächtnis deines Sohnes. Durch sein Leiden und seinen Tod am Kreuz hast du ihn zur Auferstehung geführt, und wir verkünden dieses Werk deiner Liebe und bringen dir das Brot des Lebens und den Kelch des Segens dar. Schau gütig auf die Gabe deiner Kirche und gib, dass wir im Geist deiner Liebe für immer verbunden bleiben mit ihm und untereinander. Barmherziger Gott, durch die Teilnahme an diesem Mahl stärke uns in der Einheit. Lass uns in Gemeinschaft mit Papst Leo, Bischof Manfred, allen Bischöfen, Priestern, Diakonen, Frauen und Männern und mit deinem ganzen Volk in Vertrauen und Hoffnung deine Wege gehen und für alle eine Quelle der Freude und der Zuversicht sein. Vater, erbarme dich all unserer Verstorbenen und führe sie heim in deinen Frieden. Wenn unser eigener Weg zu Ende geht, schenke auch uns Leben in Fülle zusammen mit der Gottesmutter Maria, mit den Aposteln und Märtyrern, mit dem seligen Abt Konrad von Mohnsee und allen Heiligen, dass wir dich loben und preisen durch deinen Sohn, Jesus Christus. Durch ihn und mit ihm und in ihm ist dir, Gott, allmächtiger Vater, in der Einheit des Heiligen Geistes alle Herrlichkeit und Ehre, jetzt und in Ewigkeit. Amen. So lasst uns füreinander und miteinander beten, wie es uns Jesus aufgetragen hat. Vater unser im Himmel, geheiligt werde dein Name, dein Reich komme, dein Wille geschehe, wie im Himmel so auf Erden. Unser tägliches Brot gib uns heute und vergib uns unsere Schuld, wie auch wir vergeben unseren Schuldigern. Und führe uns nicht in Versuchung, sondern erlöse uns von der Bösen. Denn dein ist das Reich und die Kraft und die Herrlichkeit in Ewigkeit. Amen.
1: Der Friede, der immer wieder von Jesus ausgeht, sei allezeit mit euch.
2: Und mit deinem Geist.
1: Schenken wir einander ein Zeichen des Friedens. Lamm Gottes, du nimmst hinweg die Sünde der Welt, erbarme dich unser. Lamm Gottes, du nimmst hinweg die Sünde der Welt, erbarme dich unser. Lamm Gottes, du nimmst hinweg die Sünde der Welt, gib uns deinen Frieden. Seht in unserer Mitte das Brot des Lebens, das Lamm Gottes, das hinwegnimmt die Sünde der Welt.
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0: Lasset uns beten. Barmherziger Gott, in den heiligen Gaben empfangen wir neue Kraft. Bleibe bei uns in aller Gefahr und versage uns nie deine Hilfe, damit wir der ewigen Erlösung würdig werden. Darum bitten wir durch Christus, unseren Wegbegleiter, Bruder und Herrn.
1: Amen.
0: Ich sage herzlichen Dank allen Musikerinnen und Musikern für ihre künstlerische Darbietung und allen, die diesen Gottesdienst in der Kirche, über Radio, über Fernsehen mitgefeiert haben. Wir hier in Oberwang feiern heute noch das Konradfest im Rahmen des Kirchklangfestivals. Ihnen zu Hause wünschen wir einen gesegneten Sonntag. Bitten wir um Gottes Schutz und seinen Segen. Der Herr sei mit euch. Es segne und beschütze euch der gütige Gott, der Vater, der Sohn und der
2: ORF Oberösterreich und ORF 3 haben den katholischen Gottesdienst im Rahmen des Kirchklangfestivals Salzkammergut live aus der Konradkirche in Oberwang übertragen, den Pfarrkurat Thomas Lechner mit der Gemeinde gefeiert hat. Musikalisch haben sie die Missa L'Homme Armé von Giovanni Pierluigi da Palestrina, weitere sakrale Vokalstücke und Lieder aus dem Gesangbuch Gotteslob gehört. Unter der musikalischen Gesamtleitung von Antanina Kalechitz haben die Ensembles Graces and Voices und Dionysius Now gesungen. An der Orgel war Martin Haselböck zu hören. Tontechnik Alois Hummer und Martin Eigner, Leitung der Übertragung Fabian Drack. Noch ein Hinweis: Sie können nach dem Gottesdienst bis 12.30 Uhr Anfragen an die Verantwortlichen der Pfarrgemeinde Oberwang und des Kirchklangfestival richten. Unter der kostenlosen Telefonnummer 0800 122 60. Ich wiederhole: 0800 122 60. Weitere Informationen und Termine zu den Rundfunk- und Fernsehgottesdiensten finden Sie auf www.gottesdienst.at und religion.orf.at. Hier haben Sie auch die Gelegenheit, Ihr persönliches Gebetsanliegen zu formulieren. Das Übertragungsteam wünscht Ihnen einen schönen und gesegneten Sonntag.
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4: Am Mikrofon Christina Koenz. Die Waldbrände in Griechenland sind immer noch nicht unter Kontrolle. Alle Bewohner und Touristen mussten die griechischen Dörfer Alepochori, Psata und Sachuli 60 Kilometer westlich von Athen verlassen. Martina Großfurtner berichtet.
5: Das Ministerium für Bürgerschutz hat Warn- und Evakuierungs-SMS verschickt, falls jemand die dichten Rauchwolken unterschätzt und die Gefahr nicht erkennt. Gestern haben sich die Flammen rund um das Dorf Portochermeno rasch ausgebreitet, denn durch den starken Wind konnten Löschhubschrauber nur am Abend gegen die Flammen kämpfen. In der Nacht mussten die Helfer in der Luft wieder pausieren. Am Boden sind 500 Feuerwehrleute im Einsatz gewesen. Die Rettungskräfte sind aber kaum vorangekommen, weil die Feuerwand zu groß gewesen ist. Das heißt, die Flammen sind teilweise mehr als 20 Meter hoch gewesen. Aus der Region Attika rund um Athen sind Tankwagen mit Wasser zu Hilfe gekommen. Außerdem haben Bagger Schneisen geschlagen, um das Feuer zu bremsen. Laut den Behörden ist eine Fläche so groß wie der Attersee verbrannt.
4: Im Meer vor der spanischen Exklave Ceuta geht die Suche nach Leichen von Migranten weiter. Bisher wurden insgesamt 67 Tote geborgen, die das EU-Gebiet erreichen wollten. Spanien erhöht die Grenzkontrollen durch eine neue Barriere und Bojenketten. Die Behörden bereiten eine Halle zur Aufbewahrung der Toten vor. US-Präsident Trump hat wegen, wie er sagt, Fortschritten bei den Bemühungen um eine diplomatische Einigung mit dem Iran eine neue Angriffswelle des Militärs vorerst abgesagt. Voraussetzung dafür sei, dass schnell eine Einigung erreicht werde, schrieb Trump auf seiner Plattform Truth Social. Auch Israel werde sich an die Vereinbarung halten. Weitere Einzelheiten nannte Trump zunächst nicht. Ab heute gilt die Kennzeichnungspflicht der EU für künstliche Intelligenz. KI-Inhalte müssen von Anbietern und Betreibern klar erkenntlich gemacht werden. Wer sich nicht daran hält, riskiert hohe Strafen. Saskia Wienenboss berichtet.
1: Wenn künstliche Intelligenz zum Einsatz kommt, dann muss das ab jetzt auch auf den ersten Blick erkennbar sein und gekennzeichnet werden. Bei Unternehmen, Medienanbietern und auch in der öffentlichen Verwaltung. Staatssekretär für Digitalisierung Alexander Bröll.
6: Das bedeutet, die öffentliche Verwaltung wird bei KI-Anwendungen diese dementsprechend auch kennzeichnen, damit die Menschen wissen, sie haben es mit KI zu tun.
1: Zum Beispiel muss bei Chatbots und anderen Systemen, die direkt mit Menschen kommunizieren, der Einsatz von KI klar offengelegt werden. Auch bei künstlich erzeugten oder manipulierten Videos, Bildern oder Sounds. Und bei sogenannten Deepfakes, also KI-generierten Videos von Themen, die im öffentlichen Interesse stehen. Bei Nichtkennzeichnung drohen den Unternehmen eklatant hohe Strafen bis in Millionenhöhe.
4: In Südkorea ist die höchste Temperatur seit Beginn der Aufzeichnungen vor mehr als einem Jahrhundert gemessen worden. In der südöstlichen Stadt Yangsan wurden 42,5 Grad Celsius gemessen, wie die staatliche Wetterbehörde des Landes mitteilte. Das waren die Nachrichten mit Christina Greinz. Das Wetter.
7: Die Sonne wechselt heute mit dichteren Wolken. Dabei gibt es aktuell nur vereinzelt leichten Regen. Häufiger und kräftiger werden die Schauer aber ab Mittag von Vorarlberg bis ins Salzkammergut und bis Oberkärnten. Gegen Abend steigt auch vom Flachgau bis ins Waldviertel die Gewittergefahr. Teilweise ist die Luft schwül heute und die Temperaturen erreichen zwischen 28 Grad in manchen Alpentälern und etwa 35 im Burgenland. Morgen Montag steigert sich die Hitze schon wieder. 30 bis 39 Grad gibt es morgen am Nachmittag mit viel Sonne. So viel zum Wetter von Katrin Ladstätter.
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Einen wunderschönen Sonntagvormittag und herzlich willkommen. Ne? Jetzt habe ich noch kein Bier getrunken und mich schleudert schon. Herzlich willkommen bei einem Radio Kärnten Live-Frühschoppen aus der schönen Traustadt Villach. Wir sind aber heute am Ende der Kirchtagswoche nicht zu Gast am Kirchtagsgelände, sondern in einem der gemütlichsten und auch traditionellsten Biergärten Villachs, nämlich im Villacher Brauhof. Und dass es von hier an, von Beginn an gemütlich wird, dass die Stimmung passt, dafür sorgen unsere musikalischen Gäste. Und das sind unter anderem Hoffenblech, die uns bereits mit dem fidelen 60er von Karl Watschek willkommen geheißen haben. Dann ist noch mit dabei der Polizeichor Villach und zwei talentierte Nachwuchsmusikerinnen, nämlich Magdalena und Laurentina, die sich als Duo Hals über Knopf nennen. Dem werden wir auch noch ein bisschen auf den Grund gehen. Weiters kann ich dann noch mit interessanten Interviewpartnern aufwarten. Es wird natürlich in erster Linie ein bisschen um den Kirchtag, aber um das gute Villacher Bier gehen, überhaupt keine Frage. Und ein bisschen was zum Schmunzeln habe ich auch noch dabei, sofern noch Zeit ist dafür. Geölt haben die Stimmen nun schon der Polizeichor Villach und sie singen uns jetzt gleich das italienische Lied Signore delle Cime von Beppo Di Marzi. Das ist so ein bisschen die Hymne der italienischen Alpinisten und Bergsteiger. Freuen wir uns also auf einen unterhaltsamen Frühschoppen und jetzt gehört die Frühschoppenbühne für 3 Minuten circa dem Polizeichor Villach unter der Leitung von Christian Petscher. Ich wünsche uns allen viel Vergnügen.

0: Ein stimmgewaltiger Chor der Polizeikorps Villach, Signore delle Cime. So, dreimal Tracht steht jetzt hier. Fesch muss ich sagen, bei der Gerda Sandrisa, die ja die Obfrau des Kirchtagsvereins ist, ist es klar, dass sie in Tracht wahrscheinlich eine Woche lang herumläuft. Nicht in derselben, aber in Tracht zumindest. Gerda, jetzt kann man schon Bilanz ziehen nach dieser Woche. War es ein zufriedenstellender Villacher Kirchtag?
1: Ja, mal grüß euch alle zusammen. Es war ein wunderbarer Kirchtag, ein fulminanter Kirchtag, muss ich sagen, eine herrliche Woche.
0: Was ist denn so das Besondere am Villacher Kirchtag? Wir haben ja viele Volksfeste in Kärnten, aber was zeichnet den Villacher Kirchtag aus?
1: Also ich würde einmal sagen, es ist der Kirchtag, den Villacher einmal in die Wiege gelegt worden. Und wir freuen uns das ganze Jahr schon. Und das ist, je näher man dann zu der Zeit kommt, die Herzen klopfen mehr, die Trachten werden wieder ausgebettelt und hergerichtet. Also die Stimmung steigt und jeder genießt den Villacher Kirchtag. Alle Generationen, jung, alt, Brauchtum und Moderne finden ineinander wie ein Zahnradl. Also es ist wirklich ein schönes Geschehen in unserer Stadt.
0: Was ist Ihr Geheimnis, dass man auch am Sonntag, am letzten Kirchtagstag sozusagen noch immer so frisch ausschaut?
1: Ich stehe zwar im Brauhofgarten, aber ich trinke Mineralwasser.
0: Deswegen. Ja, ist auch ein Geheimnis. Franz Hudetz, ich habe früher gesagt, wir befinden uns in einem der gemütlichsten, aber auch traditionellsten Biergärten. Du hast diesen Biergarten als Pächter und Geschäftsführer. Wann übernommen und was ist das Besondere an diesem Biergarten?
2: Ja, wir auch von mir herzlich willkommen hier im Gastgarten. Wir haben im September letzten Jahres übernommen mit viel Leidenschaft und wollten diese Tradition bewahren, aber unbedingt auch neue Impulse setzen. Und wo gibt's denn das? Dieses Ensemble, Nikolaikirche, Villacher Brauerei und der Brauhof, das ist wirklich einzigartig.
0: Und natürlich ein Schatten mit wunderschönen Bäumen. Ich glaube, das zeichnet diesen Biergarten auch aus und die Einzigartigkeit. Ihr seid jetzt nicht direkt am Kirchtagsgelände. Wie viel kriegt man da trotzdem mit in der Kirchtagswoche?
2: Sehr viel. Es war eine sehr intensive Woche und herzlichen Dank an meine Mitarbeiterinnen und Mitarbeiter, die wirklich Großartiges geleistet haben. Und ja, wir sind eigentlich in der Einflugschneise vom Kirchtag. Das heißt, die Leute kommen zu uns vorher eine Kleinigkeit essen oder beim Heimgehen auf ein kleines Bier noch vorbei. Und das ist eigentlich die Schöne, diese Gemeinsamkeit, was dieses Fest da mit sich bringt. Wenn man so in die Welt hinausschaut und dann sieht, was dieses Fest eigentlich für eine Verbindung schafft und welche Gemeinsamkeiten noch geschafft werden. Ich glaube, das ist in einer Zeit wie dieser sehr, sehr wichtig.
0: Wenn man die Speisekarte so rauf und runter blättert, würdest du sagen, es ist das, was es bei euch gibt, ist auch so das typische Essen für einen Biergarten, was dazugehört?
2: Natürlich, wir haben traditionsreiche Kärntner Küche vom Schweinsbraten über die Käsenudel, jetzt natürlich ganz fein unser Kirchtagssuppen. Und die Speisekarte ist bei uns regional, frisch gezappte Biere, also Herz, was willst du mehr?
0: Aber bringst mehr auf eine Idee, Kirchtagssuppen, ich habe dem Marco Ventre früher beim Live-Einstieg versprochen, ich werde eine kosten nach 20 Jahren, ich glaube, das werde ich heute da machen. Dankeschön, Franz Hudetz, Dankeschön, Gerda Sandrisa. Musikalisch geht es bei uns jetzt mit zwei jungen Talenten weiter, nämlich Magdalena und Laurentina. Sie nennen sich als Duo Hals über Knopf und sie spielen uns jetzt die Hochfeistritzer Polka. Auf geht's, Dirnland.

0: Ein vielversprechendes Tor, heiß über Knopf, momentan noch sehr konzentriert, aber ich glaube, das wird sich im Zuge des Frühschoppens schon noch ein bisschen lockern. So, jetzt habe ich zwei lachende Gesichter bei mir. Zum einen den Oliver Blischnig, er ist Regionalmanager der Brauunion und auch Verkaufsdirektor für die Region Süd, und den Josef Meyer, der verantwortlich für Kärnten ist. Oliver, ich möchte mit dir beginnen. Die Region Süd umfasst jetzt welches Gebiet? Weil sie sind nicht nur Kärnten alleine.
1: Das ist richtig. Guten Morgen mal zuerst. Die Region Süd ist von Südburgenland bis Osttirol.
0: Jetzt wissen wir, Österreich ist ein Bierland, das kann man auf jeden Fall so sagen. Bist du stolz oder bist du zufrieden mit deiner Region, was das Biertrinken betrifft?
1: Ich bin sehr stolz. Für das, dass es ein kleiner rückläufiger Markt ist, haben wir wirklich im Süden sehr starke Biertrinker, und das freut mich natürlich irrsinnig.
0: Liegt natürlich wahrscheinlich auch an den hohen Temperaturen, dieses Jahr zumindest. Die Kirchtagswoche ist fast vorbei. Wenn du ein bisschen Bilanz ziehst von eurer Seite aus, jetzt zufrieden gewesen?
1: Ich bin sehr zufrieden, wie du es schon richtig sagst. Es war ein bisschen fast zu heiß, aber man hat am Abend gemerkt, die haben alles aufgeholt, was sie am Tag nicht getrunken haben.
0: Man sagt immer, Bier ist Emotionalität und Bier verbindet. Was steckt hinter diesem gescheiten Spruch und Anführungszeichen?
1: Naja, so wie du sagst, Emotionen. Bier ist sehr emotional und so leidenschaftlich, aber wenn man sieht, verbindet Bier auch irrsinnig. Wenn ich heute am Vormittag über den Hauptplatz gegangen bin, sind die Ersten schon wieder zusammengesessen und haben eigentlich mitgeteilt, wie lässig der Kirchtag war, wie super das war, und das ist natürlich sehr schön.
0: Josef Meyer, du bist verantwortlich für das Verkaufsgebiet Kärnten. Für dich war es der erste Kirchtag. Nervös gewesen vorher ein bisschen?
2: Naja, der erste Kirchtag ist immer ein bisschen nervös, weil ich nicht genau weiß, wie der Ablauf ist. Aber es ist einfach schön anzusehen, mit wie viel Herzblut und mit wie viel Begeisterung die Leute das traditionelle Fest feiern und einfach zusammenkommen und Spaß haben.
0: Ist heute schon der Tag, wo du auch ein bisschen durchschnaufen kannst?
2: Ja, heute geht es dem Ende zu und... Es knappert.
0: Aber es heißt ja immer, das Ende des Kirchtages ist der Beginn des nächstjährigen Kirchtages. Aber da werden wir dann später noch genauer drüber plaudern. Ich danke euch beiden und wir kommen jetzt zur Gruppe Haufenblech, und die spielen uns das Kaiserwetter.

0: So, ich schlängel mich da durch zwischen Mikrofonen und Notenständern, damit mich meine Tontechniker nicht würgen, und bin beim Schlagzeuger der Gruppe Hoffenblech angelangt, beim David Edlinger. Eine Frage, die einmal schon sozusagen am Papier steht: Hoffenblech, wie kommt es zu dem Namen? Blech kann ich mir noch vorstellen, weil das hängt mit den Instrumenten zusammen, aber Hoffenblech, was heißt das, wo kommt das her?
1: Also wir haben ein bisschen länger überlegt, wir haben schon länger geprobt und irgendwie schon ein bisschen gespielt, aber einen Namen haben wir noch nicht gehabt, und dann haben wir das, was wir oft am liebsten tun, zusammen uns getroffen auf ein gutes Bier im Landhofen in Klagenfurt, und dann haben wir gesagt, tun wir nicht lange um, ein Hoffenblech, das passt schon so.
0: Ah, da kommt es her. Ja gut, ist in Ordnung. Ihr seid eine relativ junge Gruppe, euch gibt es ja seit dem vorigen Jahr, oder?
1: Genau, Beginn 25 haben wir uns gegründet, ja.
0: Ihr habt aber jeder einzelne von euch auch, ich sage mal so, beruflich mit Musik zu tun.
1: Ja, ein paar sind noch in Ausbildung, ich selber bin auch noch Student, und ein paar echte Berufsmusiker haben wir auch schon unter uns, ja.
0: Und es haben sich hier drei Bundesländer eigentlich getroffen, ist das richtig, mit der Steiermark, Kärnten, Osttirol? Wie geht es, dass man sich mit Steirer so gut vertragt?
1: Das frage ich mich immer noch, es ist eh nicht immer leicht, aber ja, die Uni macht es möglich in Klagenfurt, ja.
0: Okay. Wie würdet ihr euren Stil beschreiben, euer Klangbild? Was spielt ihr? Spielt ihr so die gute alte böhmische Blasmusik?
1: Ich würde sagen, es ist bunt gemischt und wir sind ein bisschen variabel unterwegs, so wie heute zum Beispiel am Villacher Kirchtag, da braucht es natürlich Tradition. Und ja, vor wenigen Wochen waren wir am Woodstock der Blasmusik, und da haben wir natürlich etwas moderner gespielt. Also ja, wir passen uns gerne dem Publikum an.
0: Und vieles ist mir geflüstert worden, stammt auch aus eurer eigenen Feder.
1: Ja, wir haben da einen, ja, leider einen Steirer unter uns. Wenn er was kann, ist es Notenschreiben, der Lorenz. Und das nächste Stück, was wir später für sie spielen werden, ist eh aus von seiner Feder deswegen.
0: Da sage ich Dankeschön dem David Edlinger von der Gruppe Hoffenblech. Eine der vielen Gruppen, die schon einen eigenen Fanclub mitgebracht hat. Und als nächstes hören wir wieder den Polizeichor Villach. Wir befinden uns ja im Alpe Adria-Raum. Wir haben schon ein italienisches Lied gehört. Jetzt hören wir ein slowenisches Lied, nämlich Pri farni cerkvici. Viel Vergnügen.

0: Ja, international unterwegs, unser Polizeikorps Villach. So soll es auch sein. Villach ist ja immerhin auch so ein bisschen das Herz der Alpe Adria Region. Jetzt darf ich einen Mann bei mir begrüßen, nämlich den Lukas Scharf, er ist Braumeister der Villacher Brauerei. Meine erste Frage, wir hatten ja schon ein kleines Vorgespräch. Warum verschlagt es einen Waldviertler nach Kärnten?
1: Erstens einmal herzlich willkommen im Brauhof vor den Toren der Villacher Brauerei und ein kräftiges Gesund an die Zuhörer. Ja, Villach ist liebenswert, Villach ist schön, die Seen wunderbar einfach. Ja. Also da kann man jeden einfach nur einladen, dass er mal nach Villach vorbeikommt.
0: Du bist bereits seit 2020 hier in Villach bei der Villacher Brauerei. Du bist heuer auch verantwortlich für das Villacher Kirchtagsbier. Bist du selbst zufrieden gewesen mit dem? Würdest du es als gelungen bezeichnen?
1: Auf jeden Fall, nachdem wir ausgetrunken worden sind. Wir haben unser komplettes Kontingent an Kirchtagsmärzen ausgeliefert. Gibt es eine positive Rückmeldung? Ich glaube, das hat jedem geschmeckt.
0: Was wird sonst noch gebraut hier in Villach?
1: Wir haben unsere wunderbaren Sorten vom Traustadt Lager, wir haben unser Glocknerpilz, wir haben ein Kellerdunkel und was mich sehr ehrt, wir haben auch jetzt wieder das Special Blonde, wo wir auch den Staatsmeister damit gemacht haben.
0: Gratuliere, eine Auszeichnung. Special Blonde, was steckt da dahinter? Ist das einfach ein gutes, helles Bier?
1: Dem ist nicht so. Wir haben da einen obergärige Hefe verwendet, das heißt, es ist ein obergäriges Bier mit Geschmack nach Banane und Abgang nachher mit Gewürznelke. Das heißt, wir sind da ein bisschen mit Alkohol, ein bisschen stärker auch, also mit Vorsicht zu genießen.
0: Gut, wird es jetzt jedes Jahr ein anderes Kirchtagsbier geben oder nachdem das heurige ausverkauft war, wirst du das Rezept beibehalten?
1: Ja, wir haben voriges Jahr eine auserwählte Jury gehabt oder eine Jury von Politikern, von Sportlern, von Villacherinnen und Villacher, die das voriges Jahr gewählt haben und ich habe das versucht, dieses Jahr wieder zum Nachbrauen und ich glaube, das werden wir nächstes Jahr wieder machen.
0: Das kann ich mir vorstellen, ausverkauft mehr geht ja nicht. Dankeschön, Lukas, der Braumeister der Villacher Brauerei. Und dazu gesellt zu uns hat sich jetzt auch vom Stadtmarketing Villach Pierre Bechler. Ich habe früher schon gesagt, Ende des Kirchtags ist der Beginn des neuen Kirchtags. Ist das wirklich so krass oder gibt es jetzt zumindest so eine zwei-, dreiwöchige Pause, bevor es wieder losgeht?
2: Ja, auch von meiner Seite jetzt mal herzlich willkommen. Danke, dass ihr alle da seid. Für uns ist das eine sehr, sehr intensive Woche als Veranstalter. Also das ganze Team ist in der Woche mehr gefordert als sonst im restlichen Jahr, wobei natürlich wir doch viele andere Veranstaltungen auch machen. Ja, richtig gesagt, also für uns beginnt eigentlich schon, während der Kirchtag startet, quasi die Arbeit für den nächsten Kirchtag, weil es ist ein ständiger Entwicklungsprozess. Das heißt, wir schauen uns die Dinge an, analysieren, es muss nächstes Jahr mehr Bier gebraut werden, zum Beispiel. Und das sind jetzt Kleinigkeiten, aber natürlich, es ist eine Großveranstaltung für eine nicht ganz so große Stadt und die uns einfach ja an allen Ecken und Enden fordert und wir einfach ja zufrieden sind, wie es jetzt gelaufen ist bis dato.
0: Ihr habt ein tolles, vor allem ein großes Musikprogramm auch. Ich kann mir aber vorstellen, dass das die Angebote von Gruppen wahrscheinlich noch größer sind, als ihr überhaupt abarbeiten könnt, oder?
2: Ja, absolut. Es ist ja nicht nur bei der Musik so, es ist auch bei den Ständen so. Wir haben in Summe rund 200 Aussteller, also von Getränken bis hin zu Fahrgeschäften, Riesenrad. Und das heißt, wir haben deutlich mehr Bewerbungen, als wir natürlich Platz haben. Die Stadt ist begrenzt. Wir müssen uns daran halten. Wir müssen einfach schauen, wie wir das alles unterbringen. Und dasselbe bei den Bühnen, bei der Musik. Und wir sind natürlich immer wieder dankbar, natürlich, wenn wir auch neue, das haben wir gestern am Kaiser-Josef-Platz gesehen mit einer Villacher Band, immer wieder froh, wenn dann einfach neue, junge Bands und Musiker dazukommen und wir einfach immer unser Programm interessant gestalten können.
0: Dann gratuliere ich zu einem erfolgreichen Kirchtag und halte Daumen und wünsche alles Gute für das Jahr 2027. Pierre Bechler vom Stadtmarketing. Musikalisch geht's bei uns weiter mit Magdalena und Laurentina mit unserem Duo Hals über Knopf und sie spielen uns im Rinderfett. Geht's bei uns weiter mit Magdalena und Laurentina mit unserem Duo Hals über Knopf und sie spielen uns im Rinderfett.

0: Herrlich schöne, erdige Volksmusik aus Kärnten, ganz genau aus Oberkärnten. Laurentina, wo kommt sie genau her, ihr zwei?
1: Also wir zwei kommen aus dem Liesertal.
0: Wie kommt es zu dem Namen? Als du tretet sie ja mit dem Namen Hals über Knopf auf. Wie kommt es dazu?
1: Ja, also erstens ist Holz von der Gitarre und die Knöpfe von der Harmonika. Und dadurch, wie wir bei den Auftritten immer richtig dabei sind, ist eigentlich das Sprichwort Hals über Kopf. Und dadurch haben wir es ein bisschen abgeändert mit Hals über Knopf.
0: Also da steckt wirklich eine Idee dahinter, sage ich jetzt einmal. Du spielst die steirische Harmonika. Wie lange spielst du das Instrument schon?
1: Jetzt ist 5. Jahr.
0: 5. Jahr und ihr kommt beide eigentlich aus einer Musikschule im Liesertal?
1: Ja, Liesermaltertal.
0: Liesermaltertal, eine Musikschule, die viele Talente hat. Magdalena, du bist die Gitarristin bei eurem Duo. Wie lange spielst du schon oder zupfst du schon die Gitarre?
2: Also das ist jetzt mein 9. Jahr.
0: Jetzt denke ich mir immer, wenn junge Damen so wie ihr Volksmusik spielen, was hört ihr privat?
2: Ich glaube, das ist ganz unterschiedlich. Ich und die Laurentina, glaube ich, hören auch generell viel Volksmusik. Ja. Und bei uns ist das auch im Alltag sehr viel vorhanden von Volksmusik generell.
0: Wie seid ihr zur Volksmusik gekommen? Ist das bei euch so ein bisschen in die Wiege gelegt worden, weil die Eltern schon gespielt haben? Oder ist da irgendwann einfach das Interesse gewachsen?
2: Ich glaube, es ist auch ganz viel Familie. Bei der Laurentina, glaube ich, war der Opa ganz viel ein Einfluss. Und bei mir eigentlich meine Nachbarin.
0: Die Nachbarin, aha, wie das?
2: Ja, meine Nachbarin ist Gitarrenlehrerin und ihre Kinder sind ganz musikalisch und auf das hin habe ich dann gesagt, ja, ich mich da.
0: Und so hat sich das ergeben. Wo tretet ihr überall auf, außer heute im Radio Kärnten Frühschoppen?
2: Eigentlich überall, Geburtstagsfeiern, am Katschberger Advent kann man uns auch hören. Aha. Und ja, überall, wo man uns braucht.
0: Okay, und ich bin überzeugt, nach der heutigen Sendung wird man euch noch viel mehr brauchen in ganz Kärnten. Wünsche euch alles Gute und eine tolle Entwicklung. Und weiter geht's mit Hoffenblech und der Hoffenblech-Polka. Auf geht's, Böhm! Ja.

0: So, es ist irre heiß da, bereits entfiel auch jetzt um die Zeit, knapp vor 12. Ich habe mir da ein schattiges Platzl gesucht mit dem Obmann des Polizeikorps Villach, mit Manfred Hauser. Manfred, ein Chor, den es eigentlich schon lange gibt. Natürlich gibt es höhere, die 100, 120 Jahre alt sein, aber 40 Jahre, über 40 Jahre hat auch der Polizeikorps schon am Buckel. Und es gibt ihn nach wie vor. Ich glaube, man kann da schon sagen, man kann auf eine schöne Tradition zurückblicken.
1: Eine schöne Tradition, auf die man wirklich stolz sein kann. Und ich sage ja, die Chorszene in Kärnten ist ja wirklich ganz was Besonderes, auch die Männerchorszene. Und wir sind sehr stolz, dass wir wieder jetzt fast 30 aktive Sänger sind. Und wir hoffen, dass es so weitergeht. Und natürlich unser größter Wunsch wäre, dass wir einiges an jungen Sängern nachbekommen.
0: Gibt es zwei, drei Höhepunkte, wo du sagst, auf die blickt sie einfach gern zurück, weil das waren wirklich coole, tolle Geschichten?
1: Ja, wo wir gern zurückblicken, das darf man immer wieder erwähnen, weil das war wirklich einmalig. Wir waren beim Chorwettbewerb in Kairo dabei und im 95er Jahr, da haben wir den goldenen Tut in Anmun gewonnen und auf das waren wir sehr stolz. Wir haben dann einen Abend gestaltet in der Oper von Kairo. Dann haben wir jetzt in letzter Zeit im vorigen Jahr ein Konzert gegeben im Festspielhaus Bregenz. Einladung der Stadt Bregenz, auf das waren wir natürlich auch stolz. Ja, unsere Vorarlberger Freunde. Genau, und ja, es sind einfach viele Sachen gewesen in den letzten, sag jetzt einmal, 44 Jahren, auf die man wirklich zurückblicken kann mit Stolz.
0: Ihr seid aber auch immer wieder karitativ tätig, singt für den guten Zweck, ich glaube hauptsächlich um die Adventszeit herum.
1: Immer in Adventszeit, unser traditionelles Adventkonzert, das ist der letzte Freitag immer vor dem Heiligen Abend in der Kreuzkirche, das machen wir immer für einen karitativen Zweck und für das sind wir da. Wo ich sage, man soll auch ein bisschen was für die Allgemeinheit tun und ein bisschen Geld zur Verfügung stellen.
0: Ihr freut sich aber auch schon auf einen Auftritt Ende August, also ist nicht mehr so lange, 4 Wochen circa noch, am 29. August, da gibt es am Luschari ganz was Besonderes.
1: Auch traditionell, immer der letzte Samstag im September, im August, Entschuldigung, da sind wir jedes Jahr oben und das ist also eine Sängermesse und ja, freut uns wirklich, dass wir oben singen dürfen.
0: Und dann habe ich gehört, irgendwann im Herbst, also ich glaube schon im November oder was, gibt es immer den Kärntner Ball in Graz. Ihr seid da heuer mit dabei. Warum, wieso, weshalb?
1: Gute Beziehungen. Angefangen hat es vor Jahren in Afritz drinnen bei Gausingen. Da haben wir sie kennengelernt. Dann haben wir müssen sogar ein bisschen vorsingen. Also so ein Probesingen gehabt und wir sind jetzt das dritte Mal dabei. Also alle 2 Jahre schauen wir, dass wir da dabei sein können und sind sehr stolz, dass wir bei der Eröffnung in Graz dabei sein können am 14. November.
0: Ich glaube, da sind wir ein Riesenball draußen und ja, da wo Kärnten und Steirer zusammenkommen, ist automatisch lustig, oder?
1: Du hast das heute schon erwähnt, es sind ja viele Steirer da. Also es ist mit den Steirer sehr, sehr lustig, muss ich sagen. Und wir freuen uns wirklich schon, wir freuen uns.
0: Letzte Frage noch, das Kärntner Lied ist bei euch ganz oben auf, was das Repertoire betrifft und wir haben es heute schon gehört, auch Lieder aus dem Alpe-Adria-Raum, oder?
1: Ganz wichtig. Wir sind da wirklich im Grenzgebiet und wir versuchen, oder unser Chorleiter versucht mit uns, wirklich Lieder aus allen drei Regionen einzustudieren und auf das sind wir sehr stolz, auf unseren Chorleiter Christian Petschnick.
0: Dann sage ich danke, Christian Petscher, so heißt er richtig.
1: Der Christian Petscher und wir sind auch stolz, dass der Hannes Mikkel Petschnick, der was ja wirklich 20 Jahre unser Chorleiter war, unser Ehrenchorleiter, noch immer mitsingt im Polizeichor Villach. Recht herzlichen Dank, Hannes.
0: Genau so soll es auch sein. Dankeschön, lieber Manfred Hauser. Jetzt musst du schnell wieder in die zweite Reihe hinein, denn der Polizeikorps Villach wird auch das nächste Lied beisteuern. Wir hören von Richard Stingl und Wolfgang Felsberger, Wann ich allein bin.
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Aber mein Herzle ist noch jung geblieben und da singen sie aus voller Brust, wie man so schön sagt. Mir fällt gerade jetzt, weil wir ja da auch neben der Nikolaikirche sind, ein kleines Geschichtlein. In einer kleinen Landgemeinde stürmt plötzlich der Teufel mitten in den Gottesdienst hinein. Alle nehmen Reis aus, sogar der Pfarrer haut ab. Und der Teufel sagt natürlich dann voller Stolz, ha, ha, ha, sogar in diesem heiligen Lager haben sie höllischen Respekt vor mir. Und plötzlich sieht er ganz vorne in der ersten Reihe so ein kleines Bayerle sitzen. Der ist sitzen geblieben, der nimmt nicht Reis aus. Der Teufel stellt sich vor den Bayerlern auf und sagt, ha, hast du keine Angst vor mir? Sagt der Bauer, na. Sagt er, weißt du überhaupt, wer ich bin? Jo, der Teufel. Ja, und fürchtest du dich gar nicht vor mir? Oder warum fürchtest du dich nicht vor mir? Sagt das Bayerlein, weil ich schon 40 Jahre mit deiner Schwester verheiratet bin. So, jetzt kommen wir wieder zum Duo Hals über Knopf, der Magdalena und der Laurentina, und sie spülen uns den Hallstätter Hochzeitsmarsch.

0: Die Magdalena und die Laurentina Hals über Knopf. So, ich sitze da jetzt in einer geselligen Runde. Alles junge Damen, die haben jetzt applaudiert, wie die Wahnsinnigen, immer wenn hoffentlich gespielt haben. Ist das quasi so wie ein offizieller Fanclub?
1: Sozusagen, ja.
0: Ja, wo seid ihr her?
1: Aus Klagenfurt und der Steiermark.
0: Ah, Steirerinnen auch da. Herrlich. Und alle in Tracht, ist das selbstverständlich, dass man am Villacher Kirchtag Tracht anzieht?
2: Das ist ganz klar, ja.
0: Wirklich? Da, und wie gehört ihr zu Hoffenblech dazu?
2: Ich glaube, wir sind die besseren, schöneren Hälften von Hoffenblech.
0: Ah, die schöneren einmal auf jeden Fall, die besseren weiß ich nicht. Geht es heute noch am Villacher Kirchtag oder wart ihr gestern?
2: Ein paar waren gestern, aber wir sind auf alle Fälle heute dabei.
0: Du, und seid ihr jetzt zufrieden mit den Buben?
2: Das sind die Besten, ganz klar.
0: Wirklich? Was sagst du?
1: Ich kann nur zustimmen.
0: Ehrlich, war Wahnsinn. Welcher gehört denn dir von den Buben?
1: Der ganz links außen.
0: Ah, der mit der großen, was war, Tuba, gell? Ist das, oder?
2: Nein,
0: Tenorhorn, danke schön. Ich wollte sagen, mir ist nur Tuba eingefallen, deswegen. Welcher gehört zu dir?
2: Der Dritte,
0: der so freundlich winkt. Gell, das heißt, der war brav, hat nicht gesoffen am Villacher Kirchtag, damit kann auch nichts passieren. So, jetzt dürfen Sie noch mal aufspülen. Hoffentlich, und zwar hören wir jetzt die Amselpolka.

So, das waren Hoffenblech mit eigenem Fanclub hier in Villach angereist. Und jetzt wollen wir noch einmal die zwei Dirndl hören, die Magdalena und die Laurentina. Und sie spielen uns jetzt den Bayerischen für den Ruppi.

So, Dankeschön. Hals über Knopf. Nicht nur der Villacher Kirchtag, auch der Radio Kärnten Live-Frühschoppen hier aus dem Villacher Brauhof neigt sich dem Ende zu, ist in der Schlussgeraden sozusagen. Ich sage Dankeschön im Namen des Teams von Radio Kärnten, dass wir hier im Villacher Brauhof zu Gast sein durften. Den musikalischen Schlusspunkt setzt nun nochmals Hoffenblech mit der Almtaler Polka. Ihnen hier vor Ort und Ihnen zu Hause wünsche ich noch einen angenehmen, schönen, warmen Sonntag. Bleiben Sie gesund, bleiben Sie Radio Kärnten treu und wie immer zur Mittagszeit sagt C.P. Ruckerwiener. Dankeschön fürs Dabeisein. Pfiat euch, Mahlzeit, bis zum nächsten Frühschoppen.

0: In den 30er Jahren zählte die Pfarre Neulerchenfeld schon 44.000 Katholiken. Der Bau einer zweiten Kirche scheiterte an finanziellen Problemen. Hilfe kam aus Vorarlberg. Der Priester und Herausgeber einer Kirchenzeitung, Josef Gorbach, ermöglichte den Ankauf eines Grundstückes und den Bau einer Notkirche. 1939 entstand aus dieser Seelsorgestation die Pfarre Maria Namen. Der Neubau von Kirche und Pfarrzentrum erfolgte in den 70er Jahren, die Weihe zum Katholikentag 1974. Dabei knüpfte man an eine Tradition an, denn das 3 Meter hohe Kreuz war zum Katholikentag 1931 entstanden. Die linke Wand der Kirche ist als Glasfenster gestaltet. Es stellt in leuchtenden Farben das himmlische Jerusalem dar.
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2: Herzlich willkommen zum Mittagsjournal. Das sind unsere Themen. Die USA setzen ihre Angriffe auf den Iran vorerst aus. Kanzler Stocker kündigt eine Lösung für den Insolvenzentgeltfonds an. Im Journalstudio Martin Walder. Noch gestern hatten US-Medien berichtet, dass Präsident Donald Trump an diesem Wochenende schwere Angriffe gegen den Iran befehlen dürfte. Doch inzwischen hatte sich Trump wieder anders überlegt. Er erklärte in der Nacht auf seiner Online-Plattform, dass die Angriffe eingestellt würden. Mehr von Teresa Kulowitsch.
3: Nachdem er vom Iran selbst, aber auch anderen Ländern in der Region gebeten wurde, von Angriffen abzusehen, hätte er dem im Interesse der zukünftigen Welt und eines prosperierenden Irans zugestimmt. Das schreibt US-Präsident Trump auf seiner Social-Media-Plattform. Es dürfte aber nicht nur an netten Worten liegen. Trump spricht von Eckpunkten eines Abkommens. Dieses würde die vollständige Öffnung der Straße von Hormuz vorsehen, sowie ein Ende des iranischen Atomprogramms. Auch Israel sei mit an Bord. Vom Iran gibt es dazu noch keine Stellungnahme. Zuletzt hat es gestern Warnungen an die USA vor möglichen abenteuerlichen Aktionen gegeben. Ob es diesmal wirklich zu einem Durchbruch bei den Verhandlungen kommt, bleibt fraglich. Denn es ist nicht das erste Mal, dass Trump einen solchen ankündigt. Und der Krieg geht dennoch schon seit 6 Monaten.
2: Im Gazastreifen sind bei israelischen Angriffen am Wochenende nach Angaben der Terrororganisation Hamas mindestens 16 Menschen getötet worden. Bei den Angriffen seien auch mehrere Lager für Medikamente sowie Wohnhäuser zerstört worden. Die israelische Armee sprach von Einsätzen gegen Waffenlager der Hamas. Die Hamas hatte zuletzt ihrer Entwaffnung zugestimmt. Dem sogenannten Insolvenzentgeltfonds droht ab kommendem Jahr ein Finanzloch in Millionenhöhe. Der Fonds hilft Beschäftigten aus, wenn Unternehmen insolvent werden. Bundeskanzler Christian Stocker von der ÖVP kündigt nun in einem Interview mit der APA eine Lösung an. Annabel Amini berichtet.
4: Für 2027 wird ein Finanzierungsloch von rund 160 Millionen Euro erwartet. Im Gespräch mit der APA sagt Bundeskanzler Christian Stocker von der ÖVP, zunächst müsste geklärt werden, wodurch die Lücke entstanden ist.
5: Was für mich wesentlich ist, ist die Frage, ist das ein Einmaleffekt, der sich jetzt in einem bestimmten Zeitraum abbildet, oder ist es systemisch auch in der Zukunft so? Das ist für mich noch nicht geklärt.
4: Erst danach könne entschieden werden, wie der Fonds künftig finanziert werden soll. Klar sei für den Kanzler aber, der Schutz der Arbeitnehmerinnen und Arbeitnehmer müsse gegeben sein.
5: Wenn von den Insolvenzdienstnehmerinnen und Dienstnehmer betroffen sind, in ihren Entgeltansprüchen hier eine Absicherung erfolgt, aber wir nicht gleichzeitig uns die Lohnnebenkostensenkung, die wir jetzt errungen haben, wieder zunichte machen.
4: Eine konkrete Lösung liegt damit also noch nicht vor. Die Bundesregierung will zunächst die Ursachen für die Finanzierungslücke festmachen.
2: Italien verzeichnet einen historischen Geburtenrückgang. Im Durchschnitt bekommt eine Italienerin heute 1,1 Kinder. Nur in Malta, Spanien und Litauen ist die Geburtenrate noch niedriger. Die Ursachen: wirtschaftliche Unsicherheit, hohe Wohnkosten und die schwierige Vereinbarkeit von Familie und Beruf. Aus Rom, Sophie Rupetz.
6: An fehlendem Kinderwunsch liegt es nicht. Trotzdem wurden in Italien 2025 nur noch 355.000 Kinder geboren. So wenige wie nie seit dem Zweiten Weltkrieg. Würden Frauen so viele Kinder bekommen, wie sie sich wünschen, wären es mehr als doppelt so viele, sagt der Präsident des italienischen Statistikamts. Wir müssen junge Paare unterstützen, ihren Kinderwunsch zu verwirklichen. Prekäre Jobs, hohe Wohnkosten und fehlende Kinderbetreuung erschweren vielen die Familiengründung. Fast jede zweite Frau fürchtet zudem berufliche Nachteile durch eine Schwangerschaft. Es fehle vielen jungen Menschen das Vertrauen, dass sie ausreichend unterstützt werden, sagt die Präsidentin des italienischen Sozialversicherungsträgers INPS. Experten fordern deshalb bessere Rahmenbedingungen, damit aus dem Kinderwunsch wieder Kinder werden.
2: Das war das Mittagsjournal mit Martin Balder. Und nun zum Wetter.
7: Die extreme Hitze macht heute auch im Osten eine kurze Pause. Schon morgen kommt sie aber zurück und hält sich dann bis Donnerstag, wobei speziell im Osten wieder Rekordtemperaturen möglich sind. Die aktuellen Meldungen der Landeshauptstädte Wien, Eisenstadt und St. Pölten stark bewölkt 25 Grad, Linz wolkig 27, Salzburg und Innsbruck heiter 27 Grad, Bregenz heiter 25, Graz heiter 31 sowie Klagenfurt heiter 29 Grad. Auch im Nordosten lockert es noch auf und damit gibt es heute Nachmittag in ganz Österreich einige Sonnenstunden. Mit der Sonne bilden sich aber vor allem über den Bergen Quellwolken und stellenweise Regenschauer sowie teils heftige Gewitter. Am größten ist die Wahrscheinlichkeit dafür von Vorarlberg bis zu den niederen Tauern sowie im Mühl- und Waldviertel. Es ist wieder heiß und schwül, die Höchstwerte liegen zwischen 28 Grad im Außerfern und 36 Grad im Südosten. In den nächsten Tagen dann wieder extreme Hitze. Bei viel Sonne und ein paar Gewittern erreichen die Temperaturen 29 bis 38, im Osten stellenweise sogar um 40 Grad. Soviel zum Wetter von Michael Mattern.
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8: Grüß Gott, Mahlzeit und herzlich willkommen. Einen angenehmen und schönen Sonntagmittag wünsche ich Ihnen. Draußen zeigt sich der Sommer von seiner schönsten Seite und musikalisch wird es jetzt genauso sonnig. In der nächsten Stunde hören wir gemeinsam die 10 meistgehörten Radiohits Österreichs. Machen Sie sich's gemütlich, genießen Sie den Sonntag und freuen Sie sich auf die beliebtesten Hits der Woche. Schön, dass Sie mit dabei sind. Bevor es aber losgeht mit der aktuellen Wertung, blicken wir gemeinsam eine Woche zurück. Wie sah es an der Spitze der Wertung vom letzten Sonntag aus? Auf Platz 3 hatten wir Nick B.

die Nummer 1 vom letzten Sonntag. Andreas Gabalier gemeinsam mit Pietro Basile. Una canzone per te. Jetzt zur aktuellen Wertung in der Schlagerparade. Und es gibt Lieder, die altern einfach nicht. Summer of 69 von Bryan Adams gehört ganz sicher dazu. Ein Song voller Energie, Sommerfeeling und Erinnerungen an die unbeschwerte Zeit der Jugend. Kein Wunder also, dass dieser Klassiker auch heuer wieder zu den meistgespielten Radiohits Österreichs zählt. Hier ist Bryan Adams auf Platz 10.

0: Ein Hit von damals zählt zu den meistgehörten Radiohits Österreichs. Bryan Adams auf Platz 10 mit Summer of 69. Jetzt zur Musik aus Österreich. Gilbert ist seit 5 Wochen dabei. Er war letzten Sonntag auf Platz 4, hat leider 5 Plätze verloren. Von 4 auf 9. Alles bleibt anders und das ist okay.
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seit 5 Wochen dabei, leider 5 Plätze verloren. Von 4 auf 9. Gilbert in der Schlagerparade mit Alles bleibt anders. Und das ist okay. Nick B. ist seit 9 Wochen dabei. Auch er hat 5 Plätze verloren. Von 3 auf 8. Du und ich.

0: 5 Plätze hat er leider verloren, von 3 auf 8. Nick B. und du und ich.
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0: Mit dir alleine sein, erzählt Lea von einem Gefühl, das jeder kennt und doch nie ganz in Worte fassen kann. Dem Moment, in dem aus einem vorsichtigen Vielleicht langsam Liebe wird. Von Herzklopfen bei jeder Nachricht, flüchtigen Berührungen und der Aufregung, wenn plötzlich alles auf diesen einen Menschen hinausläuft. Es ist der Soundtrack einer Sommerromanze, die gerade erst beginnt und sich anfühlt, als könnte die Welt für einen Augenblick stillstehen. Mit ihrer unverwechselbaren Ehrlichkeit fängt Lea die Leichtigkeit des Verliebtseins ein, ohne dabei kitschig zu werden. Statt großer Gesten erzählt sie von den kleinen Momenten, die alles verändern. Eine Hand, die die eigene streift, einer roten Ampel, die plötzlich viel zu kurz ist, einer Nachricht, auf die man den ganzen Tag gewartet hat und dem Wunsch, dass die gemeinsame Nacht niemals endet. Genau darin liegt die Stärke des Songs. Er macht aus alltäglichen Momenten Erinnerungen, in denen sich jeder oder jede wiederfinden kann. Mit dir alleine sein ist ein Song über das Kribbeln im Bauch, über Sommerabende, die viel zu schnell vergehen und über das schöne Gefühl, wenn plötzlich nur noch eine Person zählt. Eine Hymne auf den Anfang einer Liebe und auf all die Momente, die man am liebsten für immer festhalten würde. Mein Tipp in der Schlagerparade.

0: Aktuelle ORF-Schlagerparade. Mein Name ist Rudi Ullmann. Das war mein Hit-Tipp, die neue von Lea. Mit dir alleine sein. Zurück zur aktuellen Wertung und zu Wolfgang Ambros und die Worldmaster. Seit 6 Wochen dabei, von 21 auf 7. Die Sonnenseiten vom Leben.
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0: Zwei Plätze hat sie gut gemacht, von 8 auf 6, die Meierin mit ihrer aktuellen Single. Butter ist sie seit 4 Wochen dabei. Und das war der erste Teil der aktuellen Wertung mit Bryan Adams auf Platz 10, auf Platz 9 Gilbert, auf Platz 8 Nick B., auf Platz 7 Wolfgang Ambros und die Wordmaster und auf Platz 6 und soeben gehört die Meierin. Im zweiten Teil blicken wir zu den Kärntnerinnen und Kärntnern in den Top 100 der aktuellen Wertung. Dann, wer ist der höchste Neueinstieg? Wer ist der Hit von damals? Und natürlich, wer sind die Top 5 dieser Wertungswoche? Sie erfahren es im zweiten Teil. Sie hören Radio Kärnten, jetzt wird es Zeit für Nachrichten aus unserem Bundesland. Wir hören uns in 2 Minuten wieder. Ich freue mich auf Sie. Bis gleich.
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2: Nach einem Erdrutsch gesperrt ist die L19 Innerkremser Straße zwischen Kremsbrücke und der Innerkrems. Die Innerkrems ist während der Aufräumarbeiten über die Nockalmstraße und über Bundschuh erreichbar. Schwer verletzt worden ist ein 63-jähriger Jäger auf der unteren Presnikalm im Gemeindegebiet von Krems. Er wollte einen erlegten Hirsch mit einem Traktor ins Tal bringen. Dabei kam das Fahrzeug vom Almweg ab und kippte seitlich um. Der Jäger musste vom Rettungshubschrauber RK1 in das UKH Klagenfurt gebracht werden. Ausgebrannt ist ein Kippmast-LKW nach Holzseilarbeiten in Reisseck. 5 Feuerwehren mit 50 Feuerwehrleuten konnten ein Übergreifen der Flammen auf den Wald verhindern und das Feuer rasch löschen. Der Jäger musste vom Rettungshubschrauber RK1 in das UKH Klagenfurt gebracht werden. Ausgebrannt ist ein Kippmast-LKW nach Holzseilarbeiten in Reisseck. 5 Feuerwehren mit 50 Feuerwehrleuten konnten ein Übergreifen der Flammen auf den Wald verhindern und das Feuer rasch löschen. Als Brandursache

0: Im Bergland Quellwolken und vor allem von den hohen Tauern über die Nockberge bis zur Saualm ist die Gewittergefahr später erhöht. Dazu weht der Wind schwach, später teils mäßig aus südlichen bis östlichen Richtungen. Die Temperaturen steigen auf 28 bis 33 Grad.
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2: Herzlich willkommen zum zweiten Teil der aktuellen Wertung und wir beginnen den zweiten Teil mit Musik aus Österreich. Die Boxrocker Sisters sind seit 13 Wochen in der Wertung, haben 2 Plätze gut gemacht, von 7 auf 5 mit Soda Zitronen.

0: Seit 6 Wochen dabei und gleich 5 Plätze gut gemacht. Von 9 auf 4 die Nockies mit 1.
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0: Und mein heutiger Hit von damals wird von Santa Barbara interpretiert. Das ist eine 1972 in Barcelona gegründete Softrock-Gruppe, die bereits mit der 1973 aufgenommenen Debütsingle Charlie einen melodiösen Schmusesong ablieferte, der in den Sommer fremden Verkehrsländern Spanien, Frankreich, Italien, Österreich und Deutschland ein ungemein beliebter Hit wurde. Auch die Nachfolgesingles standen dem Erstling kaum nach, doch wurden sie nur mehr nationale Hits. 1976 traf ein schwerer Schicksalsschlag die Band und Drummer Alberto López starb. Milan und Mario treten seither als Duo auf. Mein Hit von damals aus dem Jahre 1975. Santa Barbara mit Adios Amor.

Sie hören die aktuelle ORF-Schlagerparade. Mein Name ist Rudi Omann und das waren Andreas Gabalier und Pietro Basile. Sie waren dreimal in Folge die Nummer 1 in dieser Wertungswoche. Platz 3 für Una Canzone per te. Helene Fischer ist seit 9 Wochen dabei. Sie war letzten Sonntag auf Platz 5, 3 Plätze besser, von 5 auf 2 mit Heute Nacht.

0: seit 9 Wochen dabei. 3 Plätze gut gemacht von 5 auf 2. Helene Fischer und heute Nacht.
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0: Und auf Platz 51 Julia Stien.

Berlin auf Platz 12 und das waren sie, die Kärntnerinnen und Kärntner, in den Top 100 der aktuellen Wertung. Der höchste Neueinstieg ist Michael Russ gelungen. Mit Kopfkino ist er neu eingestiegen auf Platz 26.

0: höchste neuen Stieg in die Top 100 der aktuellen ORF-Schlagerparade. Der ist Michael Russ gelungen mit Kopfkino auf Platz 26.
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0: Freue mich ganz besonders, ein Kärntner hat's geschafft. Nämlich Rian. Auch zeitgemäß sein Titel, nämlich Urlaub auf der Autobahn. Der meistgehörte Titel Österreichs, die neue Nummer 1. Gratulation. Ja.

6 Wochen in der Wertung der Schlagerparade einen Platz gut gemacht von 2 auf 1. Musik aus Kärnten. Rian, Urlaub auf der Autobahn, der meistgehörte Titel Österreichs, die neue Nummer 1. Und das war sie, die aktuelle Wertung. Mein Name ist Rudi Ohmann. Ich wünsche Ihnen noch einen schönen und angenehmen Sonntagnachmittag. Im Programm von der Radio Kärnten geht's wie gewohnt weiter mit dem Mittagsjournal danach 1000 Fragen mit Christian Meierhofer. Auch dazu gute Unterhaltung. Wir hören uns wieder, wenn Sie wollen, kommenden Sonntag ab 12:07 in dieses Programm. Bis dorthin wünsche ich Ihnen viel Erfolg, viel Gesundheit und natürlich alles Liebe.

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1: Am Mikrofon Martin Balder. In der russischen Hauptstadt Moskau sind bei einem Bombenanschlag in einem Restaurant gestern Abend mindestens 3 Menschen getötet und mehr als 20 weitere verletzt worden. Nach bisher unbestätigten Meldungen könnte der Anschlag einem General der russischen Luftwaffe gegolten haben. Aus Moskau, Carola Schneider.
2: Der Sprengsatz explodierte am Eingang eines Luxusrestaurants. Laut dem russischen Antiterrorkomitee trug eine Frau den Sprengsatz bei sich, die im Lokal einen Geschenkskorb abgeben wollte. Bei der Explosion wurde die Frau getötet, der Wachmann, der sie aufgehalten hatte, und ein Lokalgast. Nach unbestätigten Meldungen sollen auch 2 der schwer verletzten Gäste im Spital gestorben sein. Zu den Hintergründen der Tat gibt es noch keine offiziellen Informationen. Russische Militärblogger und Investigativjournalisten schreiben jedoch, dass der Anschlag einem Kommandanten der russischen Luftwaffe gegolten habe, General Alexander Tschaiko. Er soll im Lokal Geburtstag gefeiert haben. Sollten sich diese Gerüchte bewahrheiten, könnte das auf eine ukrainische Spur hindeuten. In den letzten Jahren haben ukrainische Geheimdienste in Moskau mehrere Anschläge auf hochrangige russische Militärs verübt.
1: Die USA verzichten laut Präsident Donald Trump vorerst auf weitere Angriffe auf den Iran. Die USA seien vom Iran und anderen Staaten in der Region darum gebeten worden, weil sich eine neue Vereinbarung abzeichne, so Trump auf seiner Online-Plattform. Eine solche Einigung müsse aber rasch erzielt werden. Trump hatte erst vorgestern mit 9 massiven Militärschlägen gegen den Iran gedroht. Das Ölkartell OPEC Plus plant angesichts der Versorgungskrise durch den Iran-Konflikt die Produktion auszuweiten. Ziel sei es, die Fördermenge für September um 188.000 Barrel am Tag zu erhöhen und danach weitere Steigerungen bis zum Jahresende auszusetzen, so die Allianz. Grund für die Pause im letzten Quartal seien die potenziell schwierigen Verhandlungen mit den OPEC Plus-Mitgliedstaaten über neue Förderquoten. Wer in den Urlaub fährt, muss nicht nur an der Grenze mit Passkontrollen rechnen. Derzeit wird auch in den Urlaubsorten selbst verstärkt kontrolliert, vor allem in Italien. Dabei muss man aber nicht immer das Originaldokument vorweisen können. Gerhard Janser informiert.
3: Stichprobenartige Kontrollen kann und darf es immer geben, selbst wenn man am Strand unterm Sonnenschirm liegt. Dort reiche aber oft eine Kopie des Reisepasses oder Personalausweises. Der sollte lieber sicher verwahrt im Hotel bleiben, rät Dagmar Redl, Verkehrsexpertin des ÖAMTC.
4: Was definitiv kein Reisedokument ist, der Führerschein. Dieser Mythos, der haltet sich sehr hartnäckig. Es ist in Österreich ein amtlicher Ausweis, aber es ist kein Reisedokument.
3: Wer mit Enkelkindern oder Kindern von Freunden verreist, braucht zudem eine Vollmacht der Erziehungsberechtigten. Und auch Haustiere benötigen Reisedokumente, einen EU-Heimtierausweis, der vom Tierarzt ausgestellt wird.
1: Das waren die Nachrichten mit Martin Balder.
0: Und nun zu Isolde Notnagel und den Kärntner Themen des Tages.
5: Das größte Brauchtumsfest Österreichs, der Villacher Kirchtag, klingt heute aus. Die Veranstalter ziehen zufrieden Bilanz, denn es hat einen Rekordansturm gegeben. Deutlich mehr als 400.000 Besucher sollen den Villacher Kirchtag in dieser Woche besucht haben. Gerda Sandrieser, Vizebürgermeisterin und Kirchtagsobfrau, sagt, dass sich heuer auch wieder mehr Wirte beteiligt hätten und dass auch das Besucherinteresse aus dem Alpen-Adria-Raum immer größer werde.
6: Ja, die Bilanz ist, dass es ein fulminanter Kirchtag war. Ich muss das wirklich sagen. Das hat begonnen mit dem Hochabend schon. Es war da wirklich, da waren so viele Menschen in der Stadt bis in die späten Abendstunden, was eigentlich die letzten Jahre gar nicht war. Es hat sich fortgesetzt, Montag mit dem Slowenientag, Dienstag mit unserer Modenschau, mit Blaulichtkirchtag. Es hat sich fortgesetzt, Mittwoch, wo wir ja das Match Villach Klagenfurt hatten beim Rudern. Stanzl singen am Freitag, etwas Neues wieder sozusagen unseren Gästen bieten können, was unglaublich gut angekommen ist. Ja, und der gestrige Tag, muss ich sagen, der Samstag, da war ja wirklich was los. Der Trachtenumzug, wirklich als Höhepunkt, muss ich sagen. Am Abend, die Leute waren lange, lange bis in die Morgenstunden unterwegs, viele Menschen in der Stadt. Und heute habe ich bemerkt, als wir zur Sicherheitsbesprechung gegangen sind, sind schon die Familien hereingekommen aufs Gelände, weil es ja eigentlich der Sonntag dieser Familienkirchtag ist.
5: Heute, wie gesagt, findet entlang der Traulände und am Hans-Gasser-Platz beim Riesenrad noch ein Familienkirchtag statt mit Fahrgeschäften für Kinder. Fast 12.000 Kärntnerinnen und Kärntner haben vor 6 Jahren das Seenvolksbegehren unterschrieben. Gefordert wurde der Erhalt und der Ankauf von freien öffentlichen Seezugängen. Damit beschäftigt sich nun die Seeuferkommission des Landes. 3 neue freie Seezugänge wurden im letzten Jahr geschaffen. Elisabeth Bergmann informiert.
7: 200 Quadratmeter Rasenfläche direkt am See. In Techelsberg am Wörthersee hat das Land letztes Jahr einen neuen freien Seezugang geschaffen. 30 gibt es nun in ganz Kärnten insgesamt. Finanziert werden sie zweckgewidmet aus den Geldern der Motorbootabgabe. 11 Millionen Euro stehen der Seeuferkommission derzeit zur Verfügung. 1,3 Millionen hat man bereits investiert, so Vorsitzende der Seeuferkommission Sandra Preiml.
8: Wir haben aktuell 30 freie Seezugänge, die wir sichern und die der Öffentlichkeit zur Verfügung stehen. Und darüber hinaus haben wir etliche ökologische Maßnahmen finanziert, die dafür sorgen, dass die Funktionsfähigkeit der Kärntner Seen so bleibt, wie sie ist.
7: Vorschläge, welche Flächen sich als freie Seezugänge eignen könnten, kommen aus vielen Richtungen. Von den Kommissionsmitgliedern selbst, von Maklern, den Gemeinden oder auch aus der Bevölkerung. Die hohen Grundstückspreise an den Seen machen die Ankäufe oft schwer.
8: Grundsätzlich ist es so, dass nicht alle Vorschläge leider umgesetzt werden können. Wir haben Vorschläge erhalten, wo ein Seegrundstück 53 Millionen Euro gekostet hätte. Das steht einfach in keinem Verhältnis.
7: Für ganze Badetage sind die freien Seezugänge nicht gedacht. Sanitäranlagen etwa gibt es keine.
8: Das Land Kärnten möchte nicht Betreiber von Strandbädern werden. Wir wollen viele kleinere Aufenthalte am See ermöglichen, um dort sich im See abzukühlen, im Sinn von Cool-Down-Places schaffen.
7: Auf der Seenlandkarte des Landes Kärnten im Internet kann man sich einen Überblick über alle freien Badeplätze verschaffen.
5: Und über die freien Seezugänge berichten wir heute Abend im Fernsehen. 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Zu sehen auch die besten Szenen aus dem heutigen Bundesliga-Auftakt des Fußballclubs WAC gegen Austria Wien. Das Museum Liaunig in Neuhaus zeigt derzeit eine umfassende Schau mit Werken von Helmut Bruch. Er gilt als einer der bedeutendsten Künstler Österreichs. Das Dabei-Team taucht ein in das Mittelalter bei den Ritterfestspielen auf der Burg Sommereck in Milchstadt und es war bei der Eröffnung des neu gestalteten Campingplatzes in der Wörthersee-Ostbucht, der nun von der Südtiroler Falkensteiner Gruppe betrieben wird. 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Damit sind wir beim Wetter. Zunächst strahlt in ganz Kärnten die Sonne vom blauen Himmel. Allmählich kommen speziell in Oberkärnten Quellwolken sowie vereinzelt auch Regenschauer und Gewitter dazu. Sie können in der schwülen Luft mitunter auch heftig ausfallen. Abseits von Gewittern weht mäßiger, zeitweise lebhafter Wind, vorwiegend aus Süd. Die Temperaturen erreichen heute 29 bis 34 Grad. In Klagenfurt hat es gerade 30 Grad. Morgen geht es mit Sonne und Hitze weiter. Das war das Mittagsjournal mit Isolde Notnagel. Im Namen des Teams sage ich danke für Ihr Interesse.
9: Sicher unterwegs mit Radio Kärnten vor dem Karawankentunnel. 50 Minuten Wartezeit bei der Einreise nach Österreich und auch Richtung Slowenien dauert es länger. Vor dem Karawankentunnel wird der Verkehr wegen Überlastung blockweise abgefertigt. Auch hier ein Zeitverlust. Dann A2 Südautobahn im Packabschnitt. In beiden Richtungen wird der Verkehr blockweise abgefertigt. Im Baustellenbereich Richtung Klagenfurt gibt es bis zu 30 Minuten Zeitverlust. Und noch der Blick nach Friaul. Im Kanaltal vor der Mautstelle Ugowitzer bei Tavis eine halbe Stunde Wartezeit Richtung Österreich. Wir wünschen gute Fahrt.
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9: Auch wenn es vielleicht in diesen Tagen schwerfällt, auch bei unserem Quiz sollte man einen kühlen Kopf bewahren. Schön, dass Sie dran sind. Ich wünsche eine spannende Mittagsstunde. Und hier ist Melissa Manchester.

0: Der Auftakt bei den 1000 Fragen im August gestern mit immerhin 3 Punkten für Fabian Ortner aus Riegersdorf, gefolgt von Bernhard Krasnitzer aus St. Urban. 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
0: 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Gleich die erste Runde nach Musik aus Kärnten. Hier sind Dr. Südbahn und die Sympathie.
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0: Meierhofer begrüßt Pfeifhofer. Edith Pfeifhofer ist in Veit am See zu Hause und jetzt bei uns am Telefon. Grüß Gott.
1: Grüß Gott.
0: Wie verbringen Sie den Sonntagnachmittag?
1: Ach, heute glaube ich mehr im Schotten.
0: Ja, haben Sie irgendwo eine Badegelegenheit?
1: Schon im Garten. Ja, muss aber nicht unbedingt sein.
0: Nicht, aber allzu weit hätten Sie es nicht bis zum Felsen.
1: 200 Meter.
0: 200 Meter, gut. Der hat ja eigentlich zwei Namen, dieser See, oder?
1: Also Namen sind da in der Nähe vom Afritzersee.
0: Afritzersee, jetzt kenne ich mich aus.
1: Felsen und der
0: Felsen. Stimmt.
1: Ja, genau.
0: Was ist die weiteste Flugreise, die Sie je unternommen haben?
1: Barcelona.
0: Jetzt geht es bei der ersten Frage tatsächlich um einen 21-Stunden-Nonstop-Flug. Welche Fluglinie plant diesen Ultralangstreckenflug ab dem Herbst 2027?
1: Ja.
0: Nicht unbedingt, ja, man sieht sie ja als Sponsor auf manchen Fußball-Labeln.
1: Singapur Airlines.
0: Na. Qantas, die wollen die Strecke Sydney-London bedienen oder London-Sydney und das soll 21 Stunden dauern, nonstop.
1: Super toll.
0: Kann man angenehmeres vorstellen, eigentlich, als 21 Stunden im Flieger zu hocken. Edith, wir hören uns wieder hoffentlich noch in diesem August. Für heute alles Gute und schönen Tag.
1: Danke sehr, ich freue mich. Wiederhören.
0: Wiederhören. Jetzt freuen wir uns auf Peter Teichmann aus Villach. Grüß Gott.
2: Grüß Gott.
0: Wie schaut denn Ihre ganz persönliche Kirchtagsbilanz aus?
2: Ja, ein paar Mal waren wir drinnen am Villacher Kirchtag, das gehört sich dazu. Und heute am Abend gehen wir auch noch mal rein. Bisschen schauen, gell?
0: An welchem Tag waren Sie drin?
2: Am Mittwoch und am Freitag.
0: Oh, Freitag soll aber ein sehr starker.
2: Ja, das ist traditionell immer, da sind die Villacher sehr viel unterwegs und das war sehr schön und viel in Brachten. Also es war wunderbar.
0: Super. Wunderbar, auch die erste Frage. Es ist eine mit drei Möglichkeiten. Wie viele Arbeitnehmerinnen beschäftigen die über 20 selbstständigen Kärntner Raiffeisenbanken? Über 10.000, über 1.500 oder über 500?
2: 1.500, danke.
0: Und damit haben wir den ersten Punkt geschafft. Wie wird ein fein verteiltes Gemisch zweier nicht mischbarer Flüssigkeiten genannt? Das ist
2: der.
0: Oh nein, ich glaube, jetzt war es zu schnell. Emulsion ist der Fachausdruck. Peter, schönen Ausklang beim Villacher Kirchtag heute wünsche ich.
2: Dankeschön.
0: Und wir freuen uns aufs nächste Mal.
2: Ich auch, danke.
0: Schönen Tag.
2: Schönen Tag, ebenfalls, danke.

0: Schön, dass Sie gerade Kärnten hören. Es ist 13.30 Uhr, halb zwei. Aktuelle Informationen aus unserem Bundesland jetzt bei uns mit Isolde Notnagel.
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2: Schwer verletzt worden ist ein 63 Jahre alter Jäger auf der unteren Pressnickalm im Gemeindegebiet von Krems. Er wollte einen erlegten Hirschen mit einem Traktor ins Tal bringen. Dabei kam das Fahrzeug vom Almweg ab und kippte seitlich um. Der Jäger musste vom Rettungshubschrauber in das Unfallkrankenhaus Klagenfurt gebracht werden. Ausgebrannt ist ein Kippmast-LKW nach Holzseilarbeiten in Reisseck. 5 Feuerwehren mit 50 Feuerwehrleuten konnten ein Übergreifen der Flammen auf den Wald verhindern und das Feuer rasch löschen. Als Brandursache wird ein technischer Defekt angenommen. Eine zufriedene Bilanz ziehen die Veranstalter des heurigen Villacher Kirchtags. Es gab einen Rekordbesucheransturm. Auch die Polizei spricht von disziplinierten Besuchern. Heute Nacht hat es allerdings einen Zwischenfall gegeben. Bei einer Auseinandersetzung ist ein 25 Jahre alter Salzburger verletzt worden. Zwei unbekannte Männer sollen ihn nach einem zunächst verbalen Streit mehrfach mit der Faust ins Gesicht geschlagen haben. Christian, du hast die Wetteraussichten für uns.
0: Und dann wird aktuell 32 Grad in St. André. Die Gewitter haben noch großen Abstand zu Kärnten. Erste Blitze gibt's in Südtirol. Gegen Abend sind rund um die Tauern von Osttirol her lokale Gewitter zu erwarten. Ansonsten bleibt es in Kärnten höchstwahrscheinlich bis zum Abend sonnig und eben heiß. Temperaturen bis 34 Grad. Morgen steigert sich die Hitze auf bis zu 37 Grad am Nachmittag. Sicher unterwegs mit Radio Kärnten, A11-Karawankenautobahn Richtung Slowenien. Vor dem Karawankentunnel wird der Verkehr wegen Überlastung blockweise abgefertigt. Nochmals Karawankentunnel, 50 Minuten Wartezeit bei der Einreise nach Österreich. Und im Kanaltal vor der Mautstelle Ugowitzer bei Tavis, 40 Minuten Wartezeit Richtung Österreich. Noch ein Blick in die Steiermark im Parkabschnitt auf der A2 blockweise abgefertigt. Nochmals Karawankentunnel, 50 Minuten Wartezeit bei der Einreise nach Österreich. Und im Kanaltal vor der Mautstelle Ugowitzer bei Tavis, 40 Minuten Wartezeit Richtung Österreich. Noch ein Blick in die Steiermark im Parkabschnitt auf der A2 der Südautobahn in beiden Richtungen.

0: gute Fahrt.
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0: Unser Quiz, die 1000 Fragen, auch am Sonntag zwischen 1 und 2. Täglich gibt es uns im Jahr und das ist der Monatspreis.
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0: Wir machen jetzt Halt in Graz. Martha Egger ist dort zu Hause und jetzt bei uns am Telefon. Grüß Gott, Frau Egger.
1: Ja, grüß Gott.
0: Welches Buch liegt denn aktuell bei Ihnen am Nachtkastel?
1: Gar keins im Moment.
0: Wie schaut es aus mit Literatur oder aktueller Literatur, um es genau zu formulieren? Ihr wenig Interesse. Wir fragen nach einer preisgekrönten Schriftstellerin. Unlängst wurde der österreichische Staatspreis für europäische Literatur vergeben. Wer kann sich denn über diese Auszeichnung freuen? Eine portugiesische Autorin.
1: Ja, wer kann das gewesen sein?
0: Es ist die Autorin Lydia George.
1: Okay.
0: Noch nicht gehört.
1: Nicht bekannt. Nein.
0: Vielleicht ergibt es sich ja mal, dass Sie in einer Buchhandlung ein Werk von ihr sehen und das dann lesen. Was haben Sie heute noch, was steht bei Ihnen noch auf dem Programm?
1: Also ich warte noch auf meine Enkelinnen. Ich bin nämlich in Klagenfurt und die kommen aus Graz und da gehen wir dann noch baden.
0: Das geht sich mit der Qualmbahn sehr zügig noch aus, gell?
1: Ja, genau.
0: Dann wünsche ich einen schönen Palletag und alles Gute.
1: Danke. Wiederhören. Wiederhören.
0: In Kirchenteuer ist Stefan Sadiak zu Hause. Herzlich willkommen, grüß Gott.
2: Guten Meierhofer.
0: Waren Sie schon schwimmen heute? Wie schaut das bei Ihnen aus?
2: Nein, ich bin heute den ganzen Tag zu Hause. Ich bin ganze Woche unterwegs und hätte mich ausgewaschen zu Hause.
0: Mhm. Was haben Sie in die Woche unternommen?
2: Unterwegs war ich für den Kirchtag.
0: Ah, gut. An welchem Tag waren Sie dort?
2: Mittwoch.
0: Mittwoch. Und einiges erlebt dort.
2: Ja, da
0: ist
2: los.
0: Das haben wir heute schon oft gehört, dass da richtig viel los war. Mhm. Heute noch der Ausklang in Villach. Ja. Jetzt geht's um eine Jahreszahl. Wie viele Tage hat das islamische Jahr? Was würden Sie sagen?
2: Ich schätze einmal, das Thema tut eh nicht, ich schätze einmal 366.
0: Na. Sind ein paar Tage weniger, 354.
2: Noch nie gehört.
0: Knapp dran. Stefan, schönen Sonntag noch.
2: Ihnen auch.
0: Wiederhören.
2: Danke, Björn.
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reicht heute ein Punkt für den Tagessieg. Es ist möglich, allerdings sind auch noch ein paar Punkte mehr möglich, wenn Sie jetzt vielleicht anrufen und mitspielen bei uns 0463 511 005.

0: Das ist eine gute Nachricht, weil Sie heute noch einen Ausflug geplant haben. L19 Innerkremser Straße zwischen Kremsbrücke und der Innerkrems. Die Sperre ist aufgehoben. Die Arbeiten nach dem Erdrutsch sind beendet. Wir wünschen eine gute Fahrt und begrüßen jetzt als nächste Kandidatin Helga Laffler aus Klagenfurt. Grüß Gott.
1: Grüß Gott.
0: Frau Laffler, in der Innerkrems ein Erdrutsch. In Klagenfurt sehnen Sie sich wahrscheinlich nach Regen, oder?
1: Ja, schon, ja.
0: Haben Sie einen Garten oder?
1: Nein, habe ich nicht.
0: Nicht. Aber ein bisschen Abkühlung wäre nicht schlecht.
1: So ist.
0: Müssen wir aber noch ein bisschen Geduld haben, wahrscheinlich vor allem in Klagenfurt. Bis Freitag.
1: Boah.
0: Die erste Frage ist leider auch so, dass Sie höchstwahrscheinlich boah sagen werden. Zumindest mir wäre es so gegangen.
1: Nein, hätte ich gewusst.
0: Ja, aber jetzt, es ist schon schwierig, diesen Herrn auszusprechen. Litauen hat seit wenigen Wochen einen neuen Regierungschef. Wie heißt er denn? Haben Sie das irgendwo gelesen?
1: Da muss ich schon B.O. geben, keine Ahnung.
0: Mhm. Ich glaube.
1: Ja, ist bei mir immer so. Die ersten 3, 4 Jahre.
0: Mindaugas Sinkevicius. Mindaugas Sinkevicius.
1: Jetzt ist man nicht merkt.
0: Ja, es ist wirklich schwierig. Helga, ich hoffe, dass Sie irgendwann mal früher dran kommen. Dann hätten Sie diese 3 Fragen vielleicht früher bekommen.
1: Ja.
0: Ich hoffe, das klappt das nächste Mal.
1: Ja.
0: Alles Gute, schönen Tag.
1: Schönen guten Tag wieder, Herrn.
0: Und jetzt Wolfgang Leitner aus Budensdorf. Grüß Gott.
2: Ja, servus Christian.
0: Hallo.
2: Leitner aus Budensdorf ist wieder mal ran.
0: Wir freuen uns. Herr Leitner, jetzt haben wir 3 Möglichkeiten, also richtig gut getroffen.
2: Ja, herrlich.
0: Was versteht man unter dem Symbol von Raiffeisen? Malteserkreuz, Andreaskreuz oder Giebelkreuz?
2: Dankeschön, die 3.
0: Wir nehmen die 3 und Punkt Nummer 1. Frage Nummer 2. Mit welcher Tiergruppe sind die Dinosaurier am engsten verwandt?
2: Mit
0: den Vögeln, genau. Und damit 2 Punkte ist aktuell die Tagesführung. Und diese Tagesführung kann dem Wolfgang Leitner niemand mehr streitig machen. Ist der letzte Kandidat für heute. Das heißt, wir können ganz entspannt und ruhig weitermachen. Wenn es recht ist.
2: Geht schon, Christian.
0: Frage Nummer 3. Von welchem Schriftsteller stammen die Chroniken von Narnia? Ups, der Jingle läuft nicht mit. Wir haben schon ein paar Sekunden.
1: Lewis.
0: Naja. Clive Staple Lewis. Lewis, ja. Ist der 3. Punkt. Jetzt gibt es auch keine zeitliche Verzögerung mehr. Hoffentlich. Das ist die nächste Frage. Während der Sommermonate stellen wir Ihnen in Radio Kärnten Ausflugstipps, Kulinarik und Sehenswürdigkeiten aus allen Bundesländern Österreichs vor. 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
2: Boah, das kriegt man auf der Zunge.
0: Österreich erleben.
2: Ja, ist mir auf der Zunge gelegen, aber macht nichts, den Tagespreis habe ich wieder mal cool, Christian.
0: Super, Glückwunsch dazu und schöne Grüße.
2: Ja, danke dir, alles gut, den ganzen Team, gell?
0: Dankeschön.

0: Tagessieger heute mit 3 Punkten, der Wolfgang Leitner aus Bodensdorf. Herzlichen Glückwunsch, das ist der Tagespreis.
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0: Und gemeinsam mit Fabian Ordner liegt er jetzt auch an der Spitze, wenn es um den Monatspreis geht, unser Hauptpreis im August.
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0: Das war das Quiz mit Christian Meierhofer. Durch den Nachmittag begleitet Sie Patricia Jordan. Gleich nach 2 bei uns zu Gast die neue Chefredakteurin der Kärntner Krone, Clara Milena Steiner. Und ab 17 Uhr dann Fußball Live, der Auftakt für den WRC gegen Austria Wien. Haben Sie noch einen schönen Tag.
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4: Am Mikrofon Martin Balder. Nach dem Massenansturm zehntausender Migranten auf die spanische Exklave Ceuta in Nordafrika kommen die Innenministerinnen und Innenminister der EU am Dienstag zu einer Sondersitzung zusammen. Der Ausnahmezustand in Ceuta hatte zu einer Verstimmung zwischen Spanien und anderen Mitgliedstaaten geführt. Mehr von Teresa Golovic.
5: Auch wenn der Großteil der 60.000 Migranten zurück nach Marokko gebracht wurde, will Ceutas Bürgermeister noch nicht von Normalität sprechen. Denn noch immer sind tausende Flüchtlinge vor Ort. Der spanische Ministerpräsident Sanchez sichert weiterhin Unterstützung zu. Und er spricht von einem Angriff auf Spaniens territoriale Integrität durch die marokkanische Schleppermafia. Die Situation war ein Stresstest für die gesamte Europäische Union. Am Dienstag soll es deshalb auch eine Sondersitzung der EU-Innenministerinnen und Innenminister geben. 22 der 27 Mitgliedstaaten hatten sie gefordert, federführend unter Italien und Dänemark. Italiens Regierungschefin Meloni hatte am Donnerstag auch damit gedroht, die Schengen-Regeln mit Spanien außer Kraft zu setzen. Spanien zeigte sich darüber verärgert, spricht von Egoismus und Rechtsbruch. Keine einzige Person habe das europäische Festland erreicht.
4: Nach dem Bombenanschlag in einem Ausgehviertel der russischen Hauptstadt Moskau sind die Hintergründe vorerst unklar. Unbestätigten Meldungen zufolge war der Sprengsatz für einen General der russischen Luftwaffe bestimmt, der in einem Restaurant zu einer Feier geladen hatte. Laut Behörden wurden 3 Menschen getötet. Mehrere Medien berichten von 5 Opfern. Der Iran weist die Darstellung von US-Präsident Donald Trump zurück, wonach Teheran um einen Stopp der Angriffe gebeten habe. Diese Aussage sei nichts als eine neue Lüge, so Militärvertreter. Die iranischen Streitkräfte befänden sich in höchster Alarmbereitschaft und seien auf jede Eventualität vorbereitet. Immer mehr junge Menschen sind von Wohnungs- und Obdachlosigkeit betroffen. Eine breit angelegte Studie in Innsbruck bestätigt den Trend auch in anderen heimischen Städten und in ganz Europa. Wolfgang Böhmer informiert.
6: Allein in Innsbruck haben 1.400 Menschen kein eigenes Dach über den Kopf. Fast 40% davon sind erst zwischen 18 und 29 Jahre alt. Tendenz steigend. Viele haben so einen Job, können sich aber trotzdem keine Wohnung leisten, leben dann meist auf einer Matratze bei Bekannten. Das schafft Abhängigkeit und nicht selten berichten Frauen dann auch noch von Übergriffen, sagt Innsbrucks Vizebürgermeister Georg Willi.
7: Wir schießen mit den Wohnungspreisen, vor allem auch mit den Mieten, durch die Decke. Da bleiben viele auf der Strecke und landen in entweder prekären Wohnverhältnissen, oft unter großem Druck oder tatsächlich auf der Straße und in Notschlafstellen.
6: Viele Betroffene haben oft trotz Job auch schon Schulden. Da fordern Experten mehr Hilfe durch die Schuldnerberatung, die besser finanziert werden muss. In Innsbruck wird aktuell auch ein Wohnareal errichtet, in dem vor allem 600 junge Menschen eine günstigere Wohnmöglichkeit finden sollen.
4: Das waren die Nachrichten mit Martin Balder.
8: Wir kommen zum Wetter in Kärnten. Oft scheint die Sonne, die Quellwolken über den Bergen bringen ab dem späteren Nachmittag im Norden auch noch einzelne Schauer und Gewitter. Aktuell 32 Grad in St. André im Lavantal und auch in Verlach, in Feldkirchen im Völkermarkt und Klagenfurt 31 Grad, 30 Grad in Hermagor und Dellach im Drautal sowie in Spital an der Drau. 29 Grad in Millstatt, Bad Eisenkappel, Weitensfeld, 28 in Oberfellach im Mölltal und 24 Grad aktuell in Malnitz und auch auf der Kanzelhöhe. Morgen am Montag, da wird es strahlend sonnig werden und noch heißer. Nach Frühtemperaturen zwischen 15 und 20 Grad sind am Nachmittag bis zu 37 oder 38 Grad zu erwarten. In 2000 Metern auch 20 Grad und gegen Abend sind rund um die Tauern vereinzelt auch Gewitter möglich. Am Dienstag gibt es aus heutiger Sicht keine Änderung. Sicher unterwegs mit Radio Kärnten, 14.04 Uhr, A2 Südautobahn im Backabschnitt. In beiden Richtungen wird der Verkehr blockweise abgefertigt. Vor dem Karawankentunnel warten Sie im Moment 45 Minuten bei der Einreise nach Österreich. Und auf der Innerkremser Straße zwischen Kremsbrücke und Innerkrems, da gibt es gute Nachrichten, soweit die Sperre ist aufgehoben. Die Arbeiten nach einem Erdrutsch sind hier auch beendet. Falls Sie noch Verkehrsinfos für uns haben, bitte anrufen. Kostenfrei für Sie die Hotline 0800 600 601. Kommen Sie gut voran.
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8: Und mit Ihnen schönen Sonntagnachmittag wünsche ich heute am 2. August. Seit gestern hat die Kärntner Krone offiziell eine neue Chefredakteurin, Clara Melina Steiner. Und gleich lernen wir sie bei Kaffee und Kuchen näher kennen.

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1: Führungswechsel bei einem der bedeutendsten Medien des Landes. Mit dem gestrigen Tag, also seit 1. August, hat die Kärntner Krone eine neue Leitung. Clara Milena Steiner ist die neue Chefredakteurin der Zeitung und in dieser Stunde ist sie bei uns zu Gast bei Kaffee und Kuchen im Programm von Radio Kärnten. Mit ihr unterhält sich Martin Weberhofer.
2: Ein bisschen, sage ich, dürfen ja auch wir stolz auf dich sein. Deine journalistische Karriere hat bei uns im Landesstudio begonnen. Das ist einige Jahre her, da warst du Ferialpraktikantin.
3: Stimmt, genau. Ich war mehrmals Ferialpraktikantin im ORF-Landesstudio in Kärnten. Einmal in der Fläche bei Radio Kärnten und ich glaube mehrmals in der slowenischen Redaktion. Ich bin ja zweisprachig aufgewachsen und die slowenische Redaktion ist als Praktikantin natürlich unglaublich lässig, weil man sehr viel selber machen kann. Also ich habe Fernsehbeiträge komplett allein gestaltet. Ich habe die Morgensendung mitmoderiert. Das war wirklich sehr spannend und ich habe viel gelernt.
2: Und der Name Steiner ist ja auch in unserem Hause sehr bekannt. Die Martina ist eine liebe Kollegin. Ist dir der Job sozusagen in die Wiege gelegt worden?
3: Naja, also es sagen viele, dass man das im Blut hat und das stimmt vielleicht auch. Es war zumindest nicht so, dass ich schon immer wusste, dass ich auch im Journalismus arbeiten möchte, so wie meine Mama. Das hat sich erst relativ spät herauskristallisiert. Aber ja, natürlich, ich bin mit Medien aufgewachsen.
2: Jetzt könnte das ja auch als abschreckendes Beispiel eigentlich gedient haben, weil Journalismus ist ja nicht unbedingt der familienfreundlichste Job. Also ich schätze mal, die Mama, die Martina, hat oft zu den unmöglichsten Zeiten weg müssen und war an den Wochenenden und in den Ferienzeiten ja auch nicht immer wirklich präsent.
3: Das stimmt natürlich. Wir haben Arbeitszeiten, die vielleicht nicht für alle so lustig sind. Also es ist viel am Wochenende zu arbeiten, sehr früh, sehr spät. Das war auch bei uns in der Familie immer ein Thema. Mein Papa, der Loise Wieser, war selbstständig, ist inzwischen in Pension. Das heißt, auch bei ihm haben wir das kennengelernt, mein Bruder und ich. Und meine Mama hat oft genug gesagt, mach was anderes mit besseren Arbeitszeiten, aber es ist der beste Job der Welt. Ich würde nicht gern was anderes machen.
2: Warum die Entscheidung für diesen Job? Ich meine, es ist nicht unbedingt der, mit dem man einen Beliebtheits-Oscar gewinnt. Wenn ich mir so das Ranking des Ansehens der verschiedensten Berufe in Österreich anschaue, da rangieren die Journalisten eher am unteren Ende der Skala. Warum entscheidet man sich für diesen Beruf?
3: Mir macht der Beruf einfach unglaublich viel Spaß. Es ist irrsinnig interessant. Jeder Tag schaut anders aus. Es wird nie langweilig. Man lernt viele Menschen kennen. Das ist spannend. Und mir hat es immer gut gefallen, Dinge zu erklären, auch komplexe Dinge. Ich glaube, das ist total wichtig, dass es diesen Beruf gibt und auch in Zukunft geben wird, weil das natürlich auch demokratiepolitisch eine Rolle spielt. Also es ist schon sinnvoll, dass es Menschen gibt, die sich auseinandersetzen mit politischen, wirtschaftlichen Dingen und diese so herunterbrechen, dass sie auch wirklich jeder und jede versteht, weil diese Dinge einen Einfluss haben auf unser aller Leben.
2: Sagt Clara Milena Steiner, seit gestern die neue Chefredakteurin der Kronenzeitung hier in Kärnten. Sie ist heute unser Gast bei Kaffee und Kuchen im Programm von Radio Kärnten.

0: Ihre Mutter, Martina Steiner, ist eine liebe Kollegin und eine Institution in unserem Haus. Ihr Vater, Loise Wieser, bekannter Kärntner Verleger. Clara Milena Steiner, sie hat gestern ihre Funktion als neue Chefredakteurin der Kärntner Krone angetreten und begonnen hat ihre journalistische Karriere bei uns, bei Radio Kärnten, als Praktikantin in unserem Programm und auch in der slowenischen Abteilung bei den Kolleginnen und Kollegen. Und jetzt leitet sie selbst ein Medium. Martin Weberhofer unterhält sich in dieser Stunde mit ihr bei Kaffee und Kuchen.
1: Frau Chefredakteurin, hast du dich an diese Anrede schon gewöhnt?
2: Nein, noch nicht. Ich glaube, ich werde noch ein bisschen brauchen, um mich daran zu gewöhnen und ich werde auch ein bisschen Zeit brauchen, um mich in dieser neuen Rolle zu finden. Aber wir sind ein tolles Team, ein sehr junges Team inzwischen in der Kärntner Krone. Die meisten meiner Kolleginnen und Kollegen sind zwischen 30 und 40 Jahre alt. Da falle auch ich rein. Wir haben einige Kolleginnen unter 30 und das Team ist motiviert. Ich bin motiviert, also das wird schon werden.
1: Du hast das Alter gerade angesprochen. Normalerweise erwähnt man bei Damen das Alter nicht. In deinem Fall darf man es, glaube ich, schon machen. Du bist gerade 32 geworden, sehr, sehr jung, in einer Funktion, die doch sehr viel Verantwortung auch mit sich bringt.
2: Das stimmt. Ich glaube aber nicht, dass sich das widerspricht. Ich bin sehr jung. Ich habe auch sehr jung zu arbeiten begonnen. Ich habe mein erstes Studium mit 20 abgeschlossen und bin dann direkt reingestartet in den Journalismus, habe direkt bei der Kärntner Krone zu arbeiten begonnen. Und ich habe in den letzten über 10 Jahren sehr, sehr viel gelernt, auch immer mehr Verantwortung übernommen. Und das ist jetzt natürlich die ultimative Verantwortung in dieser Rolle. Aber ich bin sehr ehrgeizig und ich denke, das wird gut funktionieren.
1: Bleiben wir vielleicht ein bisschen bei der Person Clara Milena Steiner. Du bist zweisprachig aufgewachsen. Deine Mama ist bei uns Redakteurin seit vielen, vielen Jahren, die Martina. Dein Papa Loise Wieser, Verleger. Und du hast das slowenische Gymnasium besucht unter anderem.
2: Ja, genau. Ich habe tatsächlich vom Kindergarten bis zur Matura alles zweisprachig gehabt. Bin sehr dankbar dafür, habe mit meinem Papa bis jetzt immer nur Slowenisch gesprochen. Also mein Bruder und ich nennen ihn Ati, das ist Papa auf Slowenisch. Und die eine Hälfte meiner Familie, mit der reden wir nur Slowenisch, die kommen aus dem Rosental. Die andere Hälfte meiner Familie kommt aus dem Metnitztal, da spricht niemand Slowenisch, funktioniert trotzdem sehr gut. Und das ist sicher etwas, das mir in meinem Leben schon oft weitergeholfen hat, auch im Beruf, muss ich sagen. Also man sagt ja grundsätzlich, jede Sprache öffnet einem weitere Türen, aber dass das auch in dem Beruf in Kärnten so viel bringt, das war mir zu Beginn selber nicht bewusst. Es gibt oft zum Beispiel Pressekonferenzen der Kärntner Polizei mit der slowenischen Polizei gemeinsam und das ist natürlich ein Vorteil, wenn man da alle versteht und auch mit allen sprechen kann.
1: Die Zweisprachigkeit als Bereicherung, das war natürlich nicht immer so. Es war eine Zeit lang ein, wie soll ich sagen, nicht ganz friktionsfreies Verhältnis der beiden Volksgruppen zueinander. Gerade auch, wenn man in der Öffentlichkeit steht, ist man vielleicht ein bisschen schief angeschaut worden.
2: Ja, das darf man nicht wegdiskutieren. Das war so. Ich glaube, die Betonung liegt auf war. Also es ist in den letzten Jahren schon viel besser geworden. Ich habe das selber erlebt, als ich noch jünger und kleiner war als Kind, ist das manchmal passiert, dass man schief angeschaut wurde oder auch angesprochen wurde, manchmal nicht sehr nett. Das habe ich persönlich schon lange nicht mehr erlebt. Also ich denke, die junge Generation sieht das auch anders.

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2: 14 Uhr und 31 Minuten, Sie hören jetzt Isolde Nothnagel.
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3: Das größte Brauchtumsfest Österreichs, der Villacher Kirchtag, klingt heute aus. Die Veranstalter ziehen zufrieden eine Bilanz, denn es hat einen Rekordansturm gegeben. Deutlich mehr als 400.000 Besucherinnen und Besucher sollen den Villacher Kirchtag heuer besucht haben. Gerda Sandrieser, die Vizebürgermeisterin und Kirchtagsobfrau, sagt, dass sich heuer auch wieder mehr Wirte beteiligt hätten und dass auch das Besucherinteresse aus dem Alpen-Adria-Raum größer geworden sei. Heute findet entlang der Traulände und am Hans-Gasser-Platz beim Riesenrad noch der Familienkirchtag statt mit allerhand Fahrgeschäften für Kinder. Schwer verletzt worden ist ein 63 Jahre alter Jäger auf der unteren Presnikalm im Gemeindegebiet von Krems. Er wollte einen erlegten Hirschen mit einem Traktor ins Tal bringen. Dabei kam das Fahrzeug vom Almweg ab und kippte seitlich um. Der Jäger musste vom Rettungshubschrauber in das UKH Klagenfurt geflogen werden. Und in der Fußball-Bundesliga startet der WAC heute in die neue Saison. Die Wölfe haben die Austria Wien zu Gast in der Lavantal Arena. Das Spiel gibt es ab 17 Uhr auch live in Radio Kärnten. Patricia, wie geht's mit dem Wetter jetzt weiter?
2: Heiß aktuell zwischen 25 Grad in Malnitz und 33 in St. André im Lavantal. Bis zum Abend bleibt es im Süden sonnig. Von den Tauern bis zu den nördlichen Gurktaler Alpen sind noch einzelne Schauer und Gewitter zu erwarten. Morgen steigert sich die Hitze noch einmal. Bei viel Sonne sind bis zu 37 Grad zu erwarten und die Gewittergefahr ist morgen in vielen Landesteilen gering. Sicher unterwegs mit Radio Kärnten, 14.33 Uhr A2 Südautobahn im Backabschnitt zwischen dem Backsattel und Steinberg wird der Verkehr in beiden Richtungen blockweise abgefertigt und vor dem Karawankentunnel warten Sie im Moment eine Dreiviertelstunde bei der Einreise nach. Sicher unterwegs mit Radio Kärnten, 14.33 Uhr A2 Südautobahn im Backabschnitt zwischen dem Backsattel und Steinberg wird der Verkehr in beiden Richtungen blockweise abgefertigt und vor dem Karawankentunnel warten Sie im Moment eine Dreiviertelstunde bei der Einreise nach Österreich.

0: für Ihren hoffentlich auch entspannten Sonntagnachmittag. Ihrer Alterskolleginnen und Kollegen beziehen ihre Informationen aus dem Internet bzw. soziale Medien und sie selbst bekleidet eine der wichtigsten Funktionen bei einem, unter Anführungszeichen, klassischen Medium. Die erst 32-jährige Clara Milena Steiner ist seit gestern die neue Chefredakteurin der Kärntner Krone. Martin Weberhofer unterhält sich in dieser Stunde mit ihr bei Kaffee und Kuchen.
1: Der Medienkonsum hat sich ganz, ganz stark gewandelt. Sind wir klassische Medien eigentlich noch up to date, noch in sozusagen?
2: Der Medienkonsum verändert sich, das ist klar. Mit jeder neuen Generation kommt was Neues dazu und kommen auch neue Gebräuche dazu. Ich glaube trotzdem, dass klassische Medien gefragt sind und gewollt sind. Das ist auch wichtig und richtig so. Natürlich ändert sich auch, wie wir arbeiten und wie wir berichten. Ich kann nur sagen, der Job, den ich bei der Kärntner Krone vor über elf Jahren begonnen habe, ist ein anderer als der, den ich heute mache. Wir sind auf viel mehr Plattformen vertreten, wir sind viel schneller geworden, viel stärker vertreten auf Online-Plattformen und die Art und Weise, wie wir gelesen werden, hat sich vielleicht verändert, aber das ist grundsätzlich nichts Schlechtes, würde ich sagen. Schlecht ist es, wenn man das ignoriert und nicht darauf hinarbeitet, dass man die Leserinnen und Leser dort trifft, wo sie zu Hause sind. Und weil du das vorher angesprochen hast, viel jüngere Leute als ich informieren sich oft ausschließlich nur über soziale Medien. Das sehe ich kritisch, weil wir wissen, der Algorithmus schlägt uns etwas vor, das uns entweder enorm aufregt oder etwas, mit dem wir eh einverstanden sind. Wichtig ist es aber, sich ein großes Bild zu verschaffen von den Dingen.
1: Ich glaube, das wird auch eine der größten Herausforderungen für die Branche in Zukunft sein. Du hast den Algorithmus angesprochen. Da läuft man ja Gefahr, dass man sich unter Anführungszeichen in einer Bubble, also in einer Blase auffällt. Man bekommt das vorgeschlagen, wo der Computer weiß, das könnte mich interessieren. Und das große Ganze, das bleibt mir vielleicht irgendwo verborgen. Wo liegt da die große Herausforderung für den, sage ich mal, klassischen Journalismus in den nächsten Jahren? Wir haben im Internet auch Influencer, die von, was weiß ich, wem bezahlt werden oder beeinflusst werden.
2: Also der große Vorteil aus Sicht der Leserinnen und Leser, der Userinnen und User, der große Vorteil, den klassische Medien haben, ist, dass sie journalistisch korrekt arbeiten. Das heißt, was wir berichten, darauf kann man sich verlassen. Das sind gesicherte Informationen, das sind nachrecherchierte Berichte. Wo es gefährlich wird, ist, wenn ich mich nur darauf verlasse, was der Algorithmus mir bietet. Ich will ja selbst entscheiden, welche Inhalte ich konsumiere, worüber ich mich informiere und woher diese Informationen auch stammen.

0: Kuchen.
1: Heute mit Klara Milena Steiner. Sie hat das slowenische Gymnasium in Klagenfurt besucht, war dann auch Praktikantin bei uns bei Radio Kärnten. Sie hat in Wien Politikwissenschaften und in Klagenfurt Medienkommunikation studiert und ist nach einem Ausschreibungsverfahren samt nachfolgenden Hearings zur neuen Chefredakteurin der Kärntner Krone gekürt worden. Gestern hat sie offiziell ihr Amt angetreten und heute schon ist sie unser Gast bei Kaffee und Kuchen und mit ihr unterhält sich Martin Weberhofer.
2: Wie leicht tut man sich, wenn man auf einmal von der Kollegin zur Chefin wird?
3: Das ist tatsächlich gar nicht so leicht. Ich muss mich selbst erst ein wenig finden in dieser Position, in dieser neuen Rolle. Ich bemühe mich sehr, dass ich alle mitnehme. Jetzt im August und im September stehen auch viele Gespräche an mit dem Team, mit den Kolleginnen und Kollegen. Aber grundsätzlich kann ich sagen, wir haben alle ein sehr gutes, ein sehr freundschaftliches Verhältnis und ich hoffe, dass das auch in Zukunft so bleiben kann.
2: Wie siehst du deine Rolle als Playing Captain?
3: Mir ist es sehr wichtig, dass wir Struktur in unsere Arbeit bringen. Es soll jeder wissen, was er zu tun hat, wo die eigenen Stärken liegen. Das kann man natürlich für die Arbeit auch sehr gut nutzen. Und was ich immer selbst gelebt habe und was ich auch hoffe, vorleben zu können, ist, dass das, ich habe schon gesagt, der beste Job der Welt ist, dass diese Arbeit einfach unglaublich viel Spaß macht. Und wenn mir das gelingt, dass ich da meine Kolleginnen und Kollegen mitziehen kann, dann bin ich schon zufrieden.
2: Jetzt wissen wir, dass Journalismus auch sehr, sehr viel mit Macht und Verantwortung zu tun hat. Das, worüber wir berichten, das konsumieren tagtäglich zigtausende Menschen.
3: Das stimmt natürlich. Journalistinnen und Journalisten können mächtig sein, aber ich glaube, wir haben immer nur so viel Macht, wie uns die Leserinnen und Leser geben. Das heißt, unsere Aufgabe ist es, Dinge zu erklären. Unsere Aufgabe ist es aber auch, glaubwürdig zu bleiben. In dem Moment, wo wir nicht mehr glaubwürdig sind, haben wir auch keine Macht.
2: Jetzt ist natürlich viel zu tun mit der Übernahme der neuen Funktion als Chefredakteurin. Aber du bist ein Mensch, der auch sehr, sehr viel unterwegs war und unterwegs ist. Nicht nur in Österreich, sondern auch darüber hinaus. Beruflich auch viel unterwegs gewesen. Worauf freust du dich im Privatleben jetzt am meisten dann schon?
3: Ja, das ist eine gute Frage. Das stimmt. Ich war immer viel unterwegs. Ich bin auch sehr gern unterwegs und komme dann auch wieder gern nach Hause. Also heuer fällt der Sommerurlaub leider aus. Das geht sich nicht aus, aber ich freue mich schon sehr auf Oktober. Eine liebe Freundin von mir heiratet im Oktober auf Sizilien. Die heiratet einen Sizilianer und da werde ich mir ein paar Tage frei nehmen. Das ist so der nächste Urlaub, auf den ich mich freue. Und im Privaten, ja, ich freue mich einfach, dass in den letzten Jahren viele meiner Freundinnen und Freunden, die woanders studiert haben, wieder nach Kärnten zurückgekommen sind und dass wir einen schönen Freundeskreis hier haben, viel miteinander unternehmen. Das macht einfach Spaß und das holt mich dann auch runter. Das ist sehr schön, neben meiner stressigen Arbeit so eine gute Runde zu haben, mit der man sich gut versteht.
2: Wo holst du dir Feedback? Wo holst du dir so ein bisschen die Entspannung auch?
3: Feedback hole ich mir überall. Ich glaube, ich gehe manchen damit ein bisschen auf die Nerven. Aber auch das gehört dazu. Und ich schaffe es selber manchmal nicht so gut runterzukommen. Also man sagt mir nach, dass ich mir gern Freizeitstress aufhäufe. Mein langjähriger Freund Erik hilft mir da sehr, sehr gut, dass ich mir zwischendurch auch Pausen nehme.
1: Erzählt Klara Milena Steiner. Seit gestern ist sie die neue Chefredakteurin der Kärntner Krone und sie war heute unser Gast bei Kaffee und Kuchen im Gespräch mit Martin Weberhofer. Alles Gute für die neue Aufgabe.

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1: Am Mikrofon Martin Balder. In Griechenland breiten sich die Waldbrände weiter aus. Bisher wurden im ganzen Land bereits 12.000 Hektar zerstört. Westlich von Athen waren hunderte Einsatzkräfte die ganze Nacht im Einsatz. Mehrere Ortschaften wurden evakuiert. Teresa Kulovic berichtet.
2: Dicke Rauchwolken stehen am Himmel in Kriopigadi, eine Stunde von Athen entfernt. Hunderte Feuerwehrleute sind rund um die Uhr im Einsatz, doch die Flammen breiten sich weiter rasant aus. Denn wie im Rest Europas ist es auch in Griechenland extrem trocken und starker Wind peitscht die Flammen durch die dürre Landschaft. Der Wind war so stark, dass das Löschflugzeug teilweise nicht fliegen konnte, berichtet diese Bewohnerin. Jedes Jahr stehe man vor demselben Problem. Die Bewohner sind mittlerweile wütend und frustriert, denn niemand kümmere sich darum, vor Flächenbränden wie diesem vorzubeugen. Er flehe seit Jahren die Gemeinde und Beamte an, die Kiefern hier umzuschneiden, sagt ein weiterer Bewohner. Gebracht habe es allerdings nichts. Solange es geht, wollen sie gemeinsam mit den Einsatzkräften beim Löschen helfen.
1: Nach dem Ansturm von Zehntausenden Migranten auf die spanische Exklave Ceuta halten die Innenministerinnen und Innenminister der EU-Staaten am Dienstag eine Dringlichkeitssitzung ab. Mehrere Mitgliedstaaten kritisieren Spanien, weil die Regierung auch an illegal eingereiste Menschen Aufenthaltsgenehmigungen vergibt. Spaniens Regierungschef Pedro Sánchez sprach von egoistischen und rechtswidrigen Reaktionen. Inzwischen ist die Zahl der Migranten, die beim Versuch, Ceuta schwimmend zu erreichen, ertrunken sind, auf mindestens 72 gestiegen. In Russland hat die Luftabwehr in der Nacht nach eigenen Angaben mehr als 600 ukrainische Drohnen abgefangen. Bei den Angriffen wurden laut Behörden mindestens 8 Menschen getötet. Das am weitesten entfernte Ziel lag mehr als 1000 Kilometer hinter der Front. Inflation und hohe Fixkosten machen größere Anschaffungen für viele Menschen unerschwinglich. Vor allem Junge wollen aber dennoch auf gelegentlichen Luxus nicht verzichten und greifen stattdessen zu kleinen Belohnungen. Little Treat Culture heißt der aktuelle Trend. Martin Rauter informiert.
3: Matcha Latte oder Pistazien Croissant. Kleine Belohnungen für zwischendurch liegen im Trend. Vor allem die Gen Z zelebriert das auf Social Media als Little Treat Culture. Der Griff zu kleinen Luxusartikeln statt zu größeren Anschaffungen ist nicht neu, sagt Cordula Zercher, Marketing-Expertin der WU Wien.
4: Interessanterweise sehen wir das während Krisen immer wieder. Das ist kein neues Phänomen.
3: Trotz steigender Preise wird Geld für kleine Genussmomente ausgegeben. Sie geben ein Gefühl von Kontrolle und eine kurze Auszeit vom Alltag, sagt die Expertin. Das berichtet auch eine Passantin in Wien.
5: Im Alltag gönne ich mir schon etwas, weil ich mir sage, wir strugglen eh alle.
3: Und gerade an heißen Sommertagen wie diesen kann man sich schon mal eine kleine Auszeit in Form eines sogenannten Spaßgetränks erlauben.
1: Das waren die Nachrichten mit Martin Balder.
6: Wir kommen zum Wetter in Kärnten. Da scheint oft die Sonne, die Quellwolken über den Bergen bringen ab dem späteren Nachmittag im Norden auch noch einzelne Schauer und Gewitter. Aktuell 35 Grad in St. André im Lavantal, 33 in Feistritop-Bleiburg, 32 Grad in Klagenfurt, in Feldkirchen in Ferlach und auch bei Ihnen in Villach, 30 Grad in Hermagor und in Gmünd und 23 Grad in Wirgen in Osttirol aktuell. Morgen am Montag, da wird es strahlend sonnig werden und noch heißer. Nach Frühtemperaturen zwischen 15 und 20 Grad sind dann am Nachmittag 33 bis 37 Grad zu erwarten. In 2000 Metern um die 20 Grad und gegen Abend sind rund um die Tauern auch vereinzelt Gewitter möglich. Am Dienstag gibt es nach aktuellem Stand der Dinge zumindest keine Änderung zu erwarten. Sicher unterwegs mit Radio Kärnten, 15.03 Uhr. Wir schauen auf die A2 Südautobahn im Backabschnitt. Zwischen dem Backsattel und Steinberg in beiden Richtungen wird der Verkehr hier blockweise abgefertigt. Sie müssen hier mit Verzögerungen rechnen. Vor dem Karawankentunnel dauert es auch länger, eine Dreiviertelstunde. Momentan Wartezeit bei der Einreise nach Österreich und auch im Kanaltal auf der Autobahn Udine nach Villach vor der Mautstelle Ugovica bei Davis. Im Moment eine Stunde mehr Fahrzeit. 0800 600 601, bitte anrufen und Bescheid geben, falls Sie Verkehrsinfos für uns haben. Dankeschön, kommen Sie gut und vor allem sicher voran.
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6: Und wir besuchen gemeinsam, wenn Sie möchten, in dieser Stunde Millstatt. Die Marktgemeinde steht im Sommer ja nicht nur für den wunderbaren, wunderschönen See, sondern auch für große Musik. Gleich geht es nämlich bei uns um das internationale Gitarrenfestival. Ja, Gitarre spielt jetzt auch mit beim nächsten Lied. Es geht jetzt auch um Musik. Nona, mein Lieblingslied aus dem Jahr 1997. Die Backstreet Boys in Radio Kärnten. As long as you love me.

0: passen musikalisch super zusammen. Luisa Fernandes und Peter Kent in Radio Kärnten am Sonntagnachmittag. Es gibt Märkte in Kärnten und es gibt Märkte mit Geschichte. Und der Steinfelder Knappenmarkt gehört wirklich zu jenen Veranstaltungen in Kärnten, bei denen Tradition nicht nur erzählt, sondern auch erlebt wird. Und das erlebt auch Kollegin Caroline Gorten. Caroline, wo erwischen wir dich gerade? Wo bist du?
1: Einen schönen Sonntagnachmittag wünsche ich euch ins Studio vom Knappenmarkt hier in Steinfeld.
0: Hallo.
1: Mir kommen da gerade ein paar Lamas entgegen. Die sind unter anderem auch ein Fixpunkt hier. Da gibt es Lama-Wanderungen. Aber jetzt starten wir mal mit dem Veranstalter. Matthias Birker, Sie sind Obmann der Tanzbodengemeinschaft und auch Veranstalter des Knappenmarkts. Warum heißt der Knappenmarkt Knappenmarkt?
2: Die Veranstaltung Knappenmarkt ist bei uns eigentlich an den Bergbauer angelehnt und setzt das Ziel voraus, quasi das Handwerk, so wie wir es früher erlebt haben, heute wieder spürbar zu machen. Angeboten wird von vor 30 Jahren sozusagen das Handwerk, was es immer schon gegeben hat. Wir haben von Korbflechter über Pfälzerei, über einen Schnapsbrenner, der was einmal erklärt, wie entsteht ein Schnaps eigentlich, wo wirklich das Handwerk auch zur Schau gestellt wird. Darüber hinaus haben wir von Bonnereiten über Lama-Wanderung, Riesenhupfburg, vieles, vieles mehr, wo wirklich von 0 bis 99 Jahre alles vorhanden ist.
1: Margit Ferlitsch, Sie sind Ausstellerin hier am Knappenmarkt. Was darf man sich bei Ihrem Stand erwarten?
3: Also ich habe selbstgemachte Filztaschen, teilweise nass gefilzt, da mit der Filznadel aufgefilzt, verschiedene Motive.
1: Wie funktioniert das beim Filzen? Also wie ist der Prozess, bis es dann wirklich zu so einem schönen Endprodukt kommt?
3: Also anfangen tut alles beim Schaf. Die Wolle von meinen Taschen ist hauptsächlich aus Schaf. Also das ist ungefärbt. Dann gibt es gefärbte Filzwolle. Zuerst wird die Tasche aus Filzwolle gefertigt und dann wird noch mit einer Nadel werden die Motive aufgefilzt.
1: Frau Dürk, was dürfen wir bei Ihrem Stand heute am Knappenmarkt erwarten?
4: Sie dürfen Bienenprodukte erwarten. Die Kollegen vom oberen Trautal haben hier ihre Bienenprodukte und wir selber mit Kaffee und Kuchen selbst gebacken.
1: Was für Leckereien kriegt man denn bei Ihnen?
4: Natürlich einen Bienenstich. Zwetschgenfleck, Marillenkuchen, was haben wir denn noch als Schaumrollen?
1: Warum Knappenmarkt? Was hat das für eine Bedeutung da für Sie, einen Standort zu haben?
4: Der Knappenmarkt hält uns zusammen, das obere Trautal, die ganzen Gemeinden. Für uns ist das Highlight alle Jahr.
1: Jetzt stehen wir auch schon beim nächsten Handwerksstand. Brigitte und Peter Zöchling vom Fahrkassee stehen gerade hier vor mir. Was darf man bei Ihnen erwarten?
5: Einmal den Schnaps, den ich selber brenne.
6: Und einmal den Honig, den ich nicht selber mache, sondern unsere fleißigen Bienen.
1: Und die Kombination ist daraus ein Honigschnaps. Wie kann man sich das vorstellen und wie ist die Entstehungsgeschichte von Ihrem Honigschnaps?
5: Der Honigschnaps, das ist eben der Entdeckelungshonig. Es wird eben die Waben, wenn die aus dem Stock rauskommt und eben voller Honig ist, ist er die verdeckelt. Den macht man dann herunter und der Honig, der dann drauf bleibt auf dem Verdeckelungsschnaps, der wird dann verwendet für den Schnaps.
6: Den Schnaps, den natürlich mein Mann selber macht.
5: Es wäre schön, wenn viele kommen, sich das anschauen und natürlich alle Aussteller mehr oder weniger dann eben dann auch kurz besuchen und einfach sehen können, was die einzelnen Stände machen. Bitte kommt alle.
6: Und dann könnt ihr beim Peter den Schnaps kosten.
7: Und den Honig.
6: Und den Honig.
1: Caroline Gorton vom Knappenmarkt in Steinfeld für Radio Kärnten.

0: Millstatt im Sommer, was fällt Ihnen da ein? Vielleicht ein Sprung ins kühle Nass des Millstätter Sees oder Sie sind musikbegeistert, dann kennen Sie die Musikwochen Millstatt, die seit den späten 70er Jahren in den Sommermonaten mit ihren Konzerten viele, viele Menschen anziehen. In diesen Tagen machen die Musikwochen aber eine kleine Pause und damit machen Sie auch Platz für ein weiteres Festival, das hier zu Hause ist. Vorhang auf für das internationale Gitarrenfestival.
1: In Millstatt dominieren in den kommenden Tagen wieder solche Klänge. Aber auch ganz andere, wie uns Julia Malischnik gleich erklären wird. Am Dienstag wird es eröffnet.
2: Das 19. La Guitarra Essential, Sonidos de Corazón, die Klänge des Herzens ist unser Motto heuer, 4. bis 9. August, findet alles rund um Musik und Herz, Berührung, Begegnung in Millstatt am See statt mit ja, ganz vielen Stars der Szene.
3: Viva Andalucía!
2: Daniel Casares, der Flamenco-Gitarrist aus Spanien, wird mit seinem Sextett eröffnen am 5. August. Einen Tag zuvor gibt es ja schon die legendäre Ouvertüre, diesmal mit Ariana Saval und ihrem Ensemble Hirundo Maris. Sie nehmen uns mit auf eine Reise der Liebe, Il Viaggio d'Amore. In der Stiftskirche wird das über die Bühne gehen. Am 6. August, einen Tag nach der Eröffnung, ist dann mein Konzert zu hören, Moving Strings, mit drei tollen Künstlern. An meiner Seite der israelische Mandolinenstar Alon Sariel, Bassist Alexander Lackner wird zu hören sein und zu sehen und zu hören Stepptänzerin Sabine Hasitschka. Also es wird ein bewegter Abend, der dann unmittelbar in den nächsten überleitet, wo wir nach China wandern. Gu Gan ist ein ganz toller Ahu-Musiker, ein Virtuose auf diesem zweiseitigen, der Violine ähnlichen chinesischen Saiteninstrument.

0: Guogan kommt diesmal mit drei anderen chinesischen Star-Musikern, mit wirklich drei tollen chinesischen traditionellen Saiteninstrumenten. Pipa Guzheng wird dabei sein und auch eine chinesische Tänzerin. Also ein Abend im Zeichen der chinesischen Musik wird uns hier erwarten. Ganz besondere Klänge. Am nächsten Tag wird es dann spannend, denn wir hören zwei Konzerte an einem Tag. 8 Uhr das Morgenkonzert am Kalvarienberg mit dem Duo Laetus, Hackbrett und Gitarre. Wird gemeinsam mit Nadia Kayali in dieser offenen Kirche den Morgen begrüßen musikalisch. Und am Abend um 20 Uhr geht es dann weiter mit La Familia Rosenberg. Das großartige Duo rund um die Gypsy Stars der Gitarrenszene. Stochelo, Moses Rosenberg sind mit dabei, also alles Brüder. Johnny Rosenberg ist der berühmte Sänger, der auch The Voice of Holland im Übrigen war. Und also das wird ein grandioser Abend.
1: Woher nimmt Julia Malischnik diese spannenden und ausgefallenen Ideen, die hier nach Kärnten gebracht werden?
0: Ja, immer wieder aufs Neue, auch immer wieder durch die Begegnung mit anderen Musikern. Ich finde, es ist die größte Kreativität, die man miteinander erlangen kann, ist das gemeinsame Musizieren, immer wieder zu reisen, Inspiration von Reisen mitzunehmen und immer wieder auch andere Instrumente und andere Gattungen zu erleben.

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3: 15 Uhr und 30 Minuten. Sie hören jetzt Isolde Notnagel.
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5: Mehrere hunderttausend Euro Schaden sind in Teuchl in der Gemeinde Reisseck entstanden. Ein Kippmast-LKW war bei Holzseilarbeiten in Brand geraten. Als Brandursache wird ein technischer Defekt angenommen. Verletzt wurde niemand. 5 Feuerwehren mit 50 Feuerwehrleuten konnten ein Übergreifen der Flammen auf den Wald verhindern und das Feuer rasch löschen. Der LKW brannte völlig aus. Mehr als 400.000 Besucherinnen und Besucher waren heuer am Villacher Kirchtag, ein neuer Rekord, wie es von den Veranstaltern heißt. Heute geht die größte Brauchtumsveranstaltung Österreichs mit dem Familientag zu Ende. Fast 12.000 Kärntnerinnen und Kärntner haben vor 6 Jahren das Seenvolksbegehren unterschrieben. Der Erhalt und der Ankauf von freien öffentlichen Seezugängen wurde da gefordert. Damit beschäftigt sich nun die Seeuferkommission des Landes. Freie Seezugänge werden aus den Geldern der Motorbootabgabe zweckgewidmet. 11 Millionen Euro stehen der Seeuferkommission derzeit zur Verfügung. 1,3 Millionen wurden bereits investiert. Patricia, wie geht's mit dem Wetter weiter?
3: Bis zum Abend bleibt es im Süden sonnig. Von den Tauern bis zu den nördlichen Gurgtaler Alpen sind noch einzelne Schauer und Gewitter zu erwarten. Und morgen steigert sich die Hitze noch einmal. Bei viel Sonne sind bis zu 37 Grad zu erwarten. Die Gewittergefahr ist in vielen Landesteilen nur gering. Sicher unterwegs mit Radio Kärnten, 15.32 Uhr, A2 Südautobahn im Backabschnitt zwischen dem Backsattel und Steinberg. In beiden Richtungen wird der Verkehr her blockweise abgefertigt. Vor dem Karawankentunnel warten Sie 45 Minuten momentan bei der Einreise nach Österreich und im Kanaltal auf der Autobahn Udine nach Villach vor der Mautstelle Ugowitzer bei Davis. Eine Stunde mehr Fahrzeit aktuell.
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0: Vom 4. bis 9. August lädt Julia Malischnik zum 19. Mal zu ihrem internationalen Gitarrenfestival ein. Während andere Pädagoginnen ihre wohlverdienten Ferien genießen, läuft Julia zur Höchstform auf und wird zur Festivalgastgeberin. Sie tritt selbst als Gitarristin auf, Komponistin und Sängerin und legt gleich danach sogar in Erl in Tirol noch ein zweites Gitarrenfestival nach. Vorher und nachher tourt sie in verschiedenen Formationen durch Österreich und auch die Welt. Kollegin Christine Bleschberger hat sie getroffen.
1: Gracias a la vida, que me da do tanto.
2: Zusätzlich ist sie noch die Fachbereichsleiterin für künstlerische Entwicklung bei den Musikschulen des Landes Kärnten. Bevor wir uns dem weiteren Programm des Internationalen Gitarrenfestivals widmen, muss ich hier die eine Frage stellen. Wie schafft man das alles?
3: Ich überlege eigentlich gar nicht, wie ich es schaffe. Und ich glaube, je länger ich überlegen würde, desto weniger hätte ich eine Antwort. Es ist einfach so, ich lebe von meiner Energie, die immer wieder im Austausch mit dem Publikum steht, im Austausch mit anderen Musikern. Sie wird immer wieder gefüllt sozusagen. Sie ist Gott sei Dank nie erloschen. Ich lebe mit der Leidenschaft für Musik, für die mein Herz schlägt, für die Gitarre, für alles, was Musik und Kunst und Kultur ausmacht. Und ich glaube, das ist der Motor dafür, dass man alles schaffen kann.
2: Zurück zum Gitarrenfestival, das sozusagen vor der Tür steht. Dort gibt es Konzerte einerseits und Workshops andererseits.
3: Auf die Jugend nicht zu vergessen, die gibt es ja auch noch in der Abschlussmatinee, wo Ensemble Kreativ heuer ganz groß den goldenen Abschluss im Barbara-Ecker-Park präsentieren wird. Also ein tolles Format, das sich hier in den Workshops auch erarbeiten wird mit den ganz jungen Musikern. Unter der Leitung von Regina Wiesflecker und Christina Czernitz wird dieser Workshop passieren. Auch noch Anoush Sadar, Flamenco-Gitarre, wird einen Workshop geben. Ali Gackl im Übrigen auch, Jazzgesang wird es zu hören geben. Ja, also auch für den Nachwuchs ist gesorgt und ich glaube, gemeinsam befruchtet sich der Nachwuchs und die großen Stars der Szene, dieser Austausch, der macht das 19. La Guitarra Essential Festival, ja, unter dem Motto So niederste Corazon heuer aus.
2: Und was auch auffällt, ist der Wille auch, sich zu vernetzen, zu verbinden. Der Name Nadia Kajal ist auch gefallen, also die Intendantin des Karinthischen Sommers ist auch beim Gitarrenfestival dabei. Auch das ist ein Anliegen, Gemeinsames zu machen, sich auszutauschen.
3: Ich glaube, es geht nicht anders. In der heutigen Zeit umso mehr ist es sehr, sehr wichtig, dass wir Musiker, wir Künstler uns zusammenschließen. Wir wissen alle, wir brauchen eine große Stimme. Wir sind eine große und wichtige Stimme in unserer Gesellschaft. Ohne die Musik wäre es ganz schön leise in unserem Land. Und als solche sehe ich mich auch als Botschafterin für die Musik, für die Kunst und Kultur, als Netzwerkerin, als Brückenbauerin. Und Gott sei Dank gibt es sehr viele Menschen, die hier an einem Strang ziehen. Und ich glaube, wir werden immer mehr.

0: Radio Kärnten am Sonntagnachmittag. In dieser Woche sind einige neue Kinofilme angelaufen. Kollege Robert Jahn hat sich da mal für Sie schlau gemacht.
1: Hi, mein Name ist Peter Parker. Ihr wisst nicht mehr, wer ich bin, aber wir kannten uns mal. Etwas Schlimmes sollte passieren. Und der einzige Weg, es zu verhindern, war, dass mich alle vergessen. Denn ich bin nicht nur Peter Parker. Ich bin Spider-Man.
2: Brand New Day ist der mittlerweile vierte Teil mit Tom Holland in der Rolle des Spinnermanns. Aber eigentlich ist es ein kompletter Neuanfang. Denn der Film schließt nahtlos an die Ereignisse des Vorgängers an. Und da musste Dr. Strange mit einem Zauber dafür sorgen, dass die Welt Spider-Man komplett vergisst. Daher spielen Freundin MJ und auch Freund Ned keine Rolle mehr in Peter Parkers Leben.
1: Manchmal muss Spider-Man den schwierigen Weg wählen, selbst wenn es Peter Parker das Herz bricht.
2: Die Bedrohungen kommen nicht mehr aus dem All, sondern sind erdgemacht und Peter Parker widmet sich voll und ganz dem Kampf gegen das organisierte Verbrechen. Im echten Leben hat Tom Holland seine MJ, die ja von Zendaya gespielt wird, geheiratet. Im Film stehen sie erst am Anfang.
3: Schöne Blumen.
1: Oh, die sind ein Einzugsgeschenk.
3: Ich bin MJ.
1: Ich bin nur Nachbar von gegenüber.
3: Ein freundlicher Nachbar.
4: Und Klappe!
2: The Invite. Die Einladung trumpft mit einer Starbesetzung auf, die ihresgleichen sucht. In dem Kammerspiel glänzen Olivia Wilde, Penelope Cruz, Seth Rogen und Edward Norton als zwei Paare. Die einen haben sich auseinandergelebt, die anderen veranstalten offenbar nicht ganz jugendfreie Partys. Der Cast und das grandiose Drehbuch sorgen für einen unterhaltsamen, berührenden und absolut sehenswerten Film.
5: Denkst du auch, die meinen das, was ich denke?
3: Auf jeden Fall.
4: Und Klappe!
2: Bitteres Fest ist das neueste Werk des spanischen Starregisseurs Pedro Almodóvar. Kurz zur Handlung, Regisseur Raúl kommt mit seinem Drehbuch nur langsam voran. Darin dreht sich alles um eine frühere Filmemacherin, die sich nach einem Schicksalsschlag eine Auszeit nimmt, um an einem schon lange herumliegenden Manuskript zu arbeiten. Viele Ebenen also, die das Publikum fordern, wenn das Erlebte und das Erdachte sich zunehmend überlagern.
6: Ich habe 20 Jahre deines Lebens hier drin und ich habe genug Geld, um dich zu Fall zu bringen.
7: Ich erkenne dich nicht wieder, Monika.
6: Ich weiß, dass du mich nicht kennst.
8: Du vergisst, es ist eine Fiktion. Und ich entscheide über das Ende.

0: So flott klingt der Sonntagnachmittag. Wir gehen in die Nachrichten aus aller Welt.
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2: Am Mikrofon Martin Balder. Das von Landwirtschaftsminister Norbert Totschnig geplante Wasserentnahmeregister stößt auf Kritik. Es sieht eine Meldepflicht für alle vor, die mehr als 200.000 Kubikmeter Grundwasser im Jahr entnehmen. Die Klimainitiative Claw hält diesen Schwellenwert für viel zu hoch. Damit würden nur wenige große Industriebetriebe erfasst. Veronika Mauler berichtet.
3: Wer entnimmt in Österreich wie viel Grundwasser und wofür? Antworten auf diese Fragen soll das Wasserentnahmeregister liefern. Doch so wie es von Minister Totschnig den Koalitionspartnern vorgeschlagen worden ist, werde man keine umfassende Datenlage bekommen, sagt Klimaanwältin Michaela Krömer.
4: Nach dem jetzigen Entwurf dürfte die Mehrheit aller industrieller Betriebe, mit Ausnahme der großen, und die Mehrheit aller landwirtschaftlicher Betriebe nicht erfasst sein.
3: Kommt das Register wie angekündigt, verstoße es gegen die EU-Wasserrahmenrichtlinie.
4: Es ist rechtswidrig, weil es tatsächlich keine umfassenden Entnahmemengen erfasst.
3: Anwältin Krömer hat für die Umweltorganisationen Claw und Ökobüro ein Rechtsverfahren eingeleitet. Der entsprechende Antrag liegt im Umwelt- und Klimaministerium. Krömer rechnet mit einem Verfahren vor den Verwaltungsgerichten.
2: In Griechenland sind bei der Bekämpfung der Waldbrände westlich von Athen zwei Löschhubschrauber zusammengestoßen und abgestürzt. Die Piloten eines Hubschraubers haben sich per Funk bei der Feuerwehrzentrale gemeldet. Das Schicksal der zweiten Besatzung ist noch unklar. Eine groß angelegte Such- und Rettungsaktion wurde eingeleitet. In der Fußball-Bundesliga steigen heute auch die Europacup-Teams Austria und Rapid in die neue Saison ein. Rapid darf sich schon vor dem Spiel gegen Altach über einen unerwarteten Millionenregen freuen. Gerhard Praska.
5: Ja, der 50-Millionen-Transfer von Ex-Rapidler Mamadou Sangaré von Lens nach Brentford in die englische Premier League spült auch nachträglich noch einmal 5 Millionen Euro in die Kasse in Hütteldorf. Wenn jetzt noch 3 Punkte gegen Altach folgen, dann wäre es eine perfekte Woche für Rapid. Allerdings, das wollen die Vorarlberger rund um Kapitän Lukas Jäger verhindern.
6: Jeder Fußballer spielt gerne vor vollen Tribünen und das ist schon auswärts bei Rapid. Das sind schon besondere Stadien in Österreich und da haben wir riesengroße Vorfreude und hoffen, dass wir da möglichst Punkte mitnehmen und gut performen können.
5: Davor spielt die Austria beim WRC mit der Hoffnung auf einen besseren Saisonstart als letztes Jahr, so Reinhold Ranftl.
7: Man hat es gesehen, wenn der Start nicht gut ist, dann rennt es hinten nach und das ist dann ein Teufelskreis.
5: Und ebenfalls ab 17 Uhr betritt Aufsteiger Lustenau zum ersten Mal die Bundesliga-Bühne und zwar gegen Ried.
2: In Salzburg ist in der Nacht ein Mann von einem Auto überrollt und getötet worden. Der 34-Jährige war auf der Fahrbahn der Salzachtalstraße in Kuchl gelegen. Ein 36-jähriger Autolenker sah ihn zu spät und konnte nicht mehr rechtzeitig bremsen. Trotz Reanimationsmaßnahmen verstarb der 34-Jährige noch an der Unfallstelle. Die Staatsanwaltschaft hat eine Obduktion angeordnet. Das waren die Nachrichten mit Martin Balder.
0: Willkommen zum Wetter in Kärnten. Im Süden scheint die Sonne, im Norden bringen Quellwolken erste Schauer in den Tauern und auch im Norden Kärntens sind heute auch noch einzelne Gewitter zu erwarten. 34 Grad aktuell in St. André im Lavantal und auch in St. Veit an der Glan. 33 Grad in Klagenfurt, Völkermarkt und Feldkirchen. 32 in Villach, 30 Grad in Kötschach-Mauthen und 26 Grad in Döllach im Mölltal. Morgen am Montag wird es strahlend sonnig und noch heißer. Nach Frühtemperaturen zwischen 15 und 20 Grad sind am Nachmittag bis zu 37 Grad zu erwarten. In 2000 Metern um die 20 Grad und gegen Abend sind dann rund um die Tauern vereinzelt Gewitter möglich. Am Dienstag gibt es aus heutiger Sicht keine Änderung. Sicher unterwegs mit Radio Kärnten, 16 Uhr und 4 Minuten. Wir schauen auf die A2 Südautobahn in Richtung Wien beim Backsattel. Es gibt hier Blockabfertigung vor dem Kalkarkogeltunnel und 20 Minuten Wartezeit. Vor dem Karawankentunnel warten Sie auch 30 Minuten momentan bei der Einreise nach Österreich und im Kanaltal auf der Autobahn Udine nach Villach vor der Mautstelle Ugowitzer. Bei Davis brauchen Sie 20 Minuten mehr. 0800 600 601. Bitte anrufen, falls Sie noch Verkehrsinfos für uns haben. Wo es geht, eine gute Fahrt.
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0: Warum haben sich die Römer am Magdalensberg niedergelassen? Dieser spannenden Frage gehen wir in dieser Stunde nach. Schön, dass Sie zuhören und wir diesen Sonntagnachmittag miteinander verbringen.

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2: Da sind wir gemeinsam mit Kollege Simon Auernick in Kärnten unterwegs. Heute in einem sehr geschichtsträchtigen Ort. Er meldet sich von einem Ort, wo man zwischen alten Mauern plötzlich mitten in der Antike steht. Schönen Nachmittag.
3: Einen schönen Nachmittag. Ich bin heute hoch über dem Klagenfurter Becken unterwegs. Hier am Magdalensberg liegen nämlich die Reste einer Stadt, die schon vor mehr als 2000 Jahren ein wichtiger Handelsplatz war. Heute spazieren Besucherinnen und Besucher dort zwischen alten Mauern, mitten durch die Geschichte Kärntens.
4: Wir haben hier eine Stadt am Magdalensberg, die wir als Forum bezeichnen können. Forum ist der lateinische Ausdruck für einen Marktplatz, aber für ein Versammlungszentrum und einen Marktplatz von Römern, Italikern außerhalb Italiens. Wir sind hier in einer Zeit, die 50 vor Christus hier heroben massiv beginnt. Hier errichtet man den Marktplatz gewissermaßen als außeritalischen Börsenplatz und Handelsplatz.
3: Sagt Heimo Dolenz, der Leiter der Abteilung Archäologie im Landesmuseum Kärnten. Auf den ersten Blick kann man nur erahnen, was sich hier in der Vergangenheit abgespielt hat.
4: Wenn Sie in diesem Ambiente hier am Magdalensberg verweilen, sehen Sie natürlich jetzt in erster Linie Steinmauern und einige Gebäudereste, die wirklich von großer, großer historischer Bedeutung für das Land und auch über das Land hinaus für die Staatsgeschichte sind.
3: Denn der Magdalensberg war damals nicht nur irgendein Ort, sondern der politische Mittelpunkt des römischen Ostalpengebietes und gilt daher als erste Hauptstadt Österreichs. Hier wurde gehandelt und regiert. In manchen Gebäuden sieht man das auch heute noch.
4: Wenn Sie hier in die Basilika gehen mit dem Tribunal, das ist ein gemauerter Sockel, der Marmor verkleidet war, und sich vorstellen, dass da in der Zeit, sagen wir zwischen 20 vor und 50 nach Christus, die Person gestanden ist, die vom Kaiser entsandt wurde, um ein Gebiet zwischen Donau, Inn, Chiemsee und Ptuj-Bettau zu leiten.
3: Neben der Geschichte selbst geht es am Magdalensberg aber auch ums Erleben. Vor allem Familien können dort tief in die Welt der Römer eintauchen. Heimo Dolenz.
4: Ja, ich glaube, dass man hier durchaus das Ambiente einer römischen Siedlung, einer römischen Stadt gut wahrnehmen kann und durch die Kulturvermittlung begleiteten Attraktionen und Angeboten, die legen, da sicherlich ein gutes Programm für einen Familienausflug hat hier herauf, ja, wo man den Kindern das zeigen kann und Sachen erklären kann und das Ganze spielerisch auch noch vermittelt bekommt.
2: Gleich hören wir von einem Fund bei uns in Radio Kärnten, der den Magdalensberg weit über unser Bundesland hinaus bekannt gemacht hat.

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1: Und wenn Sie in Kärnten einen Ausflug mit Aussicht und Geschichte verbinden möchten, dann landen Sie früher oder später am Magdalensberg. Und warum sich die Römer in der Vergangenheit hier angesiedelt haben, das hat Kollege Simon Auernig herausgefunden.
2: Der Magdalensberg zieht nicht nur wegen seiner Geschichte viele Menschen an, auch die Aussicht, die Ruhe und die besondere Lage machen den archäologischen Park im Sommer zu einem beliebten Ausflugsziel. Und genau das dürfte auch den Römern schon vor mehr als 2000 Jahren aufgefallen sein.
3: Wenn sie im Winter hier im Grabungshaus gearbeitet haben und unter einem die Nebeldecke ist und sie im Klagenfurter Becken 3 Wochen lang keine Sonne gesehen haben und hier heroben bei teilweise wirklich 5, 6, 7 Plusgraden bei stetem Sonnenschein sich befinden oder auch im Sommer bei geringeren Temperaturen und einem fast vollständigen Fehlen von irgendwelchen Mücken und Gelsen, dann haben sie da schon wesentliche Gründe.
2: Erklärt Heimo Dolenz, der für die archäologischen Außenstellen des Landesmuseums Kärnten zuständig ist. Eine weitere Geschichte, die viele Besucherinnen und Besucher fasziniert, ist jene rund um den berühmten Jüngling vom Magdalensberg.
3: Es hat so viele Erklärungen über diesen Jüngling vom Magdalensberg gegeben und das ist einfach wirklich alleine die Forschungsgeschichte dazu und die Erkenntnisgeschichte über 1502 ist er gefunden worden. Das ist in den Königshöfen unter der Hand besprochen worden, so wichtig war dieser Fund hier. Man wollte die Statue den Kaiser bringen.
2: Heute weiß man deutlich mehr über die Bedeutung dieser Bronzestatue und ihre Verbindung zum Heiligtum am Gipfel.
3: Wir sehen auch mit der Inschrift unten, es handelt sich dabei um ein sehr prominentes Weihegeschenk von Freigelassenen, großer Handelshäuser, Reedereien, die da herum die Interessen dieser Handelskonsortien vertreten. Wir können davon ausgehen, das hier ist eine sehr, sehr kostbare Weihegabe, die mit größter Wahrscheinlichkeit am Tempel oben, am Gipfel des Magdalensberges, dem zentralen römisch-norischen Heiligtum, ausgestellt gewesen ist.
2: Der Jüngling ist als Kopie am Magdalensberg und als Abguss im Kunsthistorischen Museum Wien ausgestellt. Das Original gilt seit dem 19. Jahrhundert als verschollen. Dennoch gibt es zwischen den alten Mauern hier immer wieder etwas Neues zu entdecken. Zum Beispiel bei den verschiedenen Workshops. Heimo Dolenz.
3: Die werden, solange auf der Homepage immer ausgeschrieben sind, durchgehend vorhanden hier. Wir suchen da immer einfach eine kurze Anmeldung bzw. ein kurzes Mail oder Anruf, dass wir uns dann auch richten können.
2: Wer also auf den Spuren der Römer wandern will, ist hier am Archäologischen Park genau richtig. Simon Auernig vom Magdalensberg für Radio Kärnten.
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0: 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Sie hören jetzt das Wichtigste aus unserem Bundesland von Isolde Notnagel.
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2: Nach einer Woche klingt der Villacher Kirchtag heute aus. Die Veranstalter ziehen zufrieden Bilanz, denn es hat einen Rekordbesucheransturm gegeben. Deutlich mehr als 400.000 Menschen sollen den Villacher Kirchtag in dieser Woche Besuch haben. Gerda Sandrieser, Vizebürgermeisterin und Kirchtagsobfrau, sagt, dass sich heuer auch wieder mehr Wirte beteiligt hätten und dass auch das Besucherinteresse aus dem Alpen-Adria-Raum deutlich größer geworden sei. Schwer verletzt worden ist ein 63-jähriger Jäger auf der unteren Pressnickalm im Gemeindegebiet von Krems. Er wollte einen erlegten Hirsch mit einem Traktor ins Tal bringen. Dabei kam das Fahrzeug vom Almweg ab und kippte seitlich um. Der Jäger musste vom Rettungshubschrauber in das Unfallkrankenhaus Klagenfurt geflogen werden. Und in der Fußball-Bundesliga startet in einer halben Stunde der WAC heute in die neue Saison. Die Wölfe haben die Austria Wien zu Gast in der Lavantal-Arena. Patricia, und du bist damit den Wetteraussichten.
0: Da haben wir auch einen Hitzerekord in St. André im Lavantal mit 35 Grad. Vor allem in Unterkärnten geht der Tag sonnig zu Ende. Die Wolken im Norden bringen in den Tauern noch ein paar Schauer und einzelne Gewitter. Die Nacht ist trocken und morgen steigert sich die Hitze noch einmal bei viel Sonne bis zu 37 Grad. Sicher unterwegs mit Radio Kärnten, 16:32 Uhr, A2 Südautobahn Richtung Wien beim Backsattel. Es gibt Blockabfertigung vor dem Kalkerkogeltunnel und 20 Minuten Wartezeit. Und vor dem Karawankentunnel warten Sie im Moment 30 Minuten bei der Einreise nach Österreich.
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1: Eine Frage müssen Sie uns aber richtig beantworten und die hat zu tun mit dem Magdalensberg, wo wir ja in dieser Stunde schon gedanklich unterwegs waren. Die Frage kommt vom Leiter der Abteilung Archäologie des Kärntenmuseums, Heimo Dolenz.
3: Die Gewinnfrage lautet, wie nennt man die Bronzestatue, die hier am Magdalensberg im Jahr 1502 gefunden worden ist?
1: 0463 511 00 und die 5, wenn Sie die richtige Antwort haben.

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1: Und Marlene Fellner aus Feldkirchen möchte, glaube ich, auch Kärnten aus allen Ecken kennenlernen. Hallo, schönen Nachmittag.
2: Hallo, schönen Nachmittag.
1: Hallo, Frau Fellner. Sie wissen die richtige Antwort, die vor kurzem der Herr Heimo Dolenz gestellt hat, der Leiter der Abteilung Archäologie des Kärnten Museums. Bevor Sie die richtige Antwort sagen, ich stelle noch einmal die Frage, beziehungsweise er, okay?
2: Okay.
3: Die Gewinnfrage lautet, wie nennt man die Bronzestatue, die hier am Magdalensberg im Jahr 1502 gefunden worden ist?
2: Das ist der Jüngling von Magdalensberg.
3: Der Jüngling von Magdalensberg.
1: Herzlichen Glückwunsch.
2: Danke vielmals.
1: Frau Fellner, das gehört Ihnen.
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1: Herzlichen Glückwunsch.
2: Super, danke.
1: Haben Sie das gewusst, weil Sie zugehört haben, oder ist das noch Wissen aus Schulzeiten?
2: Wir waren unlängst am Magdalensberg. Ja, ich habe uns ein bisschen umgeschaut dort. Mhm. Aber wir haben es auch gerade vorhin gehört.
1: Ja, das ist schön. Das ist schön. Sind Sie gerade mit dem Auto unterwegs?
2: Genau, ja.
1: Okay. Dann wünsche ich weiterhin eine gute Fahrt. Wir beenden das Telefonat. Kommen Sie sicher an.
2: Danke.
1: Und schönen Nachmittag noch. Schönes Wochenende.
2: Ebenfalls.
1: Danke, Baba. Tschüss.
2: Baba, wiederhören.

0: Roland Kaiser am Sonntagnachmittag in Radio Kärnten. In der nächsten Stunde geht es um Fußball. Bundesliga-Auftakt. Der WRC spielt daheim gegen Austria Wien. Gerhard Betscher wird sich live von dort melden.
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4: Herzlich willkommen zum Journal um 5, das sind unsere Themen. Die Opferzahl des Ansturms auf Ceuta steigt weiter. Mordverdächtiger Ex-Polizist soll im Gefängnis vergiftet worden sein. Im Journalstudio Martin Balder. Nach dem Ansturm zehntausender Migranten auf die spanische Exklave Ceuta in Nordafrika steigt die Opferzahl weiter. Nach jüngsten Angaben sind mindestens 72 Menschen bei dem Versuch, Ceuta von Marokko aus schwimmend zu erreichen, ertrunken. Die meisten Migrantinnen und Migranten haben die Exklave inzwischen wieder verlassen. Einige hundert sollen noch dort sein. Barbara Jandl berichtet.
5: In Ceuta kehrt heute langsam wieder Alltag ein. Geschäfte, Cafés und Restaurants haben wieder geöffnet. An den Stränden tummeln sich Familien mit Kindern. Ich bin heute rausgegangen, weil sich die Lage etwas beruhigt hat. Wir gehen heute zum Strand. Wir müssen unser Leben weiterleben, erzählen Bewohnerinnen von Ceuta. 50.000 bis 60.000 Migrantinnen und Migranten haben die Stadt mittlerweile wieder verlassen. Nur wenige sind noch da. Im Meer wurde eine rund 500 Meter lange aufblasbare Barriere angebracht. Die Sperre soll verhindern, dass Migranten schwimmend nach Ceuta gelangen. Am Dienstag wollen die EU-Innenminister per Videokonferenz über die Krise beraten. Spaniens Regierungschef Sanchez weist die Kritik der EU an Spanien zurück. Ceuta gehöre nicht zum Schengen-Raum. Migranten könnten von dort nicht ohne weiteres in andere EU-Staaten weiterreisen, sagt er.
4: Die USA verzichten laut Präsident Donald Trump vorerst auf weitere Angriffe auf den Iran. Die USA seien vom Iran und anderen Staaten in der Region darum gebeten worden, so Trump auf seiner Online-Plattform. Teheran weist Trumps Darstellung zurück. Diese Aussage sei nichts als eine neue Lüge, so Militärvertreter. Die iranischen Streitkräfte befänden sich in höchster Alarmbereitschaft und seien auf jede Eventualität vorbereitet. Nach dem Bombenanschlag in einem Ausgeviertel der russischen Hauptstadt Moskau sind die Hintergründe vorerst unklar. Unbestätigten Meldungen zufolge war der Sprengsatz für einen General der russischen Luftwaffe bestimmt, der in einem Restaurant zu einer Feier geladen hatte. Laut Behörden wurden 3 Menschen getötet. Mehrere Medien berichten von 5 Opfern. In der Steiermark ist ein inhaftierter ehemaliger Polizist laut einem Bericht der Kronenzeitung im Gefängnis offenbar Opfer eines Giftanschlags geworden. Der frühere Cobra-Beamte steht unter dem Verdacht, Anfang des Jahres seine Ex-Freundin getötet zu haben. Mehr von Annabelle Amini.
6: Der Vorfall soll sich im Februar in der Justizanstalt Graz Jacomini ereignet haben. Wie die Kronenzeitung berichtet, soll ein ehemaliger Zellengenosse starke Medikamente in das Trinkwasser des ehemaligen Cobra-Beamten gemischt haben. Der 31-Jährige soll davon getrunken haben. Laut Bericht bekam er daraufhin starke Magenkrämpfe, musste sich mehrmals übergeben und wurde sogar ohnmächtig. Einen zweiten mutmaßlichen Vergiftungsversuch soll er rechtzeitig bemerkt und die Anstaltsleitung informiert haben. Daraufhin wurden toxikologische Untersuchungen eingeleitet. Seither wird der ehemalige Cobra-Beamte in der Justizanstalt besonders geschützt. Gegen ihn ermittelt die Staatsanwaltschaft weiter wegen des Verdachts, seine frühere Geliebte Anfang des Jahres getötet zu haben. Er selbst bestreitet das und spricht von einem tödlich verlaufenen Sexunfall.
4: Für den umstrittenen Präsidenten des Weltfußballverbandes Gianni Infantino wird es eng. Nach dem krachenden Scheitern seiner milliardenschweren Investorenpläne ist der FIFA-Chef schwer angezählt. Aus aller Welt gibt es Kritik und Rücktrittsaufforderungen. Gerhard Bohaska informiert.
7: Vor allem aus der Europäischen Fußballunion gibt es massive Vorwürfe für seine im Wortlaut der UEFA schäbigen, undurchsichtigen Deals. Angriffe, die in ihrer Deutlichkeit auch Guido Tognone, den ehemaligen Mediendirektor der FIFA, überrascht haben.
8: Dass sich die UEFA derart klar und derart einseitig gegen den FIFA-Präsidenten stellen würde, das hätte ich nie gedacht.
7: Massive Vorwürfe gegen Infantino kommen auch von den 41 nord- und zentralamerikanischen Verbänden. Vorwürfe gegen Infantino, die Guido Tognone versteht.
8: Spätestens spätestens seit der Weltmeisterschaft habe ich den Eindruck gehabt, er befindet sich in einem totalen Machtrausch. Er hat irgendwie den Boden verloren, er hat vergessen, wer die FIFA ist.
7: Und mittlerweile gibt es auch erste Namen von möglichen Gegenkandidaten. Nasser Al-Khelaifi aus Katar, derzeit Präsident von Paris Saint-Germain, könnte im März gegen Infantino antreten.
4: Das war das Journal um 5 mit Martin Balder.
9: Und nun zu Isolde Notnagel und den Kärntner Themen des Tages.
10: Schönen guten Abend. Fast 12.000 Kärntnerinnen und Kärntner haben vor 6 Jahren das Seenvolksbegehren unterschrieben. Gefordert wurden der Erhalt und der Ankauf von freien öffentlichen Seezugängen. Damit beschäftigt sich die Seeuferkommission des Landes. Freie Seezugänge werden aus den Geldern der Motorbootabgabe zweckgewidmet. Elisabeth Bergmann über den Status quo.
11: 11 Millionen Euro stehen der Seeuferkommission derzeit zur Verfügung. 1,3 Millionen hat man bereits investiert, so Vorsitzende der Seeuferkommission Sandra Preimel.
12: Wir haben aktuell 30 freie Seezugänge, die wir sichern und die der Öffentlichkeit zur Verfügung stehen. Und darüber hinaus haben wir etliche ökologische Maßnahmen finanziert, die dafür sorgen, dass die Funktionsfähigkeit der Kärntner Seen so bleibt, wie sie ist.
11: Vorschläge, welche Flächen sich als freie Seezugänge eignen könnten, kommen aus vielen Richtungen. Von den Kommissionsmitgliedern selbst, von Maklern, den Gemeinden oder auch aus der Bevölkerung. Die hohen Grundstückspreise an den Seen machen die Ankäufe oft schwer.
12: Grundsätzlich ist es so, dass nicht alle Vorschläge leider umgesetzt werden können. Wir haben Vorschläge erhalten, wo ein Seegrundstück 53 Millionen Euro gekostet hätte. Das steht einfach in keinem Verhältnis.
11: Für ganze Badetage sind die freien Seezugänge nicht gedacht. Sanitäranlagen etwa gibt es keine.
12: Das Land Kärnten möchte nicht Betreiber von Strandbädern werden. Wir wollen viele kleinere Aufenthalte am See ermöglichen, um dort sich im See abzukühlen, im Sinn von Cool-Down-Places schaffen.
11: Auf der Seenlandkarte des Landes Kärnten im Internet kann man sich einen Überblick über alle freien Badeplätze verschaffen.
10: Die Innerkremser Landesstraße wurde am Abend im Gemeindegebiet von Krems während eines Unwetters von mehreren Mooren verschüttet. Die freiwilligen Feuerwehren Kremsbrücke, Innerkrems, Leoben und Leisentratten Eisendrahten waren im Einsatz. Heute Nachmittag konnte die Fahrbahn wieder freigegeben werden. Verletzt wurde durch die Moore niemand. Die Kärntner Chöre schlagen einen neuen, moderneren Weg ein. Der bisherige Sängerbund wird umbenannt und auch das sogenannte Gaussingen hat neuen Namen bekommen. Vor allem die jungen Mitglieder wollen mit den alten Begriffen brechen und arbeiten an einem neuen Image. Im April bei der Jahreshauptversammlung des Sängerbundes Kärnten wurde es fixiert. Der Sängerbund soll nicht mehr so heißen. Er bekommt einen zeitgemäßeren Anstrich, so Horst Moser, auch Bundesobmann.
13: Es war ein großer Wunsch der jungen Funktionäre, besonders aus dem Musikrat, die ja so gesagt haben, sie möchten gern angegliedert sein an alle anderen Chorverbände in Österreich. Es heißen ja alle mittlerweile Chorverband Österreich, Chorverband Kärnten, Salzburg und so weiter und auch Südtirol ist dabei.
10: Mit dem Familienkirchtag geht heute der 81. Villacher Kirchtag zu Ende. Die Veranstalter freuen sich über einen Rekordansturm. Heuer sind auch wieder mehr Gäste aus dem Alpen-Adria-Raum angereist und haben gefeiert. Weit mehr als 400.000 Menschen haben Österreichs größtes Brauchtumsfest trotz Rekordhitze besucht. Damit sind wir auch schon beim Wetter. Vereinzelt ist am Abend noch mit Gewittern zu rechnen. Morgen wird es wieder sonnig und sehr heiß. Die Hitze steigert sich noch. Am Nachmittag hat es bis zu 36 Grad. Am Nachmittag kommen über den Bergen Oberkärntens auch ein paar Quellwolken dazu. Regenschauer und Gewitter entstehen allerdings nur vereinzelt, am ehesten im Bereich um die Hohen Tauern. Der Wind weht schwach, höchstens mäßig. In Klagenfurt hat heute die höchste Temperatur 34 Grad getragen, die tiefste 20 und das sind 5 Grad über dem Schnitt. Das war das Abendjournal mit Isolde Notnagel. Danke für Ihr Interesse. Noch einen schönen Abend.
0: Sie sind sicher unterwegs mit Radio Kärnten. 17.08 Uhr A2 Südautobahn Richtung Wien. Beim Backsattel gibt es Blockabfertigung vor dem Kalkerkogeltunnel und 30 Minuten mehr Fahrzeit. Und vor dem Karawankentunnel stehen Sie auch 20 Minuten momentan bei der Einreise nach Österreich.
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0: Und mit Ihnen, was wunderbar ist. Und auch mit Gerhard Betscher, der im Lavantal sitzt. Bundesliga-Saisonauftakt. Hallo Gerhard.
14: Hallo Patricia, hallo liebe WRC-Fans und Fußballfans, hallo aus der Fußball-Bundesliga, wir sind wieder zurück, 9 Minuten gespielt und wir schwitzen uns durch das Lavantal. 30 Grad habe ich gerade vorhin noch auf die Temperaturanzeige gesehen, also es wird ein heißes Duell im wahrsten Sinne des Wortes, auch am grünen Rasen mit Trinkpausen. Noch ist nichts passiert hier beim Bundesliga-Auftakt unserer Wölfe gegen den WRC, also gegen Austria Wien, also WRC gegen Austria Wien, natürlich 0:0, noch keine Tore, es hat nur ein paar so Halbchancen gegeben, noch nichts Tragisches, noch nichts extrem Gefährliches von beiden Mannschaften. Der WRC ist gegenüber dem Cup-Spiel gegen Lauterach nur an einer Position verändert. Im Tor ist Nicolas Polster, ansonsten vertraut Trainer Thomas Silberberger, der auch in diese Saison als Trainer der Wölfe hineingeht, jener Mannschaft, die zuletzt im Cup auswärts gewonnen hat. Bei der Wiener Austria gibt es 5 neue, die haben schon Pflichtspiele in den Beinen gehabt, die haben schon Europacup-Qualifikation gespielt gegen Lipaja aus Lettland, auch im Cup, also haben da vielleicht einen kleinen Vorteil, aber rotieren auch viele Austria-Wien-Fans da, viele WRC-Fans da. Alles angerichtet, Patricia, super, für die neue Fußball-Bundesliga-Saison. 10 Minuten 0:0 WRC Austria-Wien.
0: Dankeschön, Gerhard Betscher. In Kürze dann mehr über Fußball.
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1: Und in der Fußball-Bundesliga rollt der Ball wieder, zumindest im Lavantal, ins richtige Tor, Gerhard Pitscher.
2: Ja, Patricia, wunderbarer Auftakt, Traumstart für unseren WAC, 1:0 Tor also für die Lavantaler, für die Wölfe hier in der Lavantal Arena, die gut besucht ist bei 30 Grad. Es ist richtig heiß und zwar seit der 18. Minute führt der WAC mit 1:0 Torschütze Giacomo Vrioni, der Italo-Albaner, den Thomas Silberberger ja extra geholt hat. Unter ihm hat er auch schon bei der WSG Tirol gespielt, war dort Torschützenkönig der österreichischen Fußball-Bundesliga, immerhin. Also hat er sehr, sehr viele Tore gemacht und sehr oft getroffen, war dann auch in Italien tätig und ist jetzt zurückgekommen und hat damals eben für die WSG Tirol in 28 Spielen 19 Tore erzielt und jetzt eben im ersten Spiel für den WAC in der Fußball-Bundesliga das 1:0. Davor hat es zweimal Elfmeter-Alarm gegeben, einmal bei Vrioni, weil er ein bisschen gestoßen wurde, einmal halten bei der Wiener Austria, Johannes Eckestein, war auch knapp, diese Sache. Die erste Chance dann auch für die Wiener durch Desio Kli, der da knapp drüber geschossen hat. Nächste Möglichkeit, nächste Chance, 2:0 für den WAC. Einer der kleinsten am Platz macht es, Donis Avdiay, Ball hoch, rein, der kleine Mann schraubt sich hoch und der Ball ist unter der Latte in der 22. Minute. Klassischer Doppelschlag. Der WAC jetzt mit 2:0 voran, 1:0 Elfmeter, Giacomo Vrioni, 2:0 Kopfball, wieder von Mohlmut ist da dementsprechend die Flanke hineingekommen, der auch schon Elfmeter mit herausgeholt hat. Es wird nur ein bisschen diskutiert, ob sie einen Foul gegeben haben könnte im Vorfeld, aber der hat genau gepasst, der kleine Mann ganz groß und 2:0 der WAC, 22. Minute. Also wunderbar beginnt diese Saison, Traumstart für unsere Wölfe, Patrick.
1: Super.
2: Wir haben gerade mal 22 Minuten gespielt. 2:0 WAC fahren.
1: Dankeschön, Gerhard Pitscher. Fein. Passend zum Fußball. Never Ending Love. Ein bisschen eine langsamere Version zum Durchschnaufen.

0: Gerade war die Freude noch groß. 2:0 dachten wir, WRC gegen Austria Wien, aber nein, doch nicht, Gerhard Bitscher.
1: Ja, leider, das Tor wurde doch nicht anerkannt. Hat man zuerst gar nicht so gesehen. Es hat ein Foul von Wohlmuth gegeben. Fabian Wohlmuth im Zweikampf mit dem zweiten Südkoreaner, in diesem Fall mit Kang Hee Lee. Und Schiedsrichter Hakam hat dann nach Videobeweisentscheidung am Bildschirm selbst overruled und den Treffer nicht gegeben. War ein traumhaftes Tor, wäre schön gewesen, 2-0. Aber wir führen noch immer 1-0 gegen die Wiener Austria, also WRC voran.

0: 17:30 Uhr. Sonja Kleindienst bei uns im Fernsehstudio, wollte ich schon sagen. Du bist dann im Fernsehstudio. Servus. Hallo dann. Kärnten heute 19 Uhr. ORF 2 heute mit dir, aber jetzt eine Vorschau auf heute Abend.
1: Ja genau, es geht heute um die freien Seezugänge. Du hast gesagt, du warst heute schon im kühlen Nass.
0: Ja.
1: Ja, aber
0: ich habe aber gezahlt.
1: Also, ich wollte gerade sagen, nicht freier Seezugang. Diese Seezugänge sind rar, wie wir alle wissen. Insgesamt gibt es 30 freie zugängliche Badeplätze an den Seen. Finanziert werden diese, das habe ich nämlich auch nicht davor gewusst, von den Einnahmen aus der Motorbootabgabe. Ja? Und wie viel da eben zur Verfügung steht, was man da für die Zukunft sich noch erwartet und erhofft, das klären wir heute in der Sendung.
0: Dann besuchen wir das Liaoning-Museum.
1: Da gibt es einen ganz spannenden Künstler, der dort heute oder jetzt gerade ausstellt. Ist ein Tiroler und einer der bedeutendsten Künstler Österreichs. Weltweit schon ausgestellt. Man kennt ihn, Helmut Bruch, kommt aus Hall in Tirol, ist dort auf die Welt gekommen, ist dort aufgewachsen und arbeitet nach wie vor dort. Und zum 90er quasi gibt es eben diese ganz besondere Schau seiner Werke im Museum Liaoning in Neuhaus.
0: Und unser dabei, Tim, ist im Land unterwegs.
1: Ja, Caroline war diesmal eben bei den Ritterfestspielen auf der Burg Sommereck. Hoch zu Ross wird man sie da im Fernsehen erleben. Und dann waren die Kolleginnen und Kollegen auch noch bei der Eröffnung des neuen Campingplatzes in der Wörthersee-Ostbucht. Der ist ja neu gestaltet worden, ist übernommen worden von der Südtiroler Falkensteiner Gruppe. Und da hat man sich einiges einfallen lassen. Unter anderem gibt es auch ein Restaurant, das eben auch für Tagesgäste, für dich und mich, für alle, eben zur Verfügung steht. Und die Eröffnung, die haben wir uns natürlich dabei mäßig nicht entgehen lassen. Heute um 19 Uhr die Bilder dazu, ORF 2.
0: Dankeschön, Sonja Kleindienst.
1: Danke dir.
0: Viel Vergnügen. Sicher unterwegs mit Radio Kärnten, 17.31 Uhr, A2 Südautobahn in Richtung Wien beim Backsattel. Es gibt hier Blockabfertigung vor dem Kalkerkogeltunnel und 30 Minuten mehr Fahrzeit.
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0: Falls Sie noch Verkehrsinfos für uns haben.
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1: Der WRC spielt daheim gegen Austria Wien und führt im Moment. Gerhard Betscher.
2: Ja, mit 1:0, Patricia, nach wie vor. Wir sind in der 40. Minute. Wieder Eckball, jetzt in diesem Fall von rechts. Und zwar Toni Saftei, der Mann, der ja deutsche und kosovarische Wurzeln hat, perfekt Deutsch spricht, wird hier ausführen. Er hatte heute schon getroffen per Kopfball. Leider der Treffer nicht gezählt. Wegen eines Foulspiels, bringt den Ball aber jetzt sehr, sehr flach rein. Aber die Wiener können hier nicht richtig klären. Und das heißt, wieder erneut der Ball über der Linie. Und das heißt erneut in Kürze. Also Eckball wieder. Toni Saftei wird ausführen. Der WRC spielt stark, hatte schon

0: die ein oder andere Riesenmöglichkeit neben dem Treffer. Giacomo Vrioni, Elfmeter getroffen nach Handspiel. Da hat eben dieser Treffer nicht gezählt, nach Foul von Wohlmuth. Da hätte Afdiay getroffen. Danach noch einmal in der 32. Minute. Giacomo Vrioni, jetzt wieder Afdiay mit dem Eckball hoch hinein. Beonek wäre da gewesen, ist da ganz hoch hinaufgestiegen. Auch er ja ein neuer Spieler beim WRC. Raphael Beonek, auch er hat bei der WSG Tirol gespielt unter Thomas Silberberger. Aber auch die Wiener hatten ihre Möglichkeiten. Einmal Reinhold Ramftl knapp verzogen. Bei uns übrigens alle Mann an Bord, nur Boris Matic fehlt, der ist leicht lediert. Ansonsten wieder alle dabei, auch Ota Mamagaischvili, der Mann aus Georgien, auf der Bank. Und Thomas Silberberger hat mir gesagt, er kommt in der zweiten Halbzeit. Er ein Trickser, Lenker, Denker und vor allem ein quäliger Spieler. 5 Minuten vor Pause, erste Halbzeit, 30 Grad, Patricia, heiß, heiß, heiß, aber auch heißes Spiel, 1-0 WRC gegen Austria Wien voran.
1: Dankeschön, Gerhard Bitscher. Wann kommst du wieder? Noch in dieser Stunde?
0: Ja, selbstverständlich. Zur Pause kommen wir ganz kurz noch, natürlich. Ja,
1: sehr gut. Bis gleich. Dankeschön.
0: Vielleicht bitte ein Tor. Vielleicht bitte ein Tor.
1: Ja, aber auf der richtigen Seite.
0: Ja, ja, klar. Klar, klar. Über andere Seiten sprechen wir gar nicht. Ja,
1: genau.
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1: Andreas Gabalier und Pietro Basile jetzt für Sie. Una canzone per te.

0: Sie hören Radio Kärnten am 2. August 2026 und jetzt hören wir gemeinsam live in die Lavandal Arena, wo der WAC gegen die Wiener Veilchen spielt oder gespielt hat. Sie ist, glaube ich, schon.
1: Ja, gerade erste. In diesem Augenblick, Patricia, du bist eine Hellseherin. Soeben hat Schiedsrichter Alexander Hakam nach 4 Minuten Nachspielzeit in der ersten Halbzeit, weil es hat ja diese Hydration Breaks gegeben, also diese Trinkpausen, gleich wie bei der Weltmeisterschaft. Und die dauern ein bisschen, aber auch unbedingt notwendig bei 30 Grad. Jetzt geht's zur Pause. Sicherlich kein Pausentee, es ist einfach zu heiß, zur Abkühlung, wie auch immer. Die Spieler gehen auch relativ geschlaucht raus bei 30 Grad. Aber das Wichtigste, 1:0, unsere Wölfe voran gegen die Wiener Austria durch den Treffer in der 18. Minute. Giacomo Vrioni, der Italo-Albaner, hat getroffen aus dem Elfmeter, nachdem es Hand gegeben hat. Ibrahim Buhari, der Nigerianer, hat hier die Hand zu Hilfe genommen. Wir haben noch einen zweiten Treffer erzielt. Das Tor von Tonis Afdi hat aber leider nicht gezählt, weil es davor ein Foulspiel von Wohlmuth, also von Fabian Wohlmuth, gegeben hat. Aber das Positive, wir sind da mal nach 45 Minuten in dieser neuen Saison und nach der schwierigen letzten Saison, wo du ja so mitgezittert hast, Patricia, dass wir es doch noch schaffen, jetzt einmal mit 1:0 voran und nicht abgestiegen im Vorjahr, und heuer starten wir richtig neu durch, gell?
0: So machen wir das, gemeinsam statt einsam.
1: Gemeinsam, ja, richtig.
0: Danke, Gerhard. Du, dann bitte, schöne Pause, gern. Viel trinken und wir hören uns nach 18 Uhr wieder, ja?
1: Abkühlung ist angesagt, Abkühlung.
0: Ja, fein. Passt, bis später, Papa.
1: Bis dann, ciao.
0: Danke, ciao.
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0: Genug von den Männern. Jetzt kommen wir zu einer wunderbaren Frau. Anja Große begleitet uns durch den August. Sie gehört ja seit Jahrzehnten zu den bekanntesten Gesichtern im deutschen Fernsehen, ob in Serien, Filmen oder auf der Theaterbühne. Und in diesem Monat erzählt sie aus ihrem bewegten Leben, ihren vielen Stationen und natürlich auch aus ihrer Jugend.
3: Auch wenn heute Sonntag ist, möchte ich heute ein bisschen aus der Schule plaudern. Ich glaube, wir Teenager von damals hatten es wesentlich entspannter als die Schüler heute. Also Mobbing kannten wir eigentlich gar nicht. Und wenn man jemanden nicht leiden konnte, ging man ihm oder ihr einfach aus dem Weg. Die Schule wurde irgendwie ja erledigt, wie ein Job, den man zu tun hat. Eine Notwendigkeit eben. Ich kam klar, außer in Mathe. Beton 5, naja. Nur der sehr literarisch geprägte Deutschunterricht und dann später Englisch als Hauptfach, das fand wirklich mein besonderes Interesse. Goethe, Schiller, Hesse, Kleist, Heine, Brecht und später Shakespeare. Kein Wunder, dass es mich bei einer szenischen Lesung von Schillers Jungfrau von Orléans erwischte und ich mit 12 Jahren wusste, dass ich Schauspielerin werden wollte. Darüber hinaus hatte ich einen vollen Terminkalender mit meinen außerschulischen Interessen. Tanzschule, Laienspielgruppe im Schulorchester mit meiner Flöte und die Gitarrengruppe im Jugendheim unserer Gemeinde. Und da entdeckte ich Reinhard May, dessen wunderbare Lieder mich auch heute noch begleiten. Wir haben sie damals nachgespielt und nachgesungen, den Text per Hand in ein Schulheft geschrieben. Das Heft habe ich heute noch. Also an Notenmaterial und Songbooks kamen wir gar nicht ran. Das gab es auch, glaube ich, noch gar nicht damals. Und eines der schönsten Lieder von ihm habe ich viele, viele Jahre später auf der Bühne zusammen mit meinem wunderbaren Kollegen Martin Bermoser in einer szenisch-musikalischen Lesung als Maria Theresia in Salzburg und in Wien gesungen. In Deutsch und in Französisch, genau wie damals zu Schulzeiten. Danke, lieber Reinhard May, für dieses unvergängliche und so wahnsinnig ermutigende Lied »Zeit zu leben«.

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0: Motherhood of Man. Beenden die 17 Uhr Stunde. Wir gehen in die Nachrichten gleich 18 Uhr.
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2: Im Studio Andreas Lechner. Nach dem tödlichen Sprengstoffanschlag auf ein Restaurant in Moskau spricht der Moskauer Bürgermeister Sergei Sobyanin von einem brutalen Terrorakt. Beim Anschlag gestern Abend sind mindestens 3 Menschen getötet und mehr als 20 verletzt worden, berichtet in Moskau Carola Schneider.
3: Die offiziell bestätigten Informationen zum Sprengstoffanschlag auf ein Moskauer Luxusrestaurant sind bisher spärlich. Das russische Antiterrorkomitee spricht von 3 Todesopfern, unter ihnen die Frau, die verdächtigt wird, den Sprengsatz zum Lokal gebracht zu haben, ein Wachmann, der die Frau beim Eingang aufgehalten hatte, und ein Gast. Laut unbestätigten Meldungen sind auch 2 der schwerstverletzten Gäste inzwischen gestorben. Russische Militärblogger und Investigativjournalisten schreiben mit Bezug auf anonyme Quellen, dass der Anschlag dem Kommandanten der russischen Luftwaffe gegolten habe, General Alexander Tschaiko. Dieser soll im Lokal Geburtstag gefeiert haben. Sollten sich diese Gerüchte bewahrheiten, könnte das auf eine ukrainische Spur hindeuten. In den letzten Jahren haben ukrainische Geheimdienste in Moskau mehrere Anschläge auf hochrangige russische Militärs verübt.
2: Bei den Löscharbeiten eines Waldbrandes westlich von Athen sind 2 Löschhubschrauber zusammengestoßen und abgestürzt. Die Piloten des einen Hubschraubers haben sich bei der Feuerwehrzentrale per Funk gemeldet. Das Schicksal der Besatzung des zweiten Hubschraubers ist jedoch weiterhin unklar. Deshalb läuft eine groß angelegte Suchaktion, wie die Feuerwehr mitgeteilt hat. Die Vorarlberger Schriftstellerin Monika Helfer ist heute nach einem Sturz überraschend gestorben. Das hat der Hansa Verlag vor kurzem mitgeteilt. Die 1947 geborene Autorin hat sich mit ihrem Bestsellerroman Die Bagage 2020 in die erste Reihe der österreichischen Gegenwartsliteratur geschrieben. Monika Helfer erhielt zahlreiche Auszeichnungen, unter anderem das österreichische Ehrenkreuz für Wissenschaft und Kunst erster Klasse. Eine wilde Verfolgungsjagd haben sich gestern Abend in Wien-Leopoldstadt die Polizei und ein 22-jähriger Mann geliefert. Der Mann störte in der Velistraße einen Polizeieinsatz, wo ein Mann verletzt auf den Straßenbahngleisen lag. Dann flüchtete er. Die Polizei nahm die Verfolgung auf, unter anderem mit einem Taxi, wie Petra Thalheimer-Jeschek berichtet.
4: Gegen 22 Uhr wird die Polizei auf eine Gruppe von Menschen aufmerksam, weil ein Mann bei den Gleisen einer Straßenbahn gestürzt ist. Die Beamten leisten erste Hilfe. Plötzlich mischt sich ein 22-jähriger Serbe in den Einsatz ein, sagt Irina Steirer von der Wiener Polizei. Er beschimpft die Polizistinnen und Polizisten und will zu dem gestürzten Mann, den er gar nicht kennt.
5: Die Beamten haben den Mann dann mehrfach aufgefordert, sein Verhalten einzustellen, die Erste-Hilfeleistung nicht zu behindern. Diesen Aufforderungen ist er nicht nachgekommen.
4: Nach weiteren Abmahnungen wird der Mann von den Beamten festgenommen.
5: Wurden dann aber aufgrund der Schaulustigen kurz abgelenkt, woraufhin der Festgenommene die Flucht ergriffen hat. Die Beamten sind dem Mann nachgelaufen, haben dann hier auch kurz ein Taxi in Anspruch genommen, um die Verfolgung weiter aufzunehmen.
4: Bei seiner Festnahme verhält sich der Mann auch noch äußerst aggressiv und attackiert die Beamten körperlich.
2: Das waren die Nachrichten mit Andreas Lechner. Das Wetter.
6: Riesenunterschiede gibt es heute bei den Temperaturen. Immer noch 34 Grad messen wir jetzt zum Beispiel in Güssing. Auf frische 17 Grad hat es dagegen in Ehrwald mit einem Gewitter abgekühlt. Und Stichwort Gewitter, die sind auch in den kommenden Stunden möglich, und zwar besonders im Bergland. Dabei kann es stellenweise auch zu Unwettern kommen. Vor kurzem hat es zum Beispiel in Jenbach geschüttet. Vielorts bleibt es heute aber auch trocken und überwiegend sonnig. Morgen steigert sich dann die Hitze. Im Nordosten werden es bis zu 39 oder sogar 40 Grad. So viel zum Wetter von Nathalie Auer.
0: Sicher unterwegs mit Radio Kärnten, 18 Uhr und 3 Minuten, A2 Südautobahn in Richtung Wien. Beim Backsattel gibt es Blockabfertigung vor dem Karl-Hakogl-Tunnel und 30 Minuten mehr Fahrzeit im Moment. 0800 600 601, bitte anrufen, falls Sie noch Verkehrsinfos für uns haben. Dankeschön, gute Fahrt.
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0: Und auch mit Gerhard Betscher. Wir begleiten Sie noch eine Stunde, weil der WAC spielt nämlich gegen Austria Wien zu Hause. Und vor der ersten Halbzeit waren wir, also wir, der WAC war in Führung mit 1:0. Jetzt ist, glaube ich, schon der Wiederanpfiff passiert, oder? Gerhard.
7: Ja, du hast es richtig erkannt, Patrizia. Erste Halbzeit 1:0, zweite Halbzeit soeben der Anstoß passiert. Die Austria Wien versucht hier hoch anzupressen. Gefährlich, da müssen wir aufpassen. Diabaté, der heute Innenverteidiger spielt, und die Neuen, Wimmer und Behunek, jeweils als Außendecker sozusagen. Jetzt Donis Avdiay mit einem Tiefgang, gibt rechts hinaus, vielleicht eine gute Flanke rein. Noch einmal der Haken, noch einmal der Haken. Da wird gut aufgespielt zur Mitte, und zwar zu Adjeman, Emmanuel Adjeman. Aber der Abschluss, der ist nicht leider so hervorragend, wie wir uns das erhofft haben. 1:0 durch den Treffer von Giacomo Frioni. Elfmeter, Handelfmeter. Da war Ibrahim Buhari mit der Hand dran. Der Mann aus Nigeria, eiskalt verwandelt, dann eben vom Neuen von Giacomo Frioni. 8 Spiele hat der WRC die Wölfe nicht mehr hier in der Labanthal Arena verloren. Zuletzt 4:0 gespielt. Also da wären wir auf Schiene, Patrizia. Mhm. Jetzt 1:0, kein Tor hinten, ein Tor vorne. Wäre das 9. Spiel ohne Niederlage. Aber wir verschreien nichts, die Austria Wien ist keine schlechte Mannschaft. Jetzt einmal 1:0 voran, eine Halbzeit gibt es ja noch zu absolvieren. Bei hitzigen Temperaturen, was können wir dagegen machen?
0: Gar nichts, einfach cool bleiben. Dankeschön, Gerhard Betscher.
7: Ja, genau.
0: Mehr vom Sport abseits des Fußballs hören Sie gleich bei Markus Baulitsch.

0: Die Stimmung ist eine gute in der Lavandal Arena.
1: Gerhard. Ja, du sagst es, Patricia. Tor für den BAC. Jetzt zählt's. Da war auch Abseitsverdacht kurz dran, aber schon gecheckt. Alles klar. Jetzt dürfen wir wirklich jubeln mit unseren Wölfen. 49. Minute. Traumstart Hälfte 1, Traumstart Hälfte 2. Aarons Kai Schwarz hat hier als letzter den Fuß dran. Der Ball dann mehrfach abgefälscht von einem Austria-Wien-Verteidiger und auch noch von Samuel Shahin Radinger. Aber er geht mit der Innenstange rein. 2-0 der WRC voran. Der Mann Aarons Kai Schwarz kennen wir ja. Der hatte schon in Kärnten gespielt bei der Klagenfurter Austria in der Bundesliga. Dann jetzt abgewandert und jetzt wieder unter Thomas Silberberger zurückgekommen. 2-0 die Wölfe voran gegen Austria-Wien.

0: WRC gegen Austria Wien. Ein schneller kurzer Blick in die Lavantal Arena zu Gerhard Bitscher.
1: Ja, 58 Minuten gespielt. Die Wiener Austria reagiert nach dem 0:2 Rückstand. 2:0 der WRC nach wie vor gegen die Wiener Austria voran. Durch die Treffer von Giacomo, Vrioni und Aaron Sky Schwarz völlig verdient. Dreifachtausch jetzt von Trainer Stefan Helm bei der Wiener Austria. Er probiert es noch einmal. Aber momentan haben unsere Wölfe hier alles gut im Griff. Und gut im Griff hat, glaube ich, auch alles Weitere von Sport Markus Paulitsch. Hallo Markus.
2: Danke Gerhard. Servus. Ja. Die Rieder haben auch alles im Griff. Nämlich bei Austria Lustenau führen in der zweiten Halbzeit 2:1. Das ist ja die zweite Bundesliga-Partie, die aktuell parallel läuft. Um 19 Uhr beginnt dann noch das Spiel Rapid Wien gegen Altach. Damit zur Kärntner Liga. Da sind auch zwei Partien in der zweiten Halbzeit. Launsdorf führt gegen St. Michael im Lavantal mit 1:0 und Seeboden gegen Nussdorf. Dort steht es 1:1. Bei der Zehnball-Billard-Weltmeisterschaft in Rom ist die Klagenfurterin Jasmin Oschan heute im Match um den Achtelfinaleinzug im Einsatz. Zuvor hat die Weltranglistenzweite beide Auftaktpartien gewonnen. Mit Sandra Baumgartner steht heute auch die zweite Klagenfurterin im Einsatz. Auch für sie geht es um den Einzug in das Achtelfinale. Oschan hat zudem mit ihrer deutschen Partnerin Pia Filler in Rom bereits das Viertelfinale erreicht. Für die Kanuten steht vom 6. bis zum 9. August in Frankreich die Junioren- und U23-Europameisterschaft im Kajakslalom an. Mit Junioren-Weltmeister Max Steinbrenner, Jakob Seebacher und Noah Wilhelmer stellt Kärnten gleich drei Athleten im österreichischen Nationalteam. Nach den jüngsten internationalen Erfolgen reist das Kärntner Trio auch mit guten Chancen zu diesen Bewerben an. Zum Eishockey noch, da steht beim HCB Südtirol der Finne Antti Kahula als neuer Headcoach fest. Für den 50-Jährigen ist Bozen nach Säckeschwächerer und Laibach die dritte Station in der Eishockey League. Und ja, die erste Station in dieser Saison schaut ganz gut aus für den WRC. Im Moment, Gerhard, wäre man, glaube ich, sogar hinter dem LASK, was die Tore angeht, auf Tabellenplatz 2. Wäre ein feiner Anfang für die Saison.
1: Genau, und wir haben ja noch Zeit, Markus. Wir sind in der 60. Minute, haben noch eine halbe Stunde. Vielleicht gibt es ja noch ein, zwei Treffer, dann wären wir sogar Tabellenführer. Tja. Aber ein Sieg wäre schon mal fein, gell? Also 2:0 und momentan wieder Trinkpause hier in der Lavantal Arena. Klar, es ist ja extrem heiß.
0: Deswegen kühlen wir uns jetzt ab mit ein bisschen Soda-Zitronen. Ganz wichtig, viel trinken.
2: Gute Idee.
0: Bei der Hitze. Die Box Rocker ist.

0: Zitronen.
1: Das könnte man jetzt auch in der Lavandal Arena brauchen. Noch heißer wird es bei einem Elfmeterschießen, Gerhard.
2: Ja, in diesem Augenblick das 3:0 für den WRC. Elfmeter gerade ausgeführt und es trifft wieder Giacomo Vrioni und er läuft gerade die Zusehertribüne runter und animiert die Fans noch mehr zu jubeln. Toni Saftiai auch mit dabei. Schwarz wurde gefault. Arons Kai Schwarz, der ja den zweiten Treffer gemacht hat. Sehr auffällig, also quasi die Neuen beim WRC. Foul vom frisch eingewechselten Kelvin Boateng aus Ghana. Und lange Wiederbeweisentscheidung, aber war faul und wieder tritt Giacomo Vrioni an und trifft zum zweiten Mal gesamt 3:0. Der WRC ging Austria Wien voran und damit wäre der WRC jetzt auch gemeinsam mit dem Last-Tabellenführer, weil wir das vorhin ja mit Markus ganz kurz angesprochen haben. Also WRC voran, 3:0 gegen die Wiener Austria. Gute Nachrichten hier aus Wolfsberg.
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Der WRC, der führt gegen die Austria Wien. Bundesliga-Saisonauftakt heute. Er führt mit 3:0. Gleich meldet sich Gerhard Petscher aus der Lavantal-Arena.

0: Fast 78 Minuten sind gespielt in der Lavantal Arena und es schaut gut aus. Die Bälle sind bisher ins richtige Tor gefallen, geworfen worden, gespielt worden.
1: Geschossen worden, vor allem, liebe Patricia. Ja. Das ist das Wichtigste. 3:0, du sagst es, der WRC voran. Was für ein Auftakt. Also richtig prächtig, sehr dominant und auch spielstark und auch in der Höhe nicht ganz unverdient. 3:0 voran, der WRC gegen die Wiener Austria, die immerhin zuletzt 3 Siege in Serie hatte, im Pflichtspiel, im Cup gewonnen hat, Wiener Sportclub auswärts mit 5:0 gegen Liepāja im Europacup. Playoff, die Letten zu Hause besiegt und auswärts geschlagen. 2:0 aus. Auswärts 3:1 zu Hause. Aber heute hier chancenlos. Der WRC dominant von der ersten bis zur letzten Minute und hat hier gezeigt, wer der Herr im eigenen Stadion ist. Und jetzt gehen wohl zwei der besten Spieler vom Platz unter dem Applaus der vielen WRC-Fans hier im Stadion. Es ist Giacomo Grioni, der rausgeht, und Donis Avdiay, der auch großartig heute gespielt hat, muss man auch ganz offen und ehrlich gestehen, war einer der besten Spieler am Platz, immer dabei, hat einen Treffer erzielt, per Kopf, der hat aber nicht gezählt. Und neu jetzt im Tor der Edeljoker, Markus Pink, unser Mann für vorne, der jetzt hier ins Spiel reingekommen ist, und Sankara Karamoko aus der Elfenbeinküste ebenfalls da. Momentan das Spiel unterbrochen, 80. Minute, 10 Minuten geht's noch. Hier scheint alles klar zu sein. Bei Sonnenschein scheint auch der WRC ganz oben zu stehen, denn momentan mit dem 3:0 wäre man auch gemeinsam mit dem LASK vor dem Abendspiel Rapid gegen Altach Tabellenführer, Patricia.
0: Ja, super, danke Gerhard Petscher.
1: Bis gleich,
0: ja. Wenigstens ist in der Lavantal Arena alles klar. Bei Matthias Reim, er weiß noch nicht so genau.

0: Wir stoßen schon jetzt mit den Champs und die Killer auf die Wölfe an. Oder ist es zu voreilig, Gerhard?
1: Nein, auf keinen Fall. Im Gegenteil. Wir haben alles gut im Griff hier im Lavantal. Wir haben offiziell noch 5 Minuten Spielzeit, sind 3:0 vorne, haben auch nach wie vor Möglichkeiten. Jetzt Markus Pink, unser Edeljoker, hat eigentlich Torhüter Samuel Schahin Radinger schon ausgetanzt gehabt. Ist dann zu weit nach links gekommen. Seine Passabgabe zur Mitte, quasi der Stanglepass, wurde aber von den Wienern wegverteidigt und da hat es auch einen Foul gegeben von Daniel Nodim, ein Deutscher, der in den Reihen der Wiener jetzt spielt, auch ein junger Bursche, 85. Minute, gelb, weil er Foul am Wimmer gemacht hat, Wimmer auch die einzige gelbe Karte bei uns. Also das Spiel plätschert jetzt ein bisschen so dahin, die Wiener Austria kann hier nicht mehr zulegen, der WRC muss gar nicht zulegen, jetzt kommen die Wiener über rechts, da könnte es gefährlich werden, Abschluss, gute Möglichkeit jetzt in diesem Fall und zwar von Julian Hetwer, auch ein Deutscher, der neu im Team ist, hat sofort abgeschlossen, aber links neben das Tor vorbei. Allzu viele Schüsse musste Nikolas Polster nicht halten. Die meisten Schüsse drüber oder vorbei oder daneben, da waren wir viel besser. Da hatte Samuel Schahin Radlinger viel, viel mehr zu tun und dreimal, also bei drei Schüssen war er chancenlos in diesem Fall. Zweimal Elfmeter, Vrioni vor der Pause, Handspiel, dann Foulelfmeter, das 3:0 und Aaron Sky Schwarz, das 2:0. Prächtiger Auftakt unserer Wölfe nach einer harten letzten Saison, wo wir mit Ach und Krach am letzten Zacken den Klassenhalt geschafft haben. Jetzt einmal ein toller Start rein und es wird wahrscheinlich das 9. Spiel werden, in dem der WRC zu Hause ungeschlagen bleibt. Trainer Thomas Silberberger sehr zufrieden. 3:0 voran. Wir gehen in die absolute Schlussphase plus Nachspielzeit, aber da passiert nichts mehr, da lege ich mich fest. Also, du kannst dich schon zurücklehnen und deinen Tequila genießen.
0: Na, das trinke ich doch nicht.
1: Ach so, okay, du trinkst ja keinen Alkohol. Entschuldigung.
0: Nein, aber ich genieße. Wir genießen gemeinsam mit Luke Andrews
1: Band. Mit Eistee.
0: Mit Wasser und Eistee, ja.

0: 18.52 Uhr. Time is running in der Lavandal Arena, aber wir sind noch in Führung.
1: Ja, wir bleiben auch in Führung. 3-0, nächste Möglichkeit, nächste Chance, Abschlussmöglichkeit, Riesenchance für die Wien, für die Wolfsberger in diesem Fall natürlich. Philipp Verhonig, der Mann, der aus Liefering gekommen ist. Die Wiener haben sich ja gerade noch retten können. Samuel Schachin-Radlinger mit der Beinerwehr, unglaubliche Beinerwehr, herrlich gespielt wie im ganzen Spiel. Tolle Spielzüge des WACs und in diesem Fall Philipp Verhonig, der junge Mann, der ist ja 20 Jahre aus Liefering geholt von Trainer Thomas Silberberger. Überhaupt die Neuen haben hier heute performt, haben hier heute getroffen. 3-0 der WRC voran. Wir sind in der 95. Minute. 5 Minuten Nachspielzeit angezeigt. Absolute Schlussphase hier in der Lavandal Arena. Es ist ein Sieg, der mehr als verdient ist. Ein wunderbarer Auftritt, Prachtauftritt unserer Wölfe. Und jetzt eben wäre sogar noch das 4-0 möglich gewesen durch Philipp Verhonig, der hier ganz alleine aufgetaucht ist vor dem Austria-Wien-Gehäuse. Aber eben Samuel Schachin-Radinger konnte hier abwehren. Deswegen schade, weil wenn wir 4-0 gewonnen hätten, wären wir sogar Tabellenführer. Jetzt sind wir auch ganz an der Spitze mit dem Lars, der ja 3-0 ebenfalls gewonnen hat. Sein Auftaktspiel in die Fußball-Bundesliga gegen den GAK. Nochmal ganz kurz der Spielfilm. 18. Minute, Handelfmeter, Giacomo Vrione lässt ihn bitten, rechts unten rein. 1-0 der Mann, der von Thomas Silberberger geholt wurde und bei der WSG Tirol schon gespielt hat. Dann gute Möglichkeiten noch, Tor aberkannt von Donis Avdiay. Nach der Pause Aarons Kai Schwarz, das 2-0 völlig verdient. In diesem Fall leicht abgefälscht, aber trotzdem viele Chancen. Und dann noch einmal Foulelfmeter, 63. Giacomo Vrione, 3-0, Doppeltorschütze. Und der WAC, man hört es jetzt im Jubel im Hintergrund, feiert einen Auftaktsieg nach Maß gegen die Wiener Austria hier in der Lavandal Arena vor rund 4.500 Fans. Vielleicht sind sogar ein bisschen mehr bei brütender Hitze. 3-0, Auftakterfolg und Tabellenführung. Was willst du mehr, liebe Patrizia?
0: Ja, schön. Fein, hat mich gefreut. Danke dir.
1: Gerne, ebenfalls. Bis dann.
0: Gerhard Betscher. Wir bis feiern. Dann. Baba, wir ciao, feiern. Ciao. Genau, wir feiern. Der Fisch ist geputzt und jetzt gibt's Butter dazu. Neues Lied von der Meierin.
1: Ciao.
0: Ciao, Papa. Vierte Gerhard.

Wie geschmiert lief es heute auch in Wolfsberg. Der WRC gewinnt gegen die Austria Wien mit 3:0. Und das war auch schon wieder das Radio Kärnten Wochenende am 2. August. Heute mit mir, mit Patricia Jordan. Ich wünsche Ihnen noch einen schönen Sonntagabend und vor allem gute Unterhaltung mit dem Programm von Radio Kärnten. Nach 19 Uhr, nach den Nachrichten, gibt es Hits und Stars und ab 21 Uhr dann die Schlagersterne für Sie. Alles Liebe, bis bald.

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1: Am Mikrofon ist Felix Schneider-Storm. Iranische Militärvertreter weisen heute Angaben von US-Präsident Donald Trump zurück. Teheran habe Washington um einen Verzicht auf neue Angriffe gebeten. Diese Aussage sei nichts als eine neue Lüge, zitiert eine iranische Nachrichtenagentur die Offiziere. Trump hatte zuvor erklärt, die USA und Israel verzichten vorerst auf geplante Angriffe gegen den Iran. Mehr von Barbara Chandl.
2: Teheran und weitere Staaten der Region hätten Washington darum gebeten, weil sich eine neue Vereinbarung abzeichne. Auf Grundlage dieser Bitte habe er zugestimmt, den Angriff abzusagen, schreibt Trump auf seiner Online-Plattform Truth Social. Voraussetzung sei allerdings, dass ein Abkommen mit dem Iran schnell zustande komme. Eine solche Vereinbarung müsse etwa eine sofortige Öffnung der Straße von Hormus umfassen, so der US-Präsident. Teheran will von so einer Bitte oder auch einer nahen Vereinbarung allerdings nichts wissen. Die Streitkräfte befinden sich in höchster Alarmbereitschaft, heißt es da. Es wäre nicht das erste Mal, dass Donald Trump von einem Durchbruch spricht, der im Nachhinein dementiert wird oder scheitert. Die Straße von Hormus etwa sollte bereits infolge des Rahmenabkommens mit dem Iran im Juni wieder geöffnet werden. Zu einer uneingeschränkten Öffnung kam es aber bisher nicht.
1: Indes hat die Ukraine heute ihre Angriffe in Russland fortgesetzt. Einige der Angriffe erfolgten hunderte Kilometer von der Frontlinie entfernt, tief in russischem Gebiet, heißt es aus Kiew. Laut russischen Behörden sind bei den Angriffen mindestens 8 Menschen getötet worden. 635 Drohnen seien von Russlands Militär abgefangen worden. Zudem haben ukrainische Drohnen erneut Logistikobjekte des größten russischen Online-Versandhändlers Wildberries attackiert. Im Umfeld des Szene-Open-Air-Festivals im Bezirk Dornbirn in Vorarlberg hat es auch heuer verstärkte Verkehrskontrollen gegeben. Und es hagelt Anzeigen, vor allem wegen Drogen, berichtet Nina Lehmann.
3: 29 beeinträchtigte Fahrzeuglenkerinnen und Lenker sind von der Polizei gestoppt worden. Gleich 24 von ihnen hatten Drogen konsumiert, 3 waren alkoholisiert. 22 Lenker hatten illegale Suchtmittel bei sich. Bei 6 Wagen hat die Polizei wegen schwerer Mängel die Kennzeichen abgenommen. Und in 2 Fällen konnten außerdem Personen ausgeforscht werden, nach denen wegen gerichtlicher Aufenthaltsermittlungen gesucht wurde. Alle Delikte werden bei der Staatsanwaltschaft und Bezirkshauptmannschaft zur Anzeige gebracht.
1: In Nepal ist heute die Leiche vom durch seine Netflix-Dokumentation berühmt gewordenen Bergsteiger Nirmal Purja geborgen worden. Er ist mit anderen Bergsteigern am Broad Peak in Pakistan von einer Lawine mitgerissen und getötet worden. Heute konnte er von der Unglücksstelle abtransportiert werden. Ein Bodenrettungsteam hat Purjas Körper von etwa 5700 Metern Seehöhe in ein niedriger gelegenes Camp gebracht. Der bekannte Extremsportler hat als erster Mensch alle 8000er Berge der Erde innerhalb einer Saison bestiegen. Das waren die Nachrichten mit Felix Schneider-Storm. Zum Wetter.
4: Heftige Gewitter gehen derzeit in Nordtirol im Raum Wörgl und Kufstein nieder. Hier ist stellenweise neben intensivem Regen und zahlreichen Blitzen auch größerer Hagel dabei. Und diese Gewitter ziehen nun weiter nach Osten in Richtung Kaisergebirge. In einigen Regionen bleibt es heute aber auch trocken und meist sonnig. Morgen steigert sich dann die Hitze. Vom Weinviertel über Wien bis zum Nordburgenland werden es bis zu 39 oder sogar 40 Grad. Dazu gibt es morgen einiges an Sonne. Am Nachmittag steigt im Bergland aber wieder die Gewittergefahr. So viel zum Wetter von Nathalie Auer.
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5: Einen schönen und angenehmen Sonntagabend wünscht Ihnen Rudi Oman. In der ersten halben Stunde von Hits und Stars unterhalten Sie Mattea, Shawn Mendes und Camila Cabello. Reinhard May, Perfection, Gilbert, Tiziano Ferro gemeinsam mit Giovanotti, Raffaella Carrà und zu Beginn Earth, Wind and Fire. Ich wünsche Ihnen gute Unterhaltung.

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0: Es ist 19.30 Uhr. 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
1: In der russischen Hauptstadt Moskau hat es gestern einen Sprengstoffanschlag auf ein Restaurant gegeben. Dabei sind 3 Menschen getötet worden, mehr als 20 sind verletzt. Eine der Toten ist laut den Behörden eine Frau, die den Sprengsatz in das Lokal getragen hat. Der Moskauer Bürgermeister Sergei Sobjanin sagte, dass der Anschlag ein brutaler Terrorakt war. Er kündigte deshalb schwere Strafen an, wenn die Schuldigen gefunden werden. Das Restaurant war gestern Abend für eine private Veranstaltung reserviert. In Salzburg ist ein Auto in den Fluss Salzach gestürzt. Der Unfall passierte zwischen den Orten Zell am See und Bruck an der Glocknerstraße. Der Fahrer hat es geschafft, sich gleich nach dem Absturz in den Fluss aus seinem Wagen zu befreien. Er kam sicher an das Ufer. Danach hat ein Test ergeben, dass der Mann vor der Fahrt viel Alkohol getrunken hatte. Das Auto ist in der Salzach untergegangen. Die Feuerwehr und die Wasserrettung zogen das Auto schließlich aus dem Fluss. Sie mussten das Auto jedoch zuerst sichern, damit es die Strömung nicht mitreißt. Dann haben sie es mit einer Seilwinde und einem Kran aus dem Fluss gehoben. Auch in Südkorea in Asien herrscht derzeit eine Rekordhitze. Heute hatte es in der Stadt Yangsan mehr als 42 Grad Celsius. Das ist die höchste je in Südkorea gemessene Temperatur seit Beginn der Aufzeichnungen vor mehr als 100 Jahren. Wegen der seit Tagen anhaltenden Extremhitze haben die Behörden zudem in vielen Teilen des Landes Warnungen ausgegeben. Das waren Nachrichten in einfacher Sprache, gelesen von Andreas Lechner.
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2: Und es geht weiter mit Musik von Julian Le Play, Marco Ventre und Band, Martin Lackner, Michael Bublé, Ina Müller, Colby Calais, Dr. Südbahn und die Sympathie und zu Beginn Sportfreunde Stiller. Ich wünsche Ihnen gute Unterhaltung.

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1: Am Mikrofon ist Felix Schneider-Stohr. Der sogenannte Insolvenzentgeltfonds, der zum Schutz der Arbeitnehmerinnen und Arbeitnehmer einspringt, wenn Unternehmen insolvent werden, erwartet ab dem kommenden Jahr ein Finanzloch in Millionenhöhe. Im heute veröffentlichten APA-Interview kündigt Bundeskanzler Christian Stocker von der ÖVP eine Lösung an. Annabella Mini berichtet.
2: Für 2027 wird ein Finanzierungsloch von rund 160 Millionen Euro erwartet. Im Gespräch mit der APA sagt Bundeskanzler Christian Stocker von der ÖVP, zunächst müsste geklärt werden, wodurch die Lücke entstanden ist.
3: Was für mich wesentlich ist, ist die Frage, ist das ein Einmaleffekt, der sich jetzt in einem bestimmten Zeitraum abbildet, oder ist es systemisch auch in der Zukunft so? Das ist für mich noch nicht geklärt.
2: Erst danach könne entschieden werden, wie der Fonds künftig finanziert werden soll. Klar sei für den Kanzler aber, der Schutz der Arbeitnehmerinnen und Arbeitnehmer müsse gegeben sein.
3: Wenn von einer Insolvenz Dienstnehmerinnen und Dienstnehmer betroffen sind, in ihren Entgeltansprüchen hier eine Absicherung erfolgt, aber wir nicht gleichzeitig uns die Lohnnebenkostensenkung, die wir jetzt errungen haben, wieder zunichte machen.
2: Eine konkrete Lösung liegt damit also noch nicht vor. Die Bundesregierung will zunächst die Ursachen für die Finanzierungslücke festmachen.
1: Bei der Bekämpfung von Waldbränden in Griechenland sind zwei Löschhubschrauber nahe Athen kollidiert. Dabei kamen zwei Crewmitglieder eines Hubschraubers ums Leben, wie die Polizei vor kurzem bekannt gegeben hat. Der andere Hubschrauber konnte notlanden, seine Crew hat überlebt. Die Einsatzkräfte in Griechenland kämpfen indes weiter gegen die Flammen, die sich bis zur Ortschaft Megara mit 36.000 Einwohnern ausgebreitet haben. Regierungschef Kyriakos Mitsotakis spricht von einer außergewöhnlichen Situation. Seit vorgestern sind mehr als 10.000 Hektar Wald, Äcker, Häuser und Ställe zerstört worden. Die invasive asiatische Hornisse breitet sich in Österreich weiter aus. In Lustenau wurde ein Nest entdeckt. Das ist der dritte Fund in Vorarlberg. Die asiatische Hornisse bedroht die heimische Honigbiene. Sichtungen sollten sofort gemeldet werden. Diese Art der Hornisse ist auffallend schwarz. In der Fußball-Bundesliga startet Wolfsberg mit einem klaren Sieg in die Saison. Die Kärntner besiegen die Wiener Austria 3:0. Gerhard Petscher.
4: Gelungener Auftakt für den WRC in die Fußball-Bundesliga. 3:0 Erfolg gegen die Wiener Austria und das mehr als verdient als dominante Mannschaft gegen den Wiener Club. Man führt bereits schon vor der Pause mit 1:0. Elfmeter durch Giacomo Vrioni. Handelfmeter nach der Pause treffen Schwarz zum 2:0 und Giacomo Vrioni verwandelt den zweiten Elfmeter, den Vollelfmeter zum 3:0. Viele Chancen. Die Wiener Austria eher ein bescheidener Auftritt und damit der WRC auch an der Tabellenspitze vor dem Abendspiel mit dem LASK. Im zweiten Spiel des heutigen Nachmittags trennen sich Austria Lustenau und die SV Ried mit einem 1:1 Unentschieden. Wechselbraun mit dem 1:0 für den Aufsteiger aus Vorarlberg und den Ausgleich erzielt Nasra W. für die Oberösterreicher aus Ried.
1: Berichtet Gerhard Petscher aus Kärnten. Das waren die Nachrichten mit Felix Schneider-Stohr. Zum Wetter.
5: Die heftigen Gewitter im Tiroler Unterland ziehen vorübergehend nach Bayern ab. In den kommenden Stunden können sie allerdings wieder nach Österreich kommen und den Flachgau und das Innviertel erreichen. In vielen Regionen bleibt es heute aber auch trocken und oft klingt der Tag sonnig aus. Morgen scheint dann für etliche Stunden die Sonne, Wolken sind aber auch dabei und in der Früh ist es stellenweise nebelig. Außerdem steigt im Bergland langsam die Gewittergefahr und im Osten wird es morgen extrem heiß bis etwa 39 Grad. So viel zum Wetter von Nathalie Auer.
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6: Nochmals einen schönen und angenehmen Sonntagabend wünscht Ihnen Rudi Oman. In der ersten halben Stunde von Hits und Stars unterhalten Sie Max Giesinger, Julia Steen, Uli Bär, Hermes Hausband, Christina Stürmer, Eugenio Finardi, Martin und zu Beginn Max Gatze. Ich wünsche Ihnen gute Unterhaltung.

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1: Und es geht weiter mit Musik von Laura Pausini, den Seern, Manhattan Transfer, Liz Gergel, Marco Mengoni, Vanessa Mae, Helene Fischer, Milo, Johnny Nash und zu Beginn Buddy featuring DJ The Wave. Ich wünsche Ihnen gute Unterhaltung.

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1: Am Mikrofon ist Felix Schneider-Storm. In unserem Nachbarland Ungarn verschärft sich wegen des niedrigen Wasserstandes der Donau derzeit die Energiekrise. Wie von der ungarischen Regierung seit Tagen angekündigt, ist das Atomkraftwerk Pocs heute vollständig heruntergefahren worden. Zum ersten Mal überhaupt. Paul Krieser berichtet.
2: Der Donauwasserstand in Pocs liegt heute minus 133 cm unter dem Pegel Nullpunkt und das hat Folgen. Das Atomkraftwerk Pocs kann kein Wasser mehr aus dem Fluss pumpen, um die 4 Reaktorblöcke zu kühlen, erklärt Ministerpräsident Peter Madja bei einer Pressekonferenz. Seit dem Betriebsbeginn ist es das erste Mal, dass wir das Atomkraftwerk vollständig abschalten müssen. Damit fällt der größte Stromerzeuger des Landes aus. Gut die Hälfte des ungarischen Strombedarfs muss nun aus dem Ausland importiert werden, zu teureren Preisen. Die Energiekrise könnte noch Wochen andauern, warnt die Regierung. Die ungarische Bevölkerung und große Firmen sind nun aufgerufen, freiwillig Wasser und Strom zu sparen. Wenn das nicht reichen sollte, könnte es bald auch Beschränkungen geben.
1: Bei israelischen Luftangriffen auf den Gazastreifen sind heute nach palästinensischen Angaben erneut mindestens 15 Menschen getötet worden. Es war der zweite Tag in Folge mit Angriffen auf das Küstengebiet. Obwohl US-Präsident Donald Trump einen Durchbruch bei den Bemühungen um die Umsetzung des Waffenstillstandsabkommens verkündet hatte. Israelische Kampfjets bombardierten heute Gaza-Stadt im Norden, Deir al-Balah im Zentrum sowie die südliche Region um Khan Yunis. Das Fürstentum Liechtenstein ist Ziel eines umfangreichen Datendiebstahls geworden. Dabei sind rund 31.000 Datenkopien von Gesellschaften, Stiftungen und Treuhänderschaften digital abgegriffen worden. Wer hinter dem Angriff steht, ist laut der Regierung in Vaduz noch unklar. Seit gestern Abend tagt ein Krisenstab. Ziel des Angriffs sei das sogenannte Verzeichnis wirtschaftlich berechtigter Personen gewesen. Zu einem heftigen Verkehrsunfall ist es in Mittelitalien gekommen. 6 Menschen sind tot, mindestens 27 weitere wurden verletzt, einige davon schwer. In ein Reisebus und ein Wohnmobil sind nördlich von Rom frontal zusammengefahren. 3 weitere Autos konnten dem Crash nicht rechtzeitig ausweichen. Neben der Unfallursache ist auch noch unklar, ob Österreicher unter den Opfern sind. Vor wenigen Minuten ist das letzte Spiel der ersten Herren-Fußball-Bundesliga-Runde zu Ende gegangen. Rapid feiert einen knappen 1:0-Erfolg über Altach, berichtet Martin Lang aus dem Allianzstadion.
3: Nach 4 Minuten gelingt Rapid bereits das Siegestor durch Peter Nossertaler, einer Vorlage von Kapitän Matthias Seidel. Dann trifft Yusuf Demi noch die Latte in der ersten Hälfte. Bei Rapid klar überlegen, verabsäumt es aber mehr Tore zu machen. Die Altacher haben in der zweiten Hälfte einen Stangentreffer, nachdem Niklas Hedl beinahe eine Flanke übersehen hätte. Der eingewechselte Markus Ragusch vergibt die Ausgleichsmöglichkeit. Bei Rapid ist es ein knapper Sieg, aber immerhin den gesamten Saisonbeginn zusammengerechnet hat Rapid jetzt insgesamt 4 Siege in Folge zum Ligastart.
1: Das waren die Nachrichten mit Felix Schneider-Storm. Zum Wetter.
4: Im Flachgau und im westlichen Innviertel gehen derzeit kräftige Gewitter nieder. Hier gibt es neben intensivem Regen und zahlreichen Blitzen auch Sturmböen. Außerdem kann stellenweise auch Hagel dabei sein. In der nächsten halben Stunde bis Stunde ziehen diese Gewitter dann weiter nach Osten, also in Richtung Wattighofen bzw. Mondsee. Abseits davon haben wir es heute aber meist trocken und auch warm. Morgen geht es überwiegend sonnig und im Bergland teils gewittrig weiter. Außerdem wird es im Osten morgen extrem heiß mit bis zu 39 Grad. So viel zum Wetter von Nathalie Auer.
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1: Am Mikrofon ist Felix Schneider-Storm. Der Bürgermeister der russischen Hauptstadt Moskau, Sergei Sobjanin, bewertet den tödlichen Sprengstoffanschlag in einem Ausgehviertel mitten in Moskau als brutalen Terrorakt. Die Schuldigen würden gefunden und bestraft, schreibt er heute auf Telegram. Zu den Hintergründen der Tat, die sich in einem Gourmet-Restaurant ereigneten, halten sich die Behörden aber noch bedeckt. Carola Schneider in Moskau. Gibt es denn neue Erkenntnisse mittlerweile?
2: Was man weiß, ist, dass dieses Gourmet-Lokal sehr beliebt ist bei der russischen Elite. Sie feiert dort gerne und man sieht oft teure Luxusautos vor diesem Lokal stehen. Und russische Militärblogger und Investigativjournalisten schreiben, dass gestern eben auch ein Fest dort stattgefunden hat, nämlich das Geburtstagsfest des Kommandanten der russischen Luftwaffe von General Alexander Tschaiko. Er soll seinen Geburtstag und seine Beförderung dort gefeiert haben mit Geheimdienstmitarbeitern, mit hochrangigen Militärs. Und ihm soll demnach dieser Anschlag gegolten haben, den er übrigens unverletzt überstanden haben soll. Tschaiko war für die russischen Einheiten zuständig, denen vorgeworfen wird, 2022 im ukrainischen Butscha Kriegsverbrechen verübt zu haben. Er steht deswegen auch auf der Sanktionsliste der EU.
1: Berichtet Carola Schneider aus dem windigen Moskau. Vielen Dank. Die USA verzichten laut Präsident Donald Trump vorerst auf weitere Angriffe auf den Iran. Die USA seien vom Iran und anderen Staaten in der Region darum gebeten worden, so Trump auf seiner Online-Plattform Truth Social. Teheran weist Trumps Darstellung zurück. Diese Aussage sei nichts als eine neue Lüge, so Militärvertreter. Die iranischen Streitkräfte befänden sich in höchster Alarmbereitschaft und seien auf jede Eventualität vorbereitet. Nach dem Ansturm zehntausender Migranten auf die spanische Nordafrika-Exklave Ceuta haben Einsatzkräfte heute weitere Leichen geborgen. Die Zahl der Toten ist damit auf 72 gestiegen, wie das spanische Innenministerium mitteilt. Die Einsatzkräfte rechnen aber mit noch mehr Todesopfern. Die meisten Verunglückten sind bei dem Versuch, schwimmend von Marokko aus in die Exklave zu gelangen, ertrunken. Übermorgen Dienstag werden sich die EU-Innenministerinnen und Minister in einer Dringlichkeitssitzung mit diesem Thema befassen. Zu einem tragischen Helikopterunglück ist es inmitten des Kampfes gegen die Waldbrände in Griechenland gekommen. Zwei Löschhubschrauberpiloten sind bei ihrem Einsatz im Kampf gegen die Flammen nahe Athen gestorben. Nina Lehmann.
3: Auf einem Video ist zu sehen, dass sich zwei Löschhubschrauber gefährlich nahe kommen. Ein Helikopter berührt schließlich den Rotor des anderen. Kurz darauf explodiert einer der Hubschrauber und stürzt als Feuerball zu Boden. Die Leichen des Piloten und des Co-Piloten dieses Helikopters werden später gefunden. Die zwei anderen Piloten überleben das Unglück. Sie konnten ihren Helikopter mit einer Notlandung auf den Boden bringen. Die seit Tagen in Griechenland wütenden Brände haben nach Angaben der Behörden schon mehr als 12.000 Hektar Land zerstört.
1: Berichtet Nina Lehmann. Einen äußerst ungünstigen Schlafplatz hat sich ein Betrunkener in Bayern gesucht. Der 41-Jährige hat sich auf der Autobahn unter einer Schutzplanke direkt an der Fahrbahn gelegt. Autofahrer haben die Polizei gerufen, die den Mann dann zum Ausnüchtern mitgenommen hatten. Das Wichtigste vom Sport fasst jetzt noch Wolfgang Eichinger zusammen.
4: In der Fußball-Bundesliga startet Wolfsberg perfekt in die neue Saison. Zwei Elfmetertreffer von Frioni, ein Tor von Schwarz bringen der Mannschaft von Trainer Thomas Silberberger. Einen 3:0-Erfolg über die Wiener Austria vollkommen verdient.
5: Ja, wenn wir ein geiler Haufen sind und wir langsam aber sicher zu einer sehr, sehr guten Mannschaft zusammenwachsen. Wir haben einen richtig coolen Auftritt hingelegt.
4: Wolfsberg ist mit dem LASK nach der ersten Runde an der Tabellenspitze. Rapid müht sich zu einem 1:0-Heimerfolg über Altach. Den Siegestreffer erzielt Petter Nossadal bereits in der vierten Minute. Aufsteiger Austria Lustenau gegen Ried endet 1:1, die Torschützen Weichsel, Braun und Nasrave. Innerhalb der FIFA wird der Druck auf Präsident Gianni Infantino von Tag zu Tag größer. Nach seinem kläglich gescheiterten Investorendeal für die Weltmeisterschaften tauchen vermehrt Rücktrittsforderungen auf. Und beim Beachvolleyball Elite 16er Turnier in Rio de Janeiro belegen Timo Hammerberg und Tim Berger den vierten Platz. Die Österreicher verlieren im kleinen Finale gegen Frankreich 1:2. Im Semifinale haben Hammerberg-Berger gegen Lettland 0:2 verloren.
1: Vielen Dank, Wolfgang Eichinger. Das waren die Nachrichten mit Felix Schneider-Sturm am Mikrofon. Und wir haben jetzt noch die Wetteraussichten für Sie.
6: Regenschauer und Gewitter gibt es mittlerweile nur noch stellenweise. Vor kurzem hat es zum Beispiel in Mattighofen im Innviertel geblitzt. Spätestens nach Mitternacht sind die Schauer und Gewitter dann aber überall abgeklungen. Morgen starten wir mit ein paar Restwolken und Nebelfeldern in die neue Woche. Tagsüber scheint dann für einige Stunden die Sonne. Am Nachmittag bilden sich in der schwülen Luft aber wieder einzelne Schauer und Gewitter, und zwar im Bergland. Außerdem gibt es morgen im Osten extreme Hitze mit bis zu 39 oder 40 Grad. So viel zum Wetter von Nathalie Auer.
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2: Im Studio ist Felix Schneider-Storn. Nach dem Ansturm zehntausender Migranten auf die spanische Exklave Ceuta in Nordafrika steigt die Opferzahl weiter. Nach jüngsten Angaben sind mindestens 72 Menschen beim Versuch, Ceuta von Marokko aus schwimmend zu erreichen, ertrunken. Mehr von Barbara Tschandl.
3: In Ceuta kehrt heute langsam wieder Alltag ein. Geschäfte, Cafés und Restaurants haben wieder geöffnet. An den Stränden tummeln sich Familien mit Kindern. Ich bin heute rausgegangen, weil sich die Lage etwas beruhigt hat. Wir gehen heute zum Strand. Wir müssen unser Leben weiterleben, erzählen Bewohnerinnen von Ceuta. 50.000 bis 60.000 Migrantinnen und Migranten haben die Stadt mittlerweile wieder verlassen. Nur wenige sind noch da. Im Meer wurde eine rund 500 Meter lange aufblasbare Barriere angebracht. Die Sperre soll verhindern, dass Migranten schwimmend nach Ceuta gelangen. Am Dienstag wollen die EU-Innenminister per Videokonferenz über die Krise beraten. Spaniens Regierungschef Sanchez weist die Kritik der EU an Spanien zurück. Ceuta gehöre nicht zum Schengen-Raum. Migranten könnten von dort nicht ohne weiteres in andere EU-Staaten weiterreisen, sagt er.
2: Nach dem Bombenanschlag in einem Ausgehviertel der russischen Hauptstadt Moskau sind die Hintergründe weiterhin nicht geklärt. Unbestätigten Meldungen zufolge war der Sprengsatz für einen General der russischen Luftwaffe bestimmt, der in einem Restaurant zu einer Feier geladen hatte. Laut Behörden wurden 3 Menschen getötet. Mehrere Medien berichten insgesamt von 5 Opfern. Heftige Unwetter gab es am Abend über Tirol. Mehrere Mooren sind abgegangen. In der Kundler Klamm im Bezirk Kufstein waren deshalb 9 Menschen vorübergehend in einem Gasthaus eingeschlossen. Die Feuerwehr konnte sie aber befreien. In Kundl und Kirchbichl sind Straßenunterführungen überflutet worden. In mehreren Gebäuden und Kellern gibt es Wasserschäden. Italien verzeichnet einen historischen Geburtenrückgang. Im Durchschnitt bekommt eine Italienerin heute 1,1 Kinder. Nur in Malta, Spanien und Litauen ist die Geburtenrate noch niedriger. Experten sehen die Ursachen vor allem in wirtschaftlicher Unsicherheit, hohen Wohnkosten und der schwierigen Vereinbarkeit von Familie und Beruf. Aus Rom, Sophie Roberts.
4: An fehlendem Kinderwunsch liegt es nicht. Trotzdem wurden in Italien 2025 nur noch 355.000 Kinder geboren. So wenige wie nie seit dem Zweiten Weltkrieg. Würden Frauen so viele Kinder bekommen, wie sie sich wünschen, wären es mehr als doppelt so viele, sagt der Präsident des italienischen Statistikamts. Wir müssen junge Paare unterstützen, ihren Kinderwunsch zu verwirklichen. Prekäre Jobs, hohe Wohnkosten und fehlende Kinderbetreuung erschweren vielen die Familiengründung. Fast jede zweite Frau fürchtet zudem berufliche Nachteile durch eine Schwangerschaft. Es fehle vielen jungen Menschen das Vertrauen, dass sie ausreichend unterstützt werden, sagt die Präsidentin des italienischen Sozialversicherungsträgers INPS. Experten fordern deshalb bessere Rahmenbedingungen, damit aus dem Kinderwunsch wieder Kinder werden.
2: Zum Wetter.
5: Ein turbulenter Sonntagabend war das heute in Nordtirol. Da sind stellenweise sogar Muren abgegangen aufgrund der heftigen Unwetter. Mittlerweile hat sich das Wetter aber beruhigt. Derzeit regnet und blitzt es nur noch vereinzelt. Morgen scheint dann für einige Stunden die Sonne. Am längsten sonnig wird es im Osten. Sonst tauchen auch ein paar Wolken auf und ab Mittag entstehen in den Alpen stellenweise Schauer oder Gewitter. Die Temperaturen legen morgen ordentlich zu. Vom Weinviertel über Wien bis ins Nordburgenland werden es bis etwa 39 Grad. So viel zum Wetter von Nathalie Auer.
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2: Es ist Montag, der 3. August. Im Nachrichtenstudio ist Felix Schneider-Sturm. Iranische Militärvertreter weisen jetzt Angaben von US-Präsident Donald Trump zurück. Teheran habe Washington um einen Verzicht auf neue Angriffe gebeten. Diese Aussage sei nichts als eine neue Lüge, zitiert eine iranische Nachrichtenagentur die Offiziere. Trump hatte zuvor erklärt, die USA und Israel verzichten vorerst auf geplante Angriffe gegen den Iran. Barbara Chandl berichtet.
3: Teheran und weitere Staaten der Region hätten Washington darum gebeten, weil sich eine neue Vereinbarung abzeichne. Auf Grundlage dieser Bitte habe er zugestimmt, den Angriff abzusagen, schreibt Trump auf seiner Online-Plattform Truth Social. Voraussetzung sei allerdings, dass ein Abkommen mit dem Iran schnell zustande komme. Eine solche Vereinbarung müsse etwa eine sofortige Öffnung der Straße von Hormus umfassen, so der US-Präsident. Teheran will von so einer Bitte oder auch einer nahen Vereinbarung allerdings nichts wissen. Die Streitkräfte befinden sich in höchster Alarmbereitschaft, heißt es da. Es wäre nicht das erste Mal, dass Donald Trump von einem Durchbruch spricht, der im Nachhinein dementiert wird oder scheitert. Die Straße von Hormus etwa sollte bereits infolge des Rahmenabkommens mit dem Iran im Juni wieder geöffnet werden. Zu einer uneingeschränkten Öffnung kam es aber bisher nicht.
2: Auch die EU müsse bei der Verwaltung einsparen. Das fordert Bundeskanzler Christian Stocker. Österreich spart hier 15% ein, sagt der Kanzler. Ähnliches erwarte er auch auf europäischer Ebene. In der EU wird gerade über das Budget bis 2034 verhandelt. Nach dem zweiten Gefängnisaufstand innerhalb eines Monats in Sri Lanka hat die Regierung gestern hunderte Soldaten eingesetzt, um weitere Ausschreitungen zu verhindern. Bei dem Aufstand in der völlig überbelegten Haftanstalt Mahara nahe der Hauptstadt Colombo wurden nach Angaben der Polizei ein Häftling getötet und 6 verletzt. Der ehemalige Cobra-Beamte, der im Verdacht steht, Anfang des Jahres seine frühere Geliebte in der Steiermark getötet zu haben, sitzt seit Jänner in U-Haft. Laut einem Bericht der Kronenzeitung soll der 31-Jährige im Gefängnis jetzt selbst Opfer eines mutmaßlichen Vergiftungsversuchs geworden sein, wie Annabella Mini berichtet.
4: Der Vorfall soll sich im Februar in der Justizanstalt Graz-Jacomini ereignet haben. Wie die Kronenzeitung berichtet, soll ein ehemaliger Zellengenosse starke Medikamente in das Trinkwasser des ehemaligen Cobra-Beamten gemischt haben. Der 31-Jährige soll davon getrunken haben. Laut Bericht bekam er daraufhin starke Magenkrämpfe, musste sich mehrmals übergeben und wurde sogar ohnmächtig. Einen zweiten mutmaßlichen Vergiftungsversuch soll er rechtzeitig bemerkt und die Anstaltsleitung informiert haben. Daraufhin wurden toxikologische Untersuchungen eingeleitet. Seither wird der ehemalige Cobra-Beamte in der Justizanstalt besonders geschützt. Gegen ihn ermittelt die Staatsanwaltschaft weiter wegen des Verdachts, seine frühere Geliebte Anfang des Jahres getötet zu haben. Er selbst bestreitet das und spricht von einem tödlich verlaufenen Sexunfall.
2: Das Land Vorarlberg gibt einen Wolf zum Abschuss frei. Auf einer Alm im Montafon ist ein Jungrind gerissen worden. Laut dem zuständigen Landesrat sind auf der Hochalpe Herdenschutzmaßnahmen nicht praktikabel. Wespen sorgen derzeit für besonders viele Rettungseinsätze. In Oberösterreich hat die Rettung im Juli mehr als 10-mal so oft ausrücken müssen wie im Juli des Vorjahres. Und auch in den Krankenhäusern werden deutlich mehr Patienten nach Wespenstichen behandelt als üblich. Das waren die Nachrichten. Am Mikrofon verabschiedet sich Felix Schneider-Sturm. Und wir haben jetzt noch die Wetteraussichten für Sie.
5: Einiges an Sonne erwartet uns heute. Am längsten sonnig wird es östlich von St. Pölten und Graz. Wolken ziehen aber auch ein paar durch und stellenweise ist es anfangs noch nebelig. Am Nachmittag entstehen in der schwülen Luft dann einzelne Schauer und Gewitter. Am wahrscheinlichsten sind sie von Vorarlberg über Salzburg und Oberkärnten bis zur Obersteiermark. Außerdem steigert sich die Hitze. Vom Weinviertel über Wien bis ins Nordburgenland sind heute sogar bis zu 39 oder 40 Grad möglich. Sonst werden es meist 29 bis 35 Grad. So viel zum Wetter von Nathalie Auer.
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1: Am Mikrofon Nina Walli, es ist 1 Uhr. Der zunehmende Extremismus schlägt sich auch in der Polizeiausbildung nieder. Die Trainingsanforderungen haben sich in den vergangenen Jahren entsprechend geändert, berichtet Annabelle Amini.
2: Mit mindestens 100 Schießübungen und Techniken wird im Trainingszentrum der Wiener Polizei geübt. Jedes Jahr absolvieren ca. 8000 Polizistinnen und Polizisten 3 Basistrainings. Neben der Praxis erfolgt auch eine theoretische Ausbildung. Angesichts der Herausforderungen in den vergangenen Jahren haben sich laut Walter Huber, dem Koordinator des Landeseinsatztrainings der Wiener Polizei, die Anforderungen in der Ausbildung verändert.
3: Ein Grundphänomen, das sich jetzt über die Landesgrenzen und in Europa jetzt breit gemacht hat, ist ja der Extremismus. In allen seinen Ausprägungen, auch in der Gewalt. Dem müssen wir Rechnung tragen. Das heißt, wir verändern natürlich das taktische Training, weil wir müssen im Vorfeld vieles erkennen.
2: Auch die technischen Gegebenheiten haben sich geändert. In der Ausbildung spielen digitale und technische Prozesse eine immer größer werdende Rolle.
1: Hacker haben in Liechtenstein mehr als 30.000 Dateien aus einem Wirtschaftsverzeichnis gestohlen, darunter sensible Daten von Menschen, die in Liechtenstein eine Firma oder Stiftung haben. Die Regierung hat einen Krisenstab einberufen. Die Polizei in Griechenland hat den Mord an einer 38-jährigen Britin aufgeklärt, deren Leiche Mitte Juli in einem verlassenen Gebäude in Athen in einem Koffer gefunden worden war. Ein 26-jähriger Mann hat den Mord nach langen Vernehmungen jetzt gestanden. In der Fußball-Bundesliga ist der Wolfsberger AC nach der ersten Runde an der Spitze mit einem überraschenden 3:0-Sieg gegen die Wiener Austria Martin Lang und Rapid gewinnt zum Liga-Auftakt 1:0 gegen Altach.
4: Der Norweger Nossadal schießt Rapid zu einem 1:0-Heimsieg gegen Altach. Die Hütteldorfer waren über weite Phasen des Spieles überlegen und so herrscht zufriedene Stimmung, Rapid-Kapitän Matthias Seidel.
5: Für den Start einzelne Sieg mit 3 Punkten ist in Ordnung.
4: 4 Siege aus 4 Spielen hat Rapid bewerbsübergreifend zum Saisonauftakt und der LASK und der WRC sind die ersten Bundesliga-Tabellenführer mit jeweils 3:0-Heimsiegen. Der Wolfsberger AC fertigt die Wiener Austria 3:0 ab und WRC-Trainer Thomas Silberberger hat eine klare Analyse zur vielleicht überraschenden WRC-Vorstellung.
6: Ja, wenn wir ein geiler Haufen sind und langsam aber sicher zu einer sehr, sehr guten Mannschaft zusammenwachsen. Wir haben einen richtig coolen Auftritt hingelegt.
4: Aufsteiger Austria Lustenau holt den ersten Punkt mit einem 1:1 gegen Ried.
1: Und jetzt zum Wetter und zu Nathalie Auer.
7: Wir erleben derzeit eine außergewöhnliche Hitzewelle. Letzten Freitag hat die Hitze ihren ersten Höhepunkt erreicht und auch heute wird es im Osten wieder extrem heiß. Vom Weinviertel über Wien bis ins Nordburgenland erreichen die Temperaturen bis zu 39 oder sogar 40 Grad. Sonst erwarten uns meist 29 bis 35 Grad. Dazu gibt es einiges an Sonnenschein. Östlich von St. Pölten und Graz ist es die meiste Zeit sogar strahlend sonnig. Sonst sind ein paar Wolken dabei und anfangs kann es stellenweise nebelig sein. Regenschauer und Gewitter gibt es diesmal nur einzelne im Bergland.
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1: Am Mikrofon Nina Walli, es ist 2 Uhr. Ab heute dürften die Österreicherinnen und Österreicher eigentlich keinen Zucker mehr essen, denn unsere empfohlene Jahresmenge haben wir mit dem heutigen Tag bereits konsumiert, sagt die Verbraucherschutzorganisation Foodwatch. Nina